Und wir haben euch wieder hervorragende Mucke in diese Playlist gepackt, damit ihr gut durch die Nacht kommt. Gleich ein Klassiker für euch von den Scorpions, Wind of Change. Und vorher aber noch das Beste von heute. Das hier ist Leonie mit Don't Worry.

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0: Also ganz ehrlich, ich kann zu Hause, was so Dokumente und so angeht, ne, kann ich so eine Potsau sein. Da ist nichts sortiert, da ist nichts in Ordner eingeheftet, aber früher, ne, meine Diddle-Mappe in der Schule, da war es, die war top in Ordnung, da war alles schön ordentlich in Klarsichtfolie gepackt. Man musste ja vorbereitet sein zum Tauschen, ne, in der Schule. Ihr habt es mitbekommen, es ist das Comeback des Sommers, die Diddle-Maus ist zurück. Ne, dieses Viech mit den großen Ohren, den riesigen Füßen und den bunten Latzhosen gibt's wieder zu kaufen. Und wir haben unter euch ganz viele Diddle-Fans gefunden.
1: Kult. Es gab einfach alles von Diddle, ne?
2: Die Tasse, die wir haben von Diddle, weißt du noch?
1: Das war so meine Lieblingstasse, ja.
2: Witzig, man wird wieder jung.
3: Ich hatte auch selber so ein kleines Stofftier mit so riesen Füßen.
4: Also es ist jetzt nicht das erste Stofftier, was irgendwo rumstaubt.
2: Ja, in der Schule damals, ne? Immer hin und her getauscht, neue Blätter gesammelt und irgendwann ist es im Müll gelandet und dann ärgert man sich, dass man es nicht mehr hat. Und jetzt hoffe ich, die neue graue Diddle-Maus zu kriegen.
0: Der Hype geht also weiter. Kleiner Fun Fact: Ursprünglich war die Figur mal als Känguru gedacht. Krass, ne? Und übrigens, falls jemand zufällig meinen Ordner hat von damals, den habe ich verschenkt, aber ich weiß nicht an wen, ne? Ich würde den auch zurücknehmen, so theoretisch.
5: Ah,

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1: Es sieht gerade nicht nach Regen aus in der Nacht und in den frühen Morgenstunden. 12 bis 8 Grad sind drin. Tagsüber dann auch kein Regen in Sicht, bis 24 Grad, dazu aber weiter bewölkt. Ja, und der Mittwoch, der sieht dann etwas wechselhafter aus mit Regen und auch natürlich dann logischerweise vielen Wolken.
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2: Hier die aktuelle Verkehrslage. A3 Köln-Oberhausen zwischen Kreuz Breitscheid und Duisburg-Wedau. 1 Kilometer Stau, 29 Minuten Zeitverlust. Weiterhin auf der A40 Essen-Dortmund zwischen Dortmund-Barob und Dortmund-Hombruch. 1 Kilometer stockender Verkehr und zusätzlich auf der A57 Krefeld-Köln zwischen Dormagen und Köln-Borringen. 1 Kilometer zähfließender Verkehr. Wir wünschen allen unterwegs gute Fahrt.
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1: Und in diesen Dienstag geleiten euch jetzt die Herrschaften von One Direction. Das ist Story of My Life.

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0: So, Ferienwoche Nummer 1 läuft. 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
1: Ich bin Tine Klimach. Nach dem Rücktritt von Unionsfraktionschef Jens Spahn kommt die CDU-CSU-Bundestagsfraktion nächste Woche zu einer Sondersitzung zusammen, um über seine Nachfolge zu entscheiden. Sachsen-Anhalts Ministerpräsident Sven Schulze wünscht sich eine rasche Klärung der Nachfolge.
2: Für mich Erwartungshaltung im Wahlkampf ist, dass wir nicht permanent mit Themen aus Berlin unseren Wahlkampf überlagert sehen und dass wir Wahlkampf auch mal machen können, ohne dass wir permanent an den Wahlkampfständen immer auf Berliner Themen angesprochen werden.
1: Und das gelte nicht nur für ihn, sondern auch für die Wahlkämpfer in Berlin und Mecklenburg-Vorpommern. In Sachsen-Anhalt wird am 6. September ein neuer Landtag gewählt. Am 20. September wird dann in Berlin und in Mecklenburg-Vorpommern gewählt. Die Spritpreise sind über das Wochenende erneut gestiegen. Superbenzin der Sorte E10 kostete gestern im bundesweiten Tagesdurchschnitt 2,15 Euro pro Liter und damit 1,1 Cent mehr als am Freitag. Diesel verteuerte sich um 1,6 Cent auf rund 2,18 Euro pro Liter.
3: Bei beiden Kraftstoffen war es der 8. Anstieg in Folge. Verglichen mit dem Preis vor 2 Wochen, als sich die Lage nach dem Ende des Tankrabatts ein wenig beruhigt hatte, ist E10 aktuell fast 14 Cent teurer, Diesel sogar 23 Cent. E10 ist außerdem nur noch gut 5 Cent von seinem Allzeithoch aus dem Jahr 2022 entfernt. Wichtigster Treiber dürfte der seit Anfang des Monats kräftig gestiegene Ölpreis sein. Der ADAC sagt, sollte die Entwicklung anhalten, könnte der bisherige Höchstwert bei E10 überschritten werden. Thomas Leski, Nachrichtenredaktion.
1: Bei einer Gedenkveranstaltung der Bundesregierung zum Jahrestag des gescheiterten Stauffenberg-Attentats auf Adolf Hitler ist es zu einem Eklat gekommen. Ein Verwandter des evangelischen Theologen und NS-Widerstandskämpfers Dietrich Bonhoeffer versuchte, einen Kranz der AfD an der Gedenkstätte im Bendlerblock in Berlin zu entfernen. Sicherheitsmitarbeiter gingen dazwischen. Bei dem Handgemenge wurde der Kranz beschädigt. Zum Sport. Mehr als 1 Million Menschen haben den frisch gekrönten spanischen Fußball-Weltmeistern in Madrid einen triumphalen Empfang bereitet. Bei der Parade im offenen Bus durch das Zentrum Madrids jubelten die begeisterten Menschen ihren Helden um Rodri, Torres und dem Jüngster Yamal zu. Die Spieler tanzten, sangen und stellten immer wieder den gewonnenen WM-Pokal zur Schau. Trotz Hitze feierten Fans und Team bis tief in die Nacht.
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4: Jetzt in der Nacht ist es locker bis leicht bewölkt. Regen ist kein Thema. Die Temperaturen, die pendeln sich ein zwischen 12 und 8 Grad. Der Tag beginnt dann meist sonnig bis locker bewölkt. Schon ab dem Vormittag bilden sich dann aber einige lockere Wolken, die sich ja dann so den restlichen Tag über mit Sonnenschein abwechseln. Dazu bleibt es trocken und bis 24 Grad warm.
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5: A40 Essen-Dortmund zwischen Dortmund-Barob und Dortmund-Hombruch. 1 Kilometer Stau. Und A57 Krefeld-Köln zwischen Dormagen und Köln-Worringen. 1 Kilometer stockender Verkehr. Wir wünschen allen unterwegs gute Fahrt.
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4: Hi zusammen, Robert Jantz ist hier, 3 Uhr ist durch und vielleicht steckt er ja auch gerade in der Nachtschicht und es fühlt sich alles so ein bisschen an wie so ein Fiebertraum. Da habe ich jetzt den passenden Soundtrack für euch. Ende August kommt nämlich auch das neue Album von Alex Warren raus. Vorher hören wir ihn jetzt mit, genau, Fever Dream.

0: Mit Musik von TLC, Waterfalls, geht's hier durch diese Nacht. Und ich sag mal so, ihr hört mich noch. Das heißt, ihr seid noch nicht im Urlaub und habt die Blechlawine schon mal erstmal am Wochenende von euch wegziehen lassen. Clever. War das auf jeden Fall clever. Andererseits habt ihr dadurch auch viel verpasst.
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2: Ja, nee, ist klar. So, endlich Ferien. Ja, wenn in NRW die Ferien beginnen, das merkst du wirklich überall. Weil dann ist erstmal alles verstopft. Alle Autobahnen dicht. Quasi Opel das Musical. Da geht das ganze Wochenende nichts mehr. Und für den geneigten Nordrhein-Westfalen ist das auch völlig in Ordnung so. Die meisten Befragten sagen, das Stehen auf A3, das ist das Beste am ganzen Urlaub. Ja, da wird auf dem Mittelstreifen gegrillt, da wird mit Gleichgesinnten angestoßen, da werden im Stau Kinder geboren, während zeitgleich 5 Autos dahinter neue Kinder gezeugt werden. Statt Knöllchen füllt die Polizei höchstpersönlich den Kindergeldantrag aus. Da ist die Welt noch in Ordnung im Stau. Der NRWler bucht sein Hotelzimmer, beziehungsweise seinen Campingstellplatz, ja auch grundsätzlich wenigstens einen Tag später, als er eigentlich anreist. Der Stau als akzeptierter Reisebegleiter. Das ist Resilienz. Achtsam Urlaub mit Horst und Uschi aus Wanne-Eickel. Ja, sowas kann der Rest der Republik nicht. Der Hesse, der rastet ja schon aus, wenn die Rotphase an der Ampel 3 Sekunden zu lang ist. Ja, weil deine Handgäse mit Musik im Handschuhfach schmilzt. Und dann kommt aber dieser eine Moment. Nämlich genau dann, wenn die Teerarbeiten am Kreuz Oberhausen fertig sind. Günther, der Polier, die 2. und 3. Spur wieder freimacht und die Schose läuft. Bäm, Vollgas Richtung Holland oder Italien, egal welche Richtung. Das gibt in dem Moment eine Sogwirkung durchs gesamte deutsche Autobahnnetz, die in Würzburg noch so manches Kruder die Beulen aus dem Blech ziehen.
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0: Das Radio Ruhr Wetter.
1: Die Nacht bleibt trocken, es ziehen nur so ein paar lockere Wolken durch. Örtlich kann sich etwas Nebel bilden. Dazu haben wir 12 bis 8 Grad. Der Tag, der beginnt dann freundlich mit Sonne und einigen Wolken. Die meiste Zeit bleibt es trocken und die Temperaturen steigen auf 21 bis 24 Grad.
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2: A57 Krefeld-Köln zwischen Dormagen und Köln-Worringen 1 Kilometer Stau. Wir wünschen allen unterwegs gute Fahrt.
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1: Robert Janz ist hier und so langsam steuern wir in Richtung Dienstagmorgen. Und es gibt ja so Songs, ne, die hat man einfach im Kopf und das jahrelang in Dauerschleife. Dieser hier gehört genau dazu. Ich spiele euch Replay, den habe ich seit 2009 im Kopf. Shady.

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0: Roxette war das mit Spending My Time. Ja, was machen wir jetzt mit dieser Fußball-WM? Ne, rund 5 Wochen haben wir dieses Wahnsinnsturnier mit 104 Spielen für euch begleitet. Auch unser Mann im WM-Studio, Nico Hartmann, war im Dauereinsatz. Nico, du hast dieses Turnier gemeinsam mit deinen Kollegen für uns beobachtet. Bleibt dir eher so das Sportliche in Erinnerung oder sind es dann doch die vielen politischen Diskussionen, die es gab?
1: Ach, ich bleibe ja ganz gerne sportlich. Wir haben ja schon über ein paar Highlights gesprochen heute. Ich kann dann noch ein paar nennen, denn die WM hatte ja eine große sportliche Faszination. Wenn schon auf 48 Länder erweitert wird, dann ist es interessant zu sehen, wie der Kongo beispielsweise gegen Portugal 1:1 spielt. Wie Kap Verde fußballerisch die Dinge löst mit einem genialen Torhüter noch dazu. Das ist schon interessant zu sehen, dass sich die afrikanischen Teams sehr verbessert haben. Mit Marokko gibt es ja auch eine Mannschaft, die in 4 Jahren im eigenen Land Weltmeister werden will. Dann gab es ja auch die faszinierende und einmalige Atmosphäre im Aztekenstadion in Mexiko und auch Co-Gastgeber Kanada wurde stark unterstützt. Das ist aber alles nichts gegen 70.000 Argentinier in Kansas City. Das ist die schöne Seite des Fußballs. Die gab es auch und die wollen wir natürlich auch nennen.
0: Aber wir kommen ja um das Thema nicht herum. Die politischen Einflüsse waren wirklich extrem. Müssen wir uns daran gewöhnen aus deiner Sicht?
1: Ich fürchte schon, denn die FIFA mit dem Schweizer Infantino am Steuer ist süchtig nach Geld, Ruhm und der Anerkennung von einem Donald Trump. Man ist bereit, den Fan auszuquetschen wie eine Zitrone. Die Ticketpreise sind eine Frechheit. Es gibt mehr Halbzeitshows, mehr Trinkpausen mit Werbefenster. Dazu diese unglaublich anmaßende Art von Donald Trump, erst eine Rücknahme einer roten Karte erfolgreich zu fordern oder auch ganz simpel wieder beim Siegerfoto mit den spanischen Weltmeistern stehen zu bleiben. Thomas Müller brachte es gestern bei Magenta TV auf den Punkt.
2: Also ich würde ungern jetzt den amerikanischen Präsidenten in den Mittelpunkt einer Fußball-Weltmeisterschaft rücken, das macht er selbst schon genug.
1: Also hoffen wir mal, dass wir in Deutschland und in Europa von dieser Habgier verschont bleiben.
0: Donald Trump wollte ja auch die WM direkt wieder in die USA holen, ohne Kanada und Mexiko, oder? Ja, kann man sich nur an den Kopf fassen irgendwie. Freuen wir uns also erstmal auf die Europameisterschaft 2028 in Großbritannien. Danke, Nico Hartmann aus dem WM-Studio.
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1: Ich bin Tine Kühler. Spaniens Fußballweltmeister sind mit einer großen Party in ihrer Heimat empfangen worden. Bei einer Parade durch die Straßen von Madrid feierten die Spieler mit ihren Fans. Auch der spanische König Felipe hat noch einmal gratuliert.
2: Ein Triumphzug im offenen Bus mit der Aufschrift Könige der Welt, ein mehrstündiges Konzert auf Madrids Prunkplatz Cibeles und 2 Millionen enthusiastische Fans. Spaniens Nationalelf hat den 2. WM-Titel mit einer rauschenden Fiesta gefeiert. Von einem epischen Triumph sprach König Felipe und sagte, ihr habt für ganz Spanien gewonnen, mit dem Kopf und mit dem Herzen. Auch Regierungschef Pedro Sanchez lobte den Teamgeist und machte neuen Druck. Wenn Spanien 2030 die WM ausrichte, könne man nun ja den 3. Titel anstreben. Aus Spanien, Julia Macher.
1: Die Nachfolge von Jens Spahn wird in der kommenden Woche entschieden. Die Bundestagsfraktion der Union kommt Mittwoch nächster Woche zu einer Sondersitzung zusammen, um eine neue Fraktionsspitze zu wählen. Noch ist unklar, wer sein Nachfolger wird. Spahn war am Wochenende zurückgetreten. Offen ist noch die Frage, ob Spahn im Bundestag bleibt oder ob er sein Mandat niederlegt. Wohnen zur Miete ist in Deutschland deutlich teurer geworden. Nach Angaben des Instituts der deutschen Wirtschaft Köln lagen die Angebotsmieten im 2. Quartal bundesweit 4% über dem Vorjahreszeitraum.
3: Vor allem in vielen Großstädten haben die Mieten kräftig zugelegt. Gleichzeitig ist dort das Mietangebot deutlich geschrumpft. Begründung des IW, viele Menschen bleiben in ihren Wohnungen, weil sie ältere Mietverträge mit günstigen Mieten nicht aufgeben wollen. Anders sieht es beim Kauf von Immobilien aus. Die Preise legten bundesweit nur moderat zu. Gleichzeitig gibt es deutlich mehr Angebote. Das sei vor allem eine Folge der gesunkenen Nachfrage und längerer Vermarktungszeiten, heißt es. David Riemer, Nachrichtenredaktion.
1: Die EU verhängt eine Millionenstrafe gegen den Online-Marktplatz AliExpress wegen des Verkaufs illegaler Produkte. Der chinesische Online-Riese muss 550 Millionen Euro zahlen, unter anderem weil gefälschte Kleidung, unsicheres Spielzeug und gefährliche Kosmetika wochenlang nicht von den Plattformen genommen wurden, wie die Europäische Kommission mitteilte.
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4: Jetzt in der Nacht ist es nur gering bewölkt und vor allem auch trocken. Örtlich kann sich flacher Nebel bilden. Die Temperaturen sind so inzwischen auf Werte zwischen 12 und 8 Grad gesunken. In den nächsten Stunden kommt dann nachher häufig die Sonne raus. Im Laufe des Tages bilden sich nur einige lockere Wolken. Regen ist aber meistens kein Thema. Nur im Nordosten kann vereinzelt mal ein kurzer Schauer durchziehen. Höchstwerte liegen zwischen 21 und 24 Grad.
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5: A57 Krefeld-Köln zwischen Dormagen und Köln-Worringen. 1 Kilometer Stau. Wir wünschen allen unterwegs gute Fahrt.
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4: Robert Jans ist hier, 4 Uhr ist durch und wir holen uns jetzt einfach den Sonnenaufgang, den Sommer, das holen wir uns, dieses Feeling, diesen Vibe, alles schon mal hier ins Radio. Ich spiele euch Save My Love.

0: Ich bin so frech, dass ich die Bloodhound Gang nie live gesehen habe. Ja, weiß ich nicht. The Bad Touch habe ich euch gespielt. Es ist die erste Ferienwoche, die läuft. Und das heißt, für alle, die noch zur Schule gehen, 6 Wochen lang keine Lehrer sehen. Also wenn alles nach Plan läuft, sage ich mal. Es gibt nämlich auch Lehrerkinder. Die haben nicht mal in den Ferien Ruhe. Comedy-Camp-Comedian Bastian Bielendorfer, der gehört dazu. Der freut sich auch schon richtig auf die Sommerfeste mit der Familie.
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3: Oft fragen mich Leute, aber wie ist das, in so einer Lehrerfamilie aufzuwachsen? Wie muss man sich das vorstellen? Das ist doch bestimmt ein hartes Schicksal. Unvorstellbar. Wenn meine Familie zusammenkommt, sind das die Klugscheißer-Weltmeisterschaften. Die sind alle Lehrer. Letztens haben wir gefeiert, plötzlich steht mein Onkel auf und hält ein Gedicht von Walter von der Vogelweide auf Mittelhochdeutsch. Und mein anderer Onkel springt und sagt, nein, nein, Vers 2 geht anders. Und du sitzt daneben und willst ihm mit dem Geodreieck ritzen. Wirklich. Und wenn die Familie zusammenkommt, diese ganzen Lehrer, dann sitzen die nach Schulform verteilt. Wirklich, die Grundschullehrer haben so einen ganz kleinen Tisch. Die Gymnasiallehrer haben so einen feinen Tisch mit ihrem eigenen Kopierer. Die Hauptschullehrer haben keinen Tisch, der wurde geklaut.
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1: Auch jetzt am Morgen ist es weiter trocken. Am Himmel sind nur wenige oder lockere Wolken unterwegs. Stellenweise gibt es etwas Nebel. Dazu liegen die Temperaturen zwischen 12 und 8 Grad. Der Tag selbst startet freundlich und häufig auch sonnig. Später wechseln sich dann Sonne und lockere Wolken ab. Die meiste Zeit bleibt es trocken bei 21 bis 24 Grad.
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2: A57 Krefeld-Köln zwischen Dormagen und Köln-Worringen. 1 Kilometer Stau. Wir wünschen allen unterwegs gute Fahrt.
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1: Ja, hallo zusammen. Robert Jantz ist hier. Ja, man kann fast schon guten Morgen um die Uhrzeit sagen. Ne? Ich habe jetzt Musik für euch dabei. 19 Jahre jung der Song und einfach immer noch ein richtiges Brett. Ich spiele euch Fergie mit Big Girls Don't.

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0: Teddy Swims habe ich euch gespielt mit Mr. Know-It-All. Und ich habe jetzt erstmal die Empfehlung, wir gehen das mal alles heute ganz entspannt an. Lasst euch mal den ersten Kaffee des Tages schmecken. Und nochmal vielleicht die Mundwinkel ein bisschen hoch für die Spanier. Ich mein Gott, der Weltmeister ist ja einfach mal ein schöner Titel. Aber ich kenne auch ganz, ganz viele, die sagen, Gott sei Dank ist dieses verrückte Turnier einfach vorbei.
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2: So, die WM ist vorbei. Und alle Deutschen jetzt so, hä? Das ist doch schon seit 3 Wochen so. Nee, Freunde, die Welt hat noch fleißig weitergespielt. Also nicht die ganze Welt, Italien zum Beispiel nicht. Die haben ja von Anfang an Rückgrat bewiesen und gesagt, boah, Trump, die FIFA, das ist uns ein bisschen zu viel Mafia. Basta. Ich habe ein ganz anderes Problem. Ich habe mir so viele fast originale Deutschland-Trikots bestellt und die kommen jetzt erst an. Hat jemand Interesse? Gerade werden ja selbst die echten so verramscht wie Weihnachtsdeko an Silvester. Mal gucken, vielleicht mache ich Topflappen raus. Oder im August läuft ja auch die Weltmeisterschaft in rhythmischer Sportgymnastik. Vielleicht werde ich da ein paar Deutschland-Trikots los. Mal eine ganz andere Frage. Kann ich eigentlich 30 Grad Wäsche auch bei über 30 Grad zum Trocknen aufhängen? Und immer dran denken, Fußball ist die schönste Nebensache der Welt, aber irgendwie auch nebensächlich.
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1: Ich bin Tine Klimach. Nach dem Rücktritt von Unionsfraktionschef Jens Spahn kommt die CDU-CSU-Bundestagsfraktion nächste Woche zu einer Sondersitzung zusammen, um über seine Nachfolge zu entscheiden. Sachsen-Anhalts Ministerpräsident Sven Schulze wünscht sich eine rasche Klärung der Nachfolge.
2: Für mich Erwartungshaltung im Wahlkampf ist, dass wir nicht permanent mit Themen aus Berlin unseren Wahlkampf überlagert sehen und dass wir Wahlkampf auch mal machen können, ohne dass wir permanent an den Wahlkampfständen immer auf Berliner Themen angesprochen werden.
1: Und das gelte nicht nur für ihn, sondern auch für die Wahlkämpfer in Berlin und Mecklenburg-Vorpommern. In Sachsen-Anhalt wird am 6. September ein neuer Landtag gewählt. Am 20. September wird dann in Berlin und in Mecklenburg-Vorpommern gewählt. Andy Burnham ist neuer Premierminister des Vereinigten Königreichs. König Charles beauftragte den Chef der sozialdemokratischen Labour-Partei mit der Regierungsbildung. Anschließend hielt Burnham in der Downing Street seine Antrittsrede und verkündete seinen 10-Jahres-Plan.
3: Burnham versprach, die soziale Krise im Land anzugehen. Als erste große Aufgabe will er die Wohnungslosigkeit beenden. Außerdem kündigte er schnelle Hilfe gegen die hohen Lebenshaltungskosten an. Denkbar sind niedrigere Bustarife und Entlastungen bei den Energiepreisen. Wirtschaftspolitisch verspricht der neue Premier weniger Zentralismus und Privatisierung, dafür mehr regionale Machtverteilung. Dabei will er die Schuldenregeln einhalten und vorhandene Ausgaben neu gewichten. Auch bei der Öl- und Gasförderung ist ein Kurswechsel geplant. Aus London, Philipp Detlefs.
1: In Italien ist es nach dem Tod eines Einwanderers aus Marokko bei einem Polizeieinsatz in mehreren Städten zu Protesten gekommen. In der Universitätsstadt Bologna, wo der 42-Jährige am Sonntag starb, versammelten sich mehrere tausend Menschen in der Innenstadt. Im Anschluss an die Kundgebung gab es Krawalle. Die Polizei setzte daraufhin Wasserwerfer und Tränengas ein. Mindestens 11 Menschen wurden verletzt. Zum Sport. Rund 2 Millionen Menschen haben den frisch gekrönten spanischen Fußball-Weltmeistern in Madrid einen triumphalen Empfang bereitet. Bei der Parade im offenen Bus durch das Zentrum Madrids jubelten die begeisterten Menschen ihren Helden wie Rodri, Torres und den Youngster Lamine Yamal zu. Die Spieler tanzten, sangen und stellten immer wieder den gewonnenen WM-Pokal zur Schau. Trotz Hitze feierten die Menschen bis tief in die Nacht.
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4: Schönen guten Morgen. Langsam beginnt der neue Tag. Jetzt am frühen Morgen ist es nur locker bewölkt und trocken. Örtlich kann sich noch etwas Nebel halten. Temperaturen liegen so zwischen 12 und 8 Grad. In den nächsten Stunden setzt sich dann häufig die Sonne durch. Später kommen so ein paar lockere Wolken dazu. Die meiste Zeit bleibt es trocken. Nur im Nordosten ist ein kurzer Schauer möglich. Die Temperaturen steigen auf 21 bis 24 Grad.
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5: A57 Krefeld-Köln zwischen Dormagen und Köln-Worringen 1 Kilometer Stau. Wir wünschen allen unterwegs gute Fahrt.
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4: Robert Jantz ist hier. Einen schönen guten Morgen wünsche ich euch. Und wir satteln jetzt hier mal das Pferd, damit wir alle gut reingaloppieren in diesen Dienstag. Hier ist Musik von Dasher, spiele ich euch mit Austin.

0: So, ganz leise jetzt, ne? Wir wollen ja alle, die jetzt in den Ferien ausschlafen können, nicht so früh wach machen. An alle anderen einen schönen Dienstagmorgen.
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0: Es ist der zweite Ferientag. Wenn ihr schon wach seid, dann müsst ihr wahrscheinlich arbeiten oder es geht für euch in den Urlaub. Das ist ja auch schön. Wir sitzen hier im Sender auch schon auf den gepackten Koffern. Leandro Luik aus dem Frühteam, hallo.
2: Guten Morgen.
0: Moin. Für einige Kollegen geht's aus unserem Team gewissermaßen in den Urlaub.
2: Ja, gewissermaßen, ne? Also entspannen werden die sich wahrscheinlich nicht, da die müssen ja berichten für uns. Wir sind für euch in dieser Woche auf einigen Campingplätzen unterwegs, haben uns einen Camper geschnappt. Gibt ja wirklich wunderschöne Campingplätze hier bei uns in der Region. Und was wir da so erleben, das werdet ihr dann bei uns hören.
0: Die checken also den Campingurlaub in der Region ab. Mhm. Für zwei Kolleginnen aus unserer Musikredaktion, da geht's sogar noch ein bisschen weiter weg.
2: Ja, genau. Die steigen morgen in den Flieger nach Manchester und da treffen die dann diesen Mann hier. Iggy Kelly ist das, den kennt ihr bei uns aus dem besten Mix natürlich. Der nimmt nämlich einen neuen Song auf für unsere Aktion Lichtblicke. Ihr wisst ja, damit unterstützen wir Familien und Kinder in NRW, die gerade eine schwere Zeit durchmachen. Ja, und Iggy Kelly, der will sich da eben engagieren und mit anpacken. Sind wir mal gespannt, was da am Ende für ein Song bei rauskommt.
0: Absolut, das sind wir. Also die halbe Redaktion auf Axel, außer wir wieder. Naja, wir halten weiter die Stellung.
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1: Der Dienstag startet trocken und freundlich. Gerade sind nur wenige oder lockere Wolken unterwegs. Örtlich hält sich hier und da vielleicht nochmal so ein bisschen Nebel. Dazu 12 bis 8 Grad. In den nächsten Stunden gibt es dann viel Sonne. Später auch einige Wolken. Die meiste Zeit bleibt es trocken. Und es werden so 21 bis 24 Grad in der Spitze erreicht.
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2: A57 Krefeld-Köln zwischen Dormagen und Köln-Worringen. 1 Kilometer Stau. Wir wünschen allen unterwegs gute Fahrt.
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1: Robert Janz ist hier, das ist der Dienstagmorgen und ich würde sagen, wir überspringen den Rest der Woche einfach mal, braucht ja auch keiner. Wochenende ist eh viel schöner, oder? Und darum jetzt für euch diesen Klassiker hier aus dem Jahr 1992. Hier sind The Cure mit Friday I'm in Love.

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0: Ganz entspannt geht's rein in diesen Dienstag mit Musik von The Kid LAROI und Justin Bieber. Stay! Hand aufs Herz, steht ihr im Bus auf für Schwangere oder an ältere Menschen? Heute Morgen im Augenblick mal der evangelischen Kirche geht es genau darum, um Rücksicht im Alltag. Bettina Förster erzählt von Begegnungen in Bus und Bahn, die zeigen, schon kleine Gesten können den Unterschied machen.
1: Augenblick mal. Durch die berühmte Brückensperrung in Bonn oder durch Streckensperrungen der Bahn vielerorts ist die Stimmung auf den Straßen und in den öffentlichen Verkehrsmitteln häufig, sagen wir mal, angespannt. Es gibt aber auch die kleinen, feinen Begebenheiten, die überraschen, so auch die folgenden. Ich sitze in der Straßenbahn von Köln nach Bonn. Die ist sehr voll. Es steigt eine junge Frau ein. Ihr Arm ist in Gips eingewickelt. Es ist kein Sitzplatz frei, also bleibt sie stehen. Ihr Gesichtsausdruck verrät, es geht ihr nicht gut. Neben ihr erhebt sich sofort eine Frau und bietet ihr den eigenen Platz an. Die Frau mit dem Gips lächelt erleichtert und lässt sich fallen. Jetzt findet die Frau, die ihren Platz gerade verschenkt hat, keinen neuen Platz und schaut müde umher. Ein Mann steht für sie auf und sie kann sich wieder setzen. An jeder weiteren Station wird die Bahn noch voller und es herrscht großes Gedränge. Eine stehende Frau stupst mich an. Können Sie aufstehen? Da hinten ist eine ältere Dame eingestiegen. Ich finde es total super, dass sie mich angesprochen hat. Ich hätte die ältere Dame von meinem Platz aus gar nicht gesehen und natürlich stehe ich gerne für sie auf. Weiterrücken, aufstehen, aufmerksam machen. So sind wir doch alle gemeinsam ganz gut unterwegs. Nicht nur in der Straßenbahn. Egal, wohin du heute unterwegs bist, ich wünsche dir eine gute Fahrt. Bettina Förster von der Evangelischen Kirche für Augenblick mal.

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1: Mit Malte Albrecht. Guten Morgen. Wer am Wochenende mit der Bahn unterwegs ist, kennt das wahrscheinlich. Auf dem Bahnsteig stehen Fußballfans mit Bierflaschen oder Junggesellenabschiede, die mit Sekt anstoßen. Damit könnte bald Schluss sein. Danny Hoppe aus dem News-Team. Die Deutsche Bahn plant ein Alkoholverbot an allen 5400 Bahnhöfen in Deutschland.
2: Genau, egal ob Bier, Wein oder Schnaps, soll auf den Bahnsteigen und in den Bahnhofshallen alles verboten werden. Passieren soll das bis Mitte Oktober. Genug sei genug, sagte Bahnchefin Palla der Bild. Sie begründet das damit, dass sie mehr Ordnung und vor allem auch Sicherheit an Bahnhöfen und den Zügen haben wolle, für die Reisenden, aber auch für die Bahnbeschäftigten. Die Bundespolizei und Sicherheitskräfte der Deutschen Bahn sollen das Verbot dann überwachen. Wer trotzdem mit Bier in der Hand erwischt wird, muss mit einem sofortigen Platzverweis rechnen. Wer dagegen mehrmals verstößt, dem soll dann ein dauerhaftes Hausverbot drohen. Bisher gibt es ein solches Verbot ja vor allem an großen deutschen Bahnhöfen wie Frankfurt, Hamburg oder Köln. Im Hamburger Hauptbahnhof zum Beispiel ist es ja seit etwas mehr als 2 Jahren verboten, Alkohol zu trinken. Dadurch habe es dort weniger Konflikte gegeben. Das Sicherheitsgefühl habe sich verbessert und auch der Reinigungsaufwand sei zurückgegangen, heißt es. Jetzt will die Bahn das Alkoholverbot laut Bild über ihr Hausrecht bundesweit ausweiten. In den nächsten Wochen soll darüber mit den Kommunen und Behörden gesprochen werden.
1: Danke, Danny. Und das sind weitere Nachrichten heute Morgen. Andy Burnham ist neuer Premierminister in Großbritannien und hat noch am selben Tag mit Bundeskanzler Merz telefoniert. Beide wollen die enge Partnerschaft zwischen Deutschland und Großbritannien fortsetzen. Auch beim Thema Ukraine waren sich Merz und Burnham einig. Kiew soll umfassend unterstützt und der Druck auf Russland erhöht werden, mit dem Ziel eines gerechten und dauerhaften Friedens. Grünen-Fraktionschefin Hasselmann sieht in der aktuellen Debatte über Leihmutterschaft Anlass, sich neu mit dem Thema zu befassen. In den Funke-Zeitungen plädiert sie dafür, die Empfehlungen einer Kommission aus dem Jahr 2024 nochmal zu prüfen. Die Kommission hatte vorgeschlagen, frühe Schwangerschaftsabbrüche nicht mehr grundsätzlich strafbar zu machen und Leihmutterschaft nur unter strengen Schutzregeln zu erlauben. Es war ein rauschendes Fußballfest in Rot. Spaniens Fußballweltmeister sind am Abend mit einer großen Party in ihrer Heimat empfangen worden. Rund 2 Millionen Fans feierten in Madrid den 2. WM-Titel. Bei einer Parade im offenen Bus präsentierten Rodri, Lamine Yamal und Co. den WM-Pokal, tanzten und sangen mit den Fans. Davor war das Team von König Felipe empfangen worden. Der sprach von einem epischen Triumph. Heute starten die Spieler in ihren Sommerurlaub. Viele zieht es nach Ibiza oder Mallorca.
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3: Das sieht heute ganz gut aus. Nur ein paar Wolkenfelder sind dabei. Ansonsten scheint oft die Sonne und es bleibt trocken bei bis zu 24 Grad. Morgen dann ein bisschen kühler wieder mit bis zu 21 Grad. Und mehr Wolken sind dann auch dabei, vereinzelt auch Schauer. Und aktuell messen wir 11 Grad bei euch in Jülich, 11 sind es auch bei uns in Düren und 10 Grad bei euch in Hürtgenwald.
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3: Es ist noch nichts los auf den Autobahnen, aber ein paar Blitze habe ich. Und zwar stehen die in Düren auf der B56N bei der Kreuzung Kölner Landstraße, in Düren auf der Dechern-Bohnekamp-Straße, in Düren-Rötzdorf auf der Monschauer Straße, in Hürtgenwald-Germeter auf der B399 und in Nörvenich auf der Burgstraße. Ich wünsche euch eine gute Fahrt und einen guten Start in den Tag.
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3: Und wir starten hier in diesem Dienstagmorgen mit Ordinary von Alex Warren.

0: Habt ihr schon mal was von der Aktion Machen statt Meckern gehört?
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0: Marc, Sabine und Alina Kleibor aus Langerwehe haben eine Idee, die richtig gut ankommt. Sie zeigen Unternehmen, wie Ausbilder und Azubis besser zusammenarbeiten können. Und das funktioniert mit offener Kommunikation, mehr Verständnis füreinander und einer ordentlichen Portion Wertschätzung. Das sorgt, verwundert jetzt nicht so ganz, natürlich auch für ein besseres Miteinander, motivierte Azubis und am Ende profitiert natürlich auch der Betrieb davon. Alina Kleibor hat uns erklärt, was dahinter steckt.
2: Die Idee dahinter ist, dass der Azubi seine eigenen Potenziale erkennt, diese entfaltet und ins Unternehmen einbringt. Das bedeutet in der Praxis, dass er für sich selbst merkt, okay, was kann ich wirklich als Beitrag zum Ganzen leisten, sodass ich dem Unternehmen eine Unterstützung bin. Dass ich nicht mehr eine Belastung für Ausbilder bin, sondern wirklich spüre, ich bin Teil des Teams und sich so tief mit dem Unternehmen identifiziert, dass er auch über die Ausbildung hinaus im Unternehmen bleibt.
0: Ja, und die Idee kommt natürlich nicht von ungefähr. Marc Kleibor hat viele Jahre eine Disco in Eschweiler geführt und als Chef hat er dort regelmäßig auch Feedback von seinem Team bekommen. Und könnt ihr euch vielleicht vorstellen, das war jetzt nicht immer angenehm, aber genau daraus hat er gelernt, wie wichtig gute Kommunikation und auch ein starkes Miteinander sind. Oft sind es eben die sogenannten weichen Faktoren, die den Unterschied machen. Also Wertschätzung, Vertrauen und das Gefühl, gerne zur Arbeit zu kommen. Das wollen wir eigentlich alle. Und heute steckt dieses Wissen in einer App mit rund 40 Lernmodulen. Und sie begleitet Azubis über 2 Jahre hinweg und hilft dabei, Schritt für Schritt an Kommunikation, Selbstreflexion und Teamwork zu arbeiten. Marc Kleibor über die Anfänge.
3: Wir hatten das Glück, mit dem Kleibors in Eschweiler über 20 Jahre hinweg 1000 von Mitarbeiter zu begleiten und darüber konnten wir sehr viele Erfahrungen in der Praxis sammeln und haben aufgrund des Zeitressourcenkonfliktes und auch den unterschiedlichen Arbeitszeiten herausgefunden, wie die Menschen am besten miteinander zusammenarbeiten und haben daraus dann ja den Grundstein gelegt für das positive Ausbildungsprinzip.
0: Ja, und was für ein Grundstein, denn dann geht alles ziemlich schnell. Auszeichnungen, Preise und jede Menge Erfolg. Bei einer Preisverleihung in Berlin wird schließlich sogar jemand vom BMW-Konzern auf die Kleibors aufmerksam. Die Frage, wie schaffen die das, dass es zum Beispiel so wenige krankheitsbedingte Ausfälle gibt? Und das ist der Moment, wo auch Marc Kleibor etwas verstanden hat.
3: Und BMW war zweitplatziert. Und da fragte uns halt der Zweitplatzierte, wie habt ihr das gemacht mit 3,65 Kranktagen pro Vollzeitkraft? Und ich habe mir gedacht, ey, ihr seid ja BMW, also was können wir euch noch beibringen? Und darüber habe ich dann halt erfahren, dass wir in der Prozessdenke und mit unseren Systemen der weichen Faktoren der Zusammenarbeit wirklich exzellent sind. Und so durften wir die unterstützen, dass sie ähnliche Erfahrungen in ihren Werken und Unternehmen oder Tätigkeitsbereichen hatten.
0: Ja, also eine richtig tolle Idee und eine Idee, die bei uns hier aus dem Kreis kommt. Kommunikation ist halt einfach der Schlüssel.

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0: Stronger von Kelly Clarkson hier bei Radio Ruhr und ich wünsche euch einen schönen Dienstagmorgen. Und eigentlich sollte Atze Schröder gar keinen Urlaub machen. Schließlich hat er eine Tour und seinen Podcast Bad eine Woche zu bedienen. Daran erfahren wir aber wenigstens ein paar private Dinge über den Künstler. Zum Beispiel, wie er in den Urlaub fährt.
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3: Ja, nee, ist klar.
4: Wir sind nun mal eine Autofahrernation. Nicht umsonst geht's Volkswagen so gut. Ja, okay. Außerdem, warum in den Urlaub fliegen? Das hat doch nur Nachteile. Teuer, eng und du kannst weder deine Haustiere noch dein Viermannzelt mitnehmen. Selbst eine Kiste Bier nehmen sie dir an der Sicherheitskontrolle ab. Da hat doch mit Urlaub nichts zu tun. Dann noch lieber im Opel Mokka schön gemütlich durch den Stau cruisen. Jetzt höre ich euch schon sagen, man kann ja auch mit der Bahn fahren. Nee, kann man nicht. Erstens fährt die Bahn erst los, wenn die Fähren schon wieder rum sind. Und außerdem, was ist der größte Unterschied zwischen einem ICE und einem Opel Mokka? Richtig, im Opel funktioniert die Klimaanlage und Muttis Bordbistro hat durchgängig geöffnet. Ich bleibe übrigens in den Ferien konsequent zu Hause. Ja, weil wenn erstmal alle weg sind, dann hast du doch 6 Wochen lang freies Fahren auf der A40. Du kriegst bei jedem Italiener spontan einen Tisch. Also in Essen-Krei, in Neapel natürlich nicht. Und du kannst sogar völlig entspannt mit deiner Perle in Düsseldorf shoppen gehen. Auf der Kö, quasi Dubai to go, ohne Reisekosten.
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1: Mit Annika Wilk. Schönen guten Morgen. Die Gemeinde Altenhofen führt zum 1. August die Bezahlkarte für Geflüchtete ein. In Zukunft sollen Sozialleistungen damit größtenteils bargeldlos ausgezahlt werden. Oskar Auffenberg mit den Infos.
2: In Zukunft sollen fast alle Leistungen für Geflüchtete auf die sogenannte Social Card überwiesen werden. Mit der Debitkarte kann dann normal in Geschäften bezahlt werden. Laut Bürgermeister Ralf Klaassen soll man auch online einkaufen können, solange der Händler in Deutschland sitzt. Für zum Beispiel Einkäufe auf Flohmärkten sollen pro Person aber auch weiterhin bis zu 50 Euro in bar ausgezahlt werden. Zur Einführung der Karte kommt also auch eine Umstellung auf die Altenhofener Verwaltung zu. Ab August müssen die Ausgabe und das Aufladen der Karten funktionieren. Laut Klaassen ist es dabei von Vorteil, dass das Sozialamt der Gemeinde seit einem Jahr weitgehend digitalisiert ist.
1: Und jetzt mehr Meldungen im Überblick. Im Fall der tödlichen Autofahrt von Hürth hat der verurteilte 21-Jährige Revision eingelegt. Das Landgericht Köln hatte ihn vor 4 Wochen zu 4,5 Jahren Jugendstrafe verurteilt. Bei der Fahrt im vergangenen Jahr waren ein 10-jähriges Mädchen und ein 25 Jahre alter Schulbegleiter ums Leben gekommen. Auch wenn das Wetter in dieser Woche eine kurze Pause macht, die Hitze und Trockenheit der letzten Wochen haben vielen jungen Bäumen im Bürgerwald in Fettweiß sichtbar zugesetzt. Die zuständige Försterin gibt aber jetzt eine gute Nachricht. Viele Bäume seien unter der Rinde noch grün und damit am Leben. Abgestorbene Bäume sollen bei späteren Pflanzaktionen dann ersetzt werden. Dennoch steigt landesweit die Waldbrandgefahr. Bei unseren Nachbarn in Röthgen und Simmerath bereiten sich deshalb Feuerwehr und Land darauf vor, zum Beispiel mit einem neuen Spezialfahrzeug. Das bringt bis zu 10.000 Liter Löschwasser auch in schwer zugängliches Gelände. Wie lernen Kinder lesen und was passiert dabei im Gehirn? Das wollen Forschende der Uniklinik Aachen und das Forschungszentrum Jülich herausfinden. Für die Studie Visread werden noch Kinder zwischen 5 und 6 Jahren gesucht, die beim Lesenlernen mitmachen möchten. Die Kinder erleben dabei ein kindgerechtes Weltraumabenteuer und lernen spielerisch ein MRT kennen. Gesucht werden Familien aus der Region, die die Forschung unterstützen möchten.
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3: Das Wetter sieht heute ganz gut aus. Ich sehe hier schon die ersten Sonnenstrahlen bei mir ins Studio reinkommen. Nur ein paar Wolken sind heute dabei, ansonsten scheint oft die Sonne und bis zu 24 Grad sind drin, also sehr angenehm. Und morgen dann bis zu 21 Grad, da sind mehr Wolken dabei und vor allem am Nachmittag kann es da auch mal nass werden. Und aktuell messen wir 11 Grad bei euch in Titz, 12 sind es bei euch in Nörbenig und 11 sind es bei euch in Niedegen.
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3: Immer noch nichts los auf den Autobahnen, aber geblitzt wird. Und zwar hat Stefan einen Blitzer gesehen am Ortsausgang von Nörbenig-Binsfeld auf der L271. Frau Büllesheim, hier ist Tempo 50 erlaubt. Und weitere Blitzer außerdem in Düren auf der B56N Kreuzung Kölner Landstraße, in Düren auf der Dächern-Bonekamp-Straße und in Hürth-Gewalt-Germeter auf der B399. Ich wünsche euch eine gute Fahrt, kommt gut an.

0: Und zack ist NRW in den Sommerferien.
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0: Viele von euch zieht's jetzt in den Urlaub, in die Berge, ans Meer, auf den Campingplatz. Auszeit ist angesagt. Und einige Eltern mit Handykids, ja, die machen sich so gerade ihre Gedanken. Wie viel Handyzeit gibt's denn selbst im Urlaub? Wir haben festgestellt, es gibt da offenbar klare Regeln. Die Frage ist natürlich, klappt das denn auch?
2: Das geht, die kriegt's erst gar nicht, dann gibt's die Diskussion weniger.
3: Handy kommt auf den Kühlschrank drauf oben, da kommt da keiner dran. Und ich habe meine 6 Wochen Sommerferien ohne Fernseher verbracht.
4: Komplett sperren, einsperren das Handy in Tresor.
5: Wenn wir das sagen, das Handy kommt weg, dann kommt das Handy weg.
6: Das ist eigentlich Standard bei uns, dass wir sagen, tritt mal ein bisschen auf die Bremse. Aber zum Thema Handy finde ich gut, dass es das heute gibt, weil ich hätte es mir damals gewünscht, mit den Freunden aus der Schule in Kontakt zu bleiben.
0: Ja, und den neuesten Klatsch und Tratsch zu teilen. Jeder, wie er möchte, aber kommt mir ja nicht mit viereckigen Selfie-Augen aus dem Urlaub zurück.

0: 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Guten Morgen. 6 Wochen Sommerferien laufen. Viele von euch fahren da bestimmt auch weg zu Tagesausflügen oder auch in den Urlaub. Und die Kolleginnen Laura Potting und Kim Klages machen ab heute was ganz Ähnliches. Sie testen die besten Campingplätze in NRW und sind mit dem Wohnmobil unterwegs. Dafür muss natürlich auch alles Wichtige erstmal eingekauft werden. Und allein das war schon ein Erlebnis, kann ich euch sagen.
1: Warte mal, ich hole mal einen Wagen, ne? Weil so, wie ich das einschätze, brauchen wir einen. Ich muss ja sagen, weißt du, was ich finde? Beim Urlaub ist das Einkaufen dafür immer mit das Allergeilste.
2: Ja, ich liebe das. Ich liebe auch in anderen Ländern einkaufen zu gehen.
1: Ja,
2: das
1: auch.
2: Ist das Allergeilste.
1: Aber auch vor allen Dingen der allererste Urlaub.
2: Ja, ja, total.
1: Das finde ich auch. So, Bananen wollten wir haben, ne?
2: Auf jeden Fall.
1: Ach, Zitronen.
2: Zitronen.
1: Wir machen ja Nudeln mit Zitronensoße. Kim holt noch Mais und ich suche nach der Milch. Da. Nudeln. Also, wir brauchen Spaghetti.
2: Normal.
1: Normal, ja. Können wir die hier einfach nehmen?
2: Ja, die sehen auch gut aus.
1: Weil die sind auch ein bisschen rau, das ist gut. Das nimmt dann die Soße besser auf.
2: Babybel!
1: Wir brauchen auf jeden Fall Babybel.
2: Zieh dich aus dem Babybel! Und ja, Babybel!
1: Was ist los mit dir? Und was ist mit so Crostinis, so Bake Rolls oder sowas?
2: Ja, die mag ich. Die hier mit Tomate und Olivia.
1: Ja, dann nehmen wir doch. Du bist auch wirklich sehr, sehr speziell, was Essen angeht, ne?
2: Nein. Schön. Ich bin kein Picky Eater.
1: Hier ist Bier. Wir wollen Bier. Das Bier ist im Wagen.
2: Laura, hast du jetzt das Bier auf die Bananen gestellt?
1: Ja. Das siehst du, was meine Priorität angeht. Okay, wir können ja auch einfach sonst noch Ravioli aus der Dose holen.
2: Ja, warum? Bitte nicht.
1: Was hast du denn gegen
2: Nein.
1: Ravioli?
2: Ich kann doch nicht campen gehen ohne Ravioli aus der Dose.
1: Aber ich mag das nicht.
2: Laura.
1: Jetzt schon keinen Bock mehr. Jetzt schon habe ich keine Lust. Also wir haben aber wirklich gesunde Sachen auch. Wir haben nicht nur Scheiße gekauft. Also auch?
2: Ja, aber mehr gesunde Sachen.
1: Finde ich auch. Okay, das heißt, wir können loslegen.

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1: Mit Malte Albrecht. Guten Morgen. Es gibt immer mehr E-Autos auf den Straßen. Und damit es in Zukunft noch mehr werden, fördert der Staat den Kauf von Elektroautos seit diesem Jahr wieder. Neue Zahlen zeigen jetzt, von der Prämie profitieren häufig Haushalte mit wenig Geld. Danny Hoppe aus den Nachrichten. Die Linke hatte dazu eine Anfrage bei der Bundesregierung gestellt.
2: Genau, und die hat darauf geantwortet. Bis zum 10. Juli wurden demnach mehr als 17.000 Anträge für die Förderung bewilligt und fast jede zweite davon ging an einkommensschwache Haushalte mit einem Einkommen von bis zu 45.000 Euro. Genau das war ja auch der Plan der Bundesregierung, dass sich eben auch Menschen ein E-Auto leisten können, für die es ohne diese Förderung schwierig wäre. Deshalb räumt auch die Linke ein, dass diese soziale Staffelung bei der Förderung hier greife, zumindest teilweise. Sie sagt, viele Menschen mit geringem Einkommen könnten sich auch mit der staatlichen Förderung keinen Neuwagen leisten. Deshalb müsse die Förderung spätestens im nächsten Jahr auch auf bezahlbare Gebrauchtwagen ausgeweitet werden.
1: Das Interesse, wie es bei der Förderung so läuft, ist offenbar groß in der Politik. Zuletzt wollten auch die Grünen wissen, wie viel von der Prämie bisher ausgezahlt worden ist.
2: Ja, auch dazu gibt es Zahlen vom Bundesumweltministerium. Demnach wurden bis Ende Juni knapp 54 Millionen Euro ausgezahlt. Insgesamt umfasst das Förderprogramm ja bis zu 3 Milliarden Euro. Wie viel staatlichen Zuschuss es gibt, hängt von Fahrzeug, Einkommen und Familiengröße ab. 6.000 Euro sind das Maximum.
1: Danke, Danny. Und damit zu weiteren Themen. Trotz der neuen Angriffe zwischen den USA und dem Iran wird weiter nach einer diplomatischen Lösung gesucht. Laut US-Medien haben Vermittler wie Katar, Ägypten und Pakistan eine neue Waffenruhe von 10 Tagen vorgeschlagen. Washington prüfe den Vorschlag derzeit, heißt es. Unterdessen hat das US-Militär die 10. Nacht in Folge Luftangriffe gegen den Iran geflogen. Die Deutsche Bahn plant ein komplettes Alkoholverbot an allen 5.400 Bahnhöfen. Bis spätestens Mitte Oktober soll es auf Bahnsteigen und in Bahnhofshallen außerhalb der Gastronomie nicht mehr erlaubt sein, Bier, Wein oder Schnaps zu trinken. Bahnchefin Palla sagte der Bild, genug sei genug, man wolle mehr Ordnung und Sicherheit für Mitarbeitende und Reisende. Wie geht es weiter mit Lionel Messi im Trikot der argentinischen Fußballnationalmannschaft? Nach dem verlorenen WM-Finale gegen Spanien hat sich der 39-Jährige jetzt bei Instagram zu Wort gemeldet. Der Schmerz sei unermesslich und die Wunde brauche Zeit zum Heilen, schrieb er. Der Superstar war beim 0:1 blass geblieben und verließ das Stadion in East Rutherford kommentarlos. Es war schon Messis 6. WM, vieles sah nach Abschied aus.
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3: Das sieht doch gerade schon sehr, sehr schön aus. Blauer Himmel draußen, die Sonne scheint, nur ein paar Wolken kommen da hin und wieder dazu. Ansonsten aber sehr sonnig heute, kein Regen in Sicht und bis zu 24 Grad. Morgen dann ein bisschen kühler wieder mit bis zu 21 Grad und mehr Wolken sind dann auch dabei. Und vor allem am Nachmittag kann es vereinzelt dann auch nass werden. Und aktuell messen wir 11 Grad bei euch in Linnich, 12 sind es bei euch in Fettweiß und 11 sind es auch bei euch in Heimbach.
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3: Der ADAC meldet eine Gefahrenstelle und zwar auf der A1 Richtung Euskirchen zwischen Erftstadt und Kreuz Bliesheim. Hier liegen Reifenteile auf allen Fahrstreifen, passt ihr also bitte besonders auf. Und Stefan hat einen Blitzer gesehen am Ortsausgang von Nörvenich-Binsfeld auf der L271 in Richtung Frau Willesheim. Hier dürft ihr 50 fahren. Weitere Blitzer außerdem in Düren-Rötsdorf, Monschauer Straße, in Hürtgenwald-Germeter auf der B399 und in Nörvenich auf der Burgstraße. Ich wünsche euch eine gute Fahrt. Kommt gut an.
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3: Guten Morgen. Ich freue mich sehr, dass ihr mit mir gemeinsam in den Tag startet.

0: Eidenhofen gibt es ab dem 1. August eine Neuerung für Geflüchtete, die Leistungen nach dem Asylbewerberleistungsgesetz bekommen.
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0: Die Gemeinde führt als erste Kommune im Kreis die sogenannte Bezahlkarte ein. Das heißt, statt Überweisung oder Scheck gibt es die Unterstützung dann über eine Guthabenkarte. Aber was bringt diese Karte eigentlich und warum gibt es auch Kritik daran? Darüber spreche ich jetzt mit meiner Kollegin Annika Weg. Hi Annika.
2: Hi.
0: Wie funktioniert diese Bezahlkarte und was ändert sich denn für die Nutzer eigentlich?
2: Ja, also diese Social Card funktioniert ähnlich wie eine normale Bankkarte, allerdings ohne eigenes Konto. Die Leistungen werden als Guthaben auf die Karte geladen und können dann zum Beispiel im Supermarkt, in Geschäften oder auch online bei deutschen Händlern genutzt werden. Über eine App können die Nutzer dann ihren Kontostand und ihre Umsätze kontrollieren. Bargeld gibt es dann nur noch begrenzt mit bis zu 50 Euro im Monat.
0: Mhm. Und vielleicht kannst du uns kurz erklären, warum sagt denn die Politik, das ist jetzt das bessere System?
2: Also die Befürworter sagen, die Auszahlung wird einfacher, sicherer und digitaler. Außerdem soll besser nachvollziehbar sein, wofür Leistungen genutzt werden. Ein wichtiges Ziel ist es zum Beispiel zu verhindern, dass Geld ins Ausland überwiesen wird oder möglicherweise auch bei Schleusern landet. Für die Verwaltung kann die Karte dann außerdem den Aufwand bei der Auszahlung reduzieren.
0: Okay, das könnte ich jetzt mal so nachvollziehen, aber es gibt ja auch Kritik an der Bezahlkarte. Was genau sagen denn die Kritiker?
2: Also die Kritiker befürchten, dass die Karte Menschen im Alltag eher einschränkt. Nicht überall kann man mit Karte bezahlen, zum Beispiel auf manchen Märkten oder eben auch bei kleinen privaten Verkäufern. Auch die Begrenzung von Bargeld wird kritisiert, weil Bargeld eben für viele ein alltägliches Ding ist oder für alltägliche Dinge auch wichtig ist. Außerdem sagen einige Verbände, dass die Karte für Geflüchtete ja stärker kontrolliert oder dass die Karte Geflüchtete stärker kontrolliert und auch ausgrenzt.
0: Naja, ist ja dann die ganze Zeit klar, wo das Geld hingeht und wofür es ausgegeben wird und wie viel auch, ne? Die Bezahlkarte soll also vor allem für mehr Kontrolle und eine einfachere Verwaltung sorgen. Gleichzeitig gibt es die Diskussion, wie viele Einschränkungen im Alltag damit verbunden ist. Eidenhofen startet das neue System ab dem 1. August als erste Kommune im Kreis. Vielen Dank dir, Annika.
2: Gerne.

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0: Radio Ruhr hier. Ich wünsche euch einen richtig schönen Dienstagmorgen. Und manchmal, da läuft es eben einfach anders als geplant. Zum Beispiel für den Bonn-Film License to Kill, auf Deutsch Lizenz zum Töten. Da war ursprünglich sogar Eric Clapton für den Titelsong im Gespräch. Am Ende landete der Song aber bei Gladys Knight. Und das war auf jeden Fall ein echter Glücksgriff. Ihre kraftvolle Stimme machte den Titel zu einem der erfolgreichsten Bonn-Songs der späten 80er. Und unser Musikexperte Christian erzählt euch noch ein bisschen mehr dazu.
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1: Der Film ist der zweite und letzte, in dem Timothy Dalton James Bond spielt. Die Produzenten des Films, die haben deshalb was ganz Besonderes vor. Sie wollen den Film ernster, aber auch irgendwie kantiger machen als alle Bond-Streifen vorher. Und das gelingt ihnen auch. Und wenn der Film eben diese gewisse Nüchternheit hat, dann braucht der Titelsong das natürlich auch. Gladys Knight's Song hat deswegen zwar natürlich das typische, gigantische Feeling, das halt auch so ein James-Bond-Song nun mal braucht, aber er klingt eben auch ein bisschen kerniger und hat diese ordentliche Portion Power. Die perfekte Mischung für 007. Lizenz zum Töten. Bond. James.

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1: Mit Annika Wilk. Schönen guten Morgen. Ob beim Einkaufen im Supermarkt oder beim Bezahlen im Internet, Geflüchtete in Aldenhofen können ab dem 1. August die neue Bezahlkarte dafür nutzen. Die Gemeinde führt die sogenannte Social Card als erste Kommune im Kreis Düren ein. Die Leistungen werden künftig als Guthaben auf die Karte geladen und können größtenteils bargeldlos genutzt werden. Pro Person sollen weiterhin bis zu 50 Euro im Monat bar ausgezahlt werden. Befürworter versprechen sich davon eine vereinfachte Verwaltung und mehr Kontrolle. Kritiker dagegen sehen Einschränkungen im Alltag. Und jetzt mehr Meldungen im Überblick. Nachdem ein Mann vor einem Jahr in Hürth in eine Schülergruppe gerast ist, geht der Fall in die nächste juristische Runde. Der 21-Jährige war kürzlich zu 4,5 Jahren Haft nach Jugendstrafrecht verurteilt worden. Jetzt hat er Revision eingelegt, das bestätigt das Kölner Landgericht. Am Dürener Bahnhof soll künftig kein Alkohol mehr getrunken werden dürfen. Die Deutsche Bahn plant bis Mitte Oktober ein Alkoholverbot an allen Bahnhöfen in Deutschland. In Köln gibt es das bereits schon. Die Bahn hofft somit auf weniger Konflikte, die durch Alkohol entstehen. Ausgenommen bleiben sollen gastronomische Betriebe. Während die Landwirte im Kreis Düren derzeit mit Hochdruck ernten, arbeiten Wissenschaftler am Forschungszentrum in Jülich an einem umweltschonenderen Pflanzenschutz. Eine erste Studie war erfolgreich und konnte helfen, Pflanzen künftig früher vor Krankheiten und auch vor Hitze zu schützen. Die Gemeinde Kreuzau hat ihr Spielplatzkonzept überarbeitet. Das ist ein Plan, mit dem die Gemeinde festlegt, wie ihre Spielplätze in Zukunft gestaltet, verbessert und weiterentwickelt werden sollen. Darin wird geschaut, welche Spielplätze gibt es, was brauchen Kinder und Familien vor Ort und wo genau sind neue oder bessere Angebote nötig. Für Kreuzau zeigt das Konzept, welche Maßnahmen bereits umgesetzt wurden und was noch geplant ist. Dabei geht es vor allem um sichere Spielgeräte, eine bessere Aufenthaltsqualität und Angebote für unterschiedliche Altersgruppen. Auch der barrierefreie und inklusive Spielplatz am Mühlenteich ist Teil der Planung.
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2: Das Wetter sieht heute richtig schön aus. Ich sehe hier einen blauen Himmel und die Sonne scheint bei uns rein. Und so bleibt es auch die meiste Zeit heute. Ein paar Wolken sind hin und wieder dabei, aber viel Sonne und kein Regen in Sicht. Und dazu gibt es maximal 24 Grad heute. Morgen dann wieder ein bisschen frischer mit bis zu 21 Grad. Da sind dann auch mehr Wolken dabei. Und vor allem am Nachmittag können dann vereinzelt auch Schauer runterkommen. Und am Donnerstag meistens trocken. Und da kommt dann auch die Sonne wieder raus. Und aktuell messen wir 12 Grad bei euch in Aldenhofen. 12 sind es auch bei euch in Inden und auch bei euch in Hürtgenwald. 12 Grad.
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2: 2 Gefahrenstellen auf den Autobahnen meldet der ADAC. Einmal auf der A1 Richtung Euskirchen zwischen Erftstadt und dem Kreuz Bliesheim. Hier liegen Reifenteile auf allen Fahrstreifen. Und auf der A61 Richtung Koblenz zwischen Bettburg und Bergheim. Hier liegen Metallteile auf allen Fahrstreifen. Auch hier bitte aufpassen. Stefan hat einen Blitzer gesehen. Der steht am Ortsausgang von Nörvenich-Binsfeld auf der L271 in Richtung Frau Büllesheim. Ihr dürft hier Tempo 50 fahren. Und weitere Blitze außerdem in Düren auf der Dächern-Bohnekamp-Straße in Hürtgenwald-Germeter auf der B399 und in Nörvenich auf der Burgstraße. Euch eine gute Fahrt, kommt gut an!

0: Trustfall von Pink hier bei Radio Ruhr an diesem Dienstagmorgen. Und was braucht man am Morgen? Also ich zumindest brauche definitiv als erstes immer einen Kaffee. Und das bringt mich zu meiner Frage, wart ihr schon mal in einem Katzencafé? Falls nicht, müsst ihr unbedingt mal machen. Comedian Mirja Böss hat direkt ganz viel Futter für die Bühne bekommen. 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
3: Es gibt in Köln ein Katzencafé. Da sind tierisch viele Katzen drin. Und Menschen, die Kuchen essen. Und genauso riecht's da auch. Wie Omas altes Velurledersofa, ja? Die Katzen sind überall, laufen die rum und dann dürfen die an so Treppen und Leitern hoch, bis ganz unter die Decke rennen die und dann haben die da so Liegeplätze und Liege und alles wird für die Katzen gemacht, damit die einen riesen Fun haben. Aber ich meine, hat eine Katze im Raum Fun? Nee, die liegt und schläft oder die glotzen einen ja immer an, ne? Die gucken so intensiv, auch wenn unsere Kaka macht, guckt auch so. Die gucken einen ja so ganz durch und dann darfst du auch nichts, in dem Café darfst du nichts, weil die ja Angst um die Katzen haben. Du darfst dich weder schnell bewegen noch laut sprechen. Die tun nichts, die Katzen, die tun gar nichts, die liegen den ganzen Tag, liegen die rum. Und schlafen und glotzen, die sind wie Ehemänner. Die machen nix, ja?
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0: Ihr plant in den Ferien eine Wanderung oder eine Radtour durchs Kalltal? Dann habe ich gute Nachrichten für euch. 4 neue Brücken sind da ab sofort wieder geöffnet.
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0: Die Übergänge an den Stellen oberhalb Renka, auf dem Fischbach, Fischbacher Aul und unterhalb der Mestringer Mühle waren bei der Flutkatastrophe 2021 ja komplett zerstört worden. Jetzt könnt ihr die Wege aber wieder wie gewohnt nutzen und die Natur dort in vollen Zügen genießen. Der Wiederaufbau war allerdings tatsächlich eine ziemliche Herausforderung, denn es mussten viele baurechtliche und auch umweltrechtliche Fragen geklärt werden. Bezahlt ist das Ganze am Ende von den Fluthilfemitteln. Bezahlt worden ist das Ganze am Ende von Fluthilfemitteln. So jetzt aber. Ist noch früh. Ich würde sagen, auf jeden Fall jetzt erstmal Schuhe schnüren, Fahrrad startklar machen und raus ins Kalltal. Egal ob eine sportliche Tour oder ein gemütlicher Spaziergang, eignet sich auf jeden Fall für beides. Ich wünsche euch ganz viel Spaß dabei und die Brücken warten auf euch.

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1: Mit Malte Albrecht. Guten Morgen. Die Folgen des Klimawandels sehen wir in diesem Jahr in Westeuropa ziemlich deutlich. Drei große Hitzewellen gab es schon. Und auch die Trockenheit macht Probleme, zum Beispiel in Form von Waldbränden. Auch bei uns in NRW steigt die Gefahr und deshalb versucht man, Waldbrände in Zukunft schneller zu erkennen. Danny Hopper aus dem News-Team, am Niederrhein sollen Kameras und KI dabei helfen.
2: Genau, da kommt das System Firewatch ins Spiel. Die erste Zentrale hat vor gut 2 Jahren ihre Arbeit in Wesel aufgenommen. Mit Kameras werden dort rund 62.000 Hektar Waldfläche überwacht. Wenn dem System was auffällt, zum Beispiel eine Rauchentwicklung, wird das mit Hilfe von KI ausgewertet und Verdachtsfälle werden dann an die Feuerwehr weitergeleitet. Jetzt soll das System 3 weitere Kameratürme dazu bekommen, und zwar in der niederländischen Provinz Limburg. Das hat das NRW-Landwirtschaftsministerium mitgeteilt. Damit könnten Brände in der deutsch-niederländischen Grenzregion noch leichter lokalisiert werden, heißt es.
1: Der Deutsche Wetterdienst hat ja noch einmal betont, generell steigt die Waldbrandgefahr auch in NRW an.
2: Ja, an immer mehr Tagen im Jahr sei die Waldbrandgefahr in Teilen von NRW hoch oder sehr hoch. Bis 1990 wurden die beiden höchsten Warnstufen demnach im Schnitt nur an 2,5 Tagen im Jahr erreicht. Bis 2020 waren es dann schon knapp 6 Tage und in diesem Jahr liegen wir schon bei 7 Tagen. Dieser Trend werde sich wohl fortsetzen, sagt der Deutsche Wetterdienst. Und auch der Landesbetrieb Wald und Holz NRW sieht eine immer höhere Waldbrandgefahr, vor allem in den Mittelgebirgslagen, in der Eifel, im Sauerland und im Bergischen Land. Während es früher meist um kleine Brände und Bodenfeuer ging, gäbe es inzwischen immer mehr Vollfeuer mit brennenden Baumkronen, sagt der Landesbetrieb.
1: Danke, Danny. Und das sind weitere Themen. Der neue britische Premierminister Andy Burnham hat wenige Stunden nach Amtsantritt mit Bundeskanzler Merz telefoniert. Beide sprachen sich dafür aus, die enge Zusammenarbeit zwischen Großbritannien und Deutschland fortzusetzen. Die Menschen in Deutschland sind beim aktuellen Diskussionsthema Leihmutterschaft gespalten. Laut einer INSA-Umfrage für die Bild halten 39% das Verbot in Deutschland für richtig, 41% für falsch. Spaniens Fußballweltmeister sind am Abend mit einer großen Party in ihrer Heimat empfangen worden. Rund 2 Millionen Fans feierten bei einer Parade in Madrid die frisch gebackenen Weltmeister. Der öffentliche Nahverkehr sollte eigentlich schon seit 4 Jahren barrierefrei sein. Ein bundesweiter Test des ADAC zeigt jetzt aber, davon sind Busse und Bahnen in Deutschland noch weit entfernt. Bei Bussen halten nur 3% so nah am Bordstein, dass Menschen mit Rollstuhl, Rollator oder Kinderwagen selbstständig reinkommen. An Straßenbahnhaltestellen stimmt der Abstand zwischen Bahnsteig und Fahrzeug sogar nur in jedem 5. Fall. Der ADAC fordert deshalb, Haltestellen schneller barrierefrei umzubauen.
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3: Das sieht gut aus heute mit Sonne, viel blauem Himmel. Ein paar Wolken schieben sich da hin und wieder dazwischen. Es bleibt aber den ganzen Tag trocken und das Ganze gibt es bei bis zu 24 Grad. Morgen dann ein bisschen kühler, da dann wieder mehr Wolken und nachmittags auch vereinzelt Schauer und dann bei 21 Grad. Und aktuell messen wir 13 Grad bei euch in Jülich, 13 sind es auch bei euch in Niederzier und 1 Grad kühler ist es noch bei euch in Heimbach mit 12 Grad.
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3: Immer noch nichts los auf den Autobahnen, keine Staus, aber 3 Gefahrenstellen. Einmal auf der A1 Richtung Euskirchen zwischen Erftstadt und Kreuz Bliesheim. Hier liegen Reifenteile auf allen Fahrstreifen. Dann auf der A61 Richtung Koblenz zwischen Bettburg und Bergheim. Hier sind es Metallteile, die auf den Fahrstreifen liegen. Und auf der A61 Richtung Koblenz im Kreuz Kerpen. Hier steht ein defektes Fahrzeug. Die Verbindungsfahrbahn ist gesperrt Richtung A4 Köln. Ja, das war's auf den Autobahnen, aber geblitzt wird bei uns im Kreis. Und zwar hat Stefan uns einen Blitzer gemeldet am Ortsausgang von Nörbenich-Binsfeld auf der L271 Richtung Frau Willesheim. Tempo 50 ist erlaubt. Weitere Blitzer außerdem in Düren auf der B56N bei der Kreuzung Kölner Landstraße, in Hürtgenwald-Germeter auf der B399 und in Nörbenich auf der Burgstraße. Ich wünsche euch eine gute Fahrt, kommt gut an.
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3: Einen wunderschönen Dienstagmorgen wünsche ich euch und wir starten jetzt in die neue Stunde mit Paid My Dues von Anastasia. Viel Spaß damit.

0: Habt ihr schon mal was von der Aktion Machen statt Meckern gehört?
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0: Marc, Sabine und Alina Kleibor aus Langerwehr haben eine Idee und die kommt richtig, richtig gut an. Sie zeigen Unternehmen, wie Ausbilder und Azubis besser zusammenarbeiten können. Und das funktioniert mit offener Kommunikation, mehr Verständnis füreinander und einer ordentlichen Portion Wertschätzung. Klingt schon mal richtig gut, finde ich. Und das sorgt natürlich auch für ein besseres Miteinander und motivierte Azubis. Und am Ende profitiert natürlich auch der Betrieb davon. Alina Kleibor hat uns ein bisschen mehr über die Idee dahinter erzählt.
2: Die Idee dahinter ist, dass der Azubi seine eigenen Potenziale erkennt, diese entfaltet und ins Unternehmen einbringt. Das bedeutet in der Praxis, dass er für sich selbst merkt, okay, was kann ich wirklich als Beitrag zum Ganzen leisten, sodass ich dem Unternehmen eine Unterstützung bin. Dass ich nicht mehr eine Belastung für Ausbilder bin, sondern wirklich spüre, ich bin Teil des Teams und sich so tief mit dem Unternehmen identifiziert, dass er auch über die Ausbildung hinaus im Unternehmen bleibt.
0: Ja, und kann man sich denken jetzt, diese Idee ist natürlich nicht vom Himmel gefallen. Marc Kleibor hat viele Jahre eine Disco in Eschweiler geführt und als Chef hat er dort regelmäßig Feedback von seinem Team bekommen. Könnt ihr euch jetzt vielleicht auch vorstellen, das war nicht immer angenehm, aber genau daraus hat er gelernt, wie wichtig gute Kommunikation und ein starkes Miteinander sind. Weil oft sind es eben die sogenannten weichen Faktoren, die den Unterschied machen. Also Wertschätzung, Vertrauen und das Gefühl, gerne zur Arbeit zu kommen. Heute steckt dieses Wissen in einer App mit rund 40 Lernmodulen und die begleitet Azubis über 2 Jahre hinweg und hilft so dabei, Schritt für Schritt an Kommunikation, Selbstreflexion und Teamwork zu arbeiten. Marc Kleibor erzählt nochmal was dazu.
3: Wir hatten das Glück, mit dem Kleibors in Eschweiler über 20 Jahre hinweg tausende von Mitarbeiter zu begleiten und darüber konnten wir sehr viele Erfahrungen in der Praxis sammeln und haben aufgrund des Zeitressourcenkonfliktes und auch den unterschiedlichen Arbeitszeiten herausgefunden, wie die Menschen am besten miteinander zusammenarbeiten und haben daraus dann ja den Grundstein gelegt für das positive Ausbildungsprinzip.
0: Ja, und von diesem Grundstein geht dann alles ziemlich schnell. Auszeichnungen, Preise und jede Menge Erfolg. Und bei einer Preisverleihung in Berlin wird schließlich sogar jemand vom BMW-Konzern auf die Kleibors aufmerksam. Er fragt nämlich, wie schaffen die das, dass es zum Beispiel so wenige krankheitsbedingte Ausfälle gibt? Und durch die Frage wird Marc Kleibor auch noch mal ein bisschen was klar.
3: Und BMW war zweitplatziert und da fragte uns halt der Zweitplatzierte, wie habt ihr das gemacht mit 3,65 Kranktagen pro Vollzeitkraft? Und ich habe mir gedacht, ey, ihr seid ja BMW, also was können wir euch noch beibringen? Und darüber habe ich dann halt erfahren, dass wir in der Prozessdenke und mit unseren Systemen der weichen Faktoren der Zusammenarbeit wirklich exzellent sind. Und so durften wir die unterstützen, dass sie ähnliche Erfahrungen in ihren Werken und Unternehmen oder Tätigkeitsweichen hatten.
0: Ja, da können die Kleibors nämlich noch eine ganze Menge beibringen. Eine richtig tolle Idee, die finde ich auch super schön klingt für alle Beteiligten. Und das Ganze kommt hier bei uns aus dem Kreis.

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0: To Love Somebody von Holly Humberst. Und hier bei Radio Ruhr, ich wünsche euch einen guten Dienstagmorgen. Und Sommerferien sind wir schon reingestartet. Und Sommerferienzeit ist ja auch immer Reisezeit. Dabei reist natürlich jeder anders, zum Beispiel beim Fliegen. Unser Hannes hat mal unsere Passagiere ein bisschen analysiert.
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2: Es gibt die verschiedensten Flugzeugtypen. Typ 1 ist der Prepper. Den erkennst du sofort beim Einsteigen. Der trägt ja schon am Gate sein Nackenkissen und die Kompressionsstrümpfe. Der Pass und die Bordkarte immer griffbereit im Brustbeutel. Er weiß, welche Boardinggruppe er hat, welche Sitznummer. Und natürlich hat er sich auch über den Flugzeugtypen informiert. In seinem Handgepäck findet man so viel Proviant und Medikamente, dass man nach einer Bruchlandung auf einer einsamen Insel 72 Stunden überleben kann. Ohne Probleme. Dann gibt's natürlich noch den Typ 2, das ist der Tourist. Für ihn ist es aufregend zu fliegen, sein Highlight wird das Bordmenü sein und er wird nach der Landung klatschen, das ist sicher. Typ 3, das ist der Lässige, kurze Hose, Tanktop, Flipflops, braun gebrannt mit Muschelkette und kein Handgepäck, denn dieser Typ lebt von Luft und Liebe. Aber egal welcher Typ ihr seid, immer dran denken, im Flugzeug sitzen wir alle im gleichen Boot.
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1: Mit Annika Wilk. Schönen guten Morgen. Die Gemeinde Aldenhofen führt zum 1. August die Bezahlkarte für Geflüchtete ein. In Zukunft sollen Sozialleistungen damit größtenteils bargeldlos ausgezahlt werden. Oskar Offenberg mit mehr Infos.
2: In Zukunft sollen fast alle Leistungen für Geflüchtete auf die sogenannte Social Card überwiesen werden. Mit der Debitkarte kann dann normal in Geschäften bezahlt werden. Laut Bürgermeister Ralf Klaassen soll man auch online einkaufen können, solange der Händler in Deutschland sitzt. Für zum Beispiel Einkäufe auf Flohmärkten sollen pro Person aber auch weiterhin bis zu 50 Euro in bar ausgezahlt werden. Zur Einführung der Karte kommt also auch eine Umstellung auf die Aldenhofener Verwaltung zu. Ab August müssen die Ausgabe und das Aufladen der Karten funktionieren. Laut Klaassen ist es dabei von Vorteil, dass das Sozialamt der Gemeinde seit einem Jahr weitgehend digitalisiert ist.
1: Und jetzt mehr Meldungen im Überblick. Im Fall der tödlichen Autofahrt von Hürth hat der verurteilte 21-Jährige Revision eingelegt. Das Kölner Landgericht hatte ihn vor 4 Wochen zu 4,5 Jahren Jugendstrafe verurteilt. Bei der Fahrt im vergangenen Jahr waren ein 10-jähriges Mädchen und ein 25 Jahre alter Schulbegleiter ums Leben gekommen. Auch wenn das Wetter in dieser Woche eine Pause macht, die Hitze und Trockenheit der letzten Wochen haben vielen jungen Bäumen im Bürgerwald in Fettweiß sichtbar zugesetzt. Die zuständige Försterin gibt aber jetzt eine gute Nachricht. Viele Bäume seien unter der Rinde weiterhin grün und damit am Leben. Abgestorbene Bäume sollen dann bei späteren Pflanzaktionen ersetzt werden. Dennoch steigt landesweit die Waldbrandgefahr. Bei unseren Nachbarn in Röthgen und Simmerath bereiten sich deshalb Feuerwehr und Land darauf vor. Zum Beispiel mit einem neuen Spezialfahrzeug. Das bringt bis zu 10.000 Liter Löschwasser auch in schwer zugängliches Gelände. Wie lernen Kinder lesen und was passiert dabei im Gehirn? Diese Frage wollen Forschende der Uniklinik Aachen und des Forschungszentrums Jülich herausfinden. Für die Studie Visread wollen sie noch Kinder zwischen 5 und 6 Jahren suchen, die beim Lesen lernen mitmachen möchten. Die Kinder erleben dabei ein kindgerechtes Weltraumabenteuer und lernen spielerisch ein MRT kennen. Gesucht werden Familien aus der Region, die die Forschung unterstützen möchten.
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3: Das Wetter zeigt sich heute sehr freundlich. Viel blauer Himmel, viel Sonne und nur ein paar Wolken kommen da hin und wieder dazu. Es bleibt den ganzen Tag trocken und das Ganze gibt es bei angenehm bis zu 24 Grad. Morgen dann wieder ein bisschen grauer mit mehr Wolken und vereinzelt sind da auch Schauer dabei. Ein bisschen frischer wird es auch, dann nämlich nur noch bis zu 21 Grad. Und aktuell messen wir 14 Grad bei euch in Linnig, 14 sind es auch bei euch in Kreuzau und 14 sind es auch bei euch in Niedeggen.
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3: Nix los auf den Autobahnen, immer noch nicht, bin ganz verwundert. Aber 2 Gefahrenstellen habe ich. Einmal auf der A1 Richtung Euskirchen zwischen Erftstadt und Kreuz Bliesheim. Hier liegen Reifenteile auf einem Fahrstreifen. Und auf der A61 Richtung Mönchengladbach im Kreuz Kerpen. Hier steht ein defektes Fahrzeug und die Verbindungsfahrbahn ist gesperrt Richtung A4, Richtung Aachen. Geblitzt wird in Düren auf der Dechern-Bohnekamp-Straße, in Düren-Röhlsdorf auf der Monschauer Straße, in Hürtgenwald-Germeter auf der B399 und in Nörvenich auf der Burgstraße. Ich wünsche euch eine gute Fahrt, kommt gut an.

0: Ihr wollt mit eurem Hund oder eurer Katze in Urlaub fahren? Dann schaut vor der Abfahrt auf jeden Fall nochmal in die Reiseunterlagen eures Vierbeiners.
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0: Bei den EU-Regeln gibt es nämlich seit letztem Jahr ein paar Änderungen. Ganz wichtig dabei, die Tollwutimpfung ist Pflicht und bei der ersten Impfung muss sie mindestens 21 Tage vor der Reise erfolgt sein. Außerdem brauchen Hund und Katze einen Mikrochip und den EU-Heimtierausweis. Dazu kommt, pro Auto dürfen in der Regel höchstens 5 Haustiere mitfahren. Ich finde, das ist schon eine ganze Menge, aber gibt ja auch Leute, die haben noch mehr. Und wer mit den Tieren, mit mehr Tieren unterwegs ist, der braucht eine besondere Genehmigung. Ich weiß auch gar nicht, wo man die alle unterbringen soll. Aber gut, das sind auf jeden Fall die Regeln. Und vor allem, wenn ihr außerhalb der EU unterwegs seid, solltet ihr nochmal ganz genau hingucken. Je nach Reiseland gelten dann zusätzliche Vorschriften. Manchmal ist zum Beispiel noch eine Bandwurmbehandlung oder ein Tollwut-Antikörpertest nötig. Also sind jetzt auch nicht die Sachen, die man vielleicht unbedingt direkt auf dem Schirm hat. Deshalb gilt dann auch, lieber einmal mehr nachschauen, als an der Grenze eine böse Überraschung zu erleben. Das will nämlich niemand. Und dann steht dem Urlaub mit euren Vierbeinern auch nichts mehr im Weg. Ich wünsche euch auf jeden Fall schon mal eine gute Fahrt.

Radio Ruhr hier, wir spielen den besten Mix für euch. Ich wünsche euch einen schönen guten Morgen. Und stellt euch mal vor, ihr geht morgens spazieren und dann fährt plötzlich jemand mit eurem Auto an euch vorbei. Das ist tatsächlich einem Mann in Kleve passiert. Der war morgens mit seinem Hund unterwegs und sieht plötzlich seinen Transporter an sich vorbeifahren. Am Steuer sitzt ein unbekannter Mann, hat er noch nie gesehen. Ja, blöd gelaufen, ne? Die Polizei hofft jetzt, mit der Hilfe von Zeugen und Hinweisen, den Mann zu finden. Aber bis jetzt noch keine Spur. Also nicht der beste Start in den Tag. Ich kann mir das überhaupt nicht vorstellen, ehrlich gesagt. Man geht da lang, ganz entspannt, und plötzlich sieht man sein Auto an sich vorbeifahren. Oh Mann, ja, also in diesem Sinne, viel Erfolg bei der Suche und wir drücken mal die Daumen, würde ich sagen, ne?

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1: Mit Malte Albrecht. Guten Morgen. Wer am Wochenende mit der Bahn unterwegs ist, kennt das wahrscheinlich. Auf dem Bahnsteig stehen Fußballfans mit Bierflaschen oder Junggesellenabschiede, die mit Sekt anstoßen. Damit soll bald Schluss sein. Die Deutsche Bahn will an allen 5.400 Bahnhöfen im Land Alkohol verbieten. Bis spätestens Mitte Oktober soll es auf Bahnsteigen und in Bahnhofshallen außerhalb der Gastronomie nicht mehr erlaubt sein, Bier, Wein oder Schnaps zu trinken. Der Bild sagte Bahnchefin Palla, genug sei genug, man wolle mehr Ordnung und Sicherheit für Mitarbeiter. Arbeitende und Reisende. Wer trotzdem Alkohol trinkt, muss zunächst mit einem Platzverweis rechnen. Wer öfter erwischt wird, bekommt sogar ein dauerhaftes Hausverbot. Und das sind weitere Meldungen. US-Präsident Trump verschärft den Handelsstreit mit Kanada. Er hat neue Zusatzzölle von 50% auf viele Produkte wie etwa kanadischen Wein oder Zement angekündigt. Trump wirft Kanada vor, bestimmte US-Produkte zu benachteiligen. Gemeint haben dürfte er damit vor allem amerikanische Autos. Grünen-Fraktionschefin Hasselmann will die Debatte über Leihmutterschaft neu aufgreifen. In den Funke-Zeitungen spricht sie sich dafür aus, die Empfehlungen einer Expertenkommission von 2024 noch einmal zu prüfen. Die Kommission hatte vorgeschlagen, frühe Schwangerschaftsabbrüche nicht mehr grundsätzlich strafbar zu machen und Leihmutterschaft nur unter strengen Schutzregeln zu erlauben. Nach der Sperrung der Bonner Nordbrücke gibt es die nächste Hiobsbotschaft für Pendler. Die Stadtwerke Bonn haben über Nacht 60 ihrer 75 Stadtbahnen vorübergehend aus dem Verkehr gezogen. Grund ist der Verdacht auf vorzeitige Materialermüdung bei älteren Fahrzeugen. Sie werden jetzt vorsorglich überprüft. Die Hoffnung ist, dass die Bahnen in der nächsten Woche wieder fahren können. In Duisburg steht ab heute ein ehemaliger Chefarzt für Kinder- und Jugendpsychiatrie vor Gericht. Es gibt schwere Vorwürfe gegen ihn. Er soll mehrere seiner minderjährigen Patientinnen missbraucht haben. Laut Anklage geht es um insgesamt 97 Fälle. Infos von Marc Weiß.
2: Der 60-jährige Mediziner soll jahrelang immer wieder das Vertrauensverhältnis zwischen ihm und seinen minderjährigen und psychisch kranken Patientinnen für sich genutzt haben. Die Anklage spricht von mindestens 4 Fällen sexuellen Missbrauchs und mindestens einer Vergewaltigung. Worum genau es in den anderen über 90 Fällen geht, wurde nicht gesagt. Der Mann sitzt seit Oktober schon in U-Haft. Er soll nach der Anklageerhebung Kontakt zu mindestens einer früheren Patientin aufgenommen und versucht haben, sie zu beeinflussen. Der Träger des betroffenen Krankenhauses hatte sich nach Bekanntwerden der Vorwürfe von dem Mediziner distanziert. Ende 2024 sei der Mann umgehend vom Dienst freigestellt und anschließend entlassen worden, sagte eine Sprecherin.
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3: Das sieht richtig gut aus heute. Mit viel blauem Himmel, viel Sonne und angenehmen sommerlichen Temperaturen von bis zu 24 Grad. Und morgen ist es dann wieder ein bisschen frischer mit bis zu 21 Grad. Mehr Wolken dann und vor allem am Nachmittag gibt es da auch ein Schauerrisiko. Und aktuell messen wir 15 Grad bei euch in Jülich, 15 sind es auch bei uns in Düren und 14 Grad bei euch in Hürtgenwald.
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3: Es ist wirklich nicht viel los auf den Autobahnen, aber eine Gefahrenstelle meldet der ADAC. Einmal auf der A1 Richtung Euskirchen zwischen Erftstadt und Kreuz Bliesheim. Hier liegen Reifenteile auf allen Fahrstreifen. Geblitzt wird bei uns im Kreis. In Düren auf der B56N Kreuzung Kölner Landstraße, auf der Dechern-Bohnekamp-Straße und in Düren-Rötzdorf auf der Monschauer Straße. Außerdem in Hürtgenwald-Germeter auf der B399 und in Nörvenich auf der Burgstraße. Ich wünsche euch eine gute Fahrt. Kommt gut an.
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3: Ich freue mich sehr, dass ihr dabei seid und dass wir gemeinsam in diesen Dienstagmorgen starten.

0: A Sky Full of Stars von Coldplay. Ich wünsche euch einen guten Morgen.
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0: Spaniens Fußballweltmeister sind mit einer fetten Party in ihrer Heimat empfangen worden. Zu Recht. Es gab eine riesige Parade durch die Straßen von Madrid. Da haben die Spieler mit ihren Fans gefeiert. Und auch König Felipe hat nochmal gratuliert. Ende der Parade war dann auf einem pompösen Platz gestern Abend. Und Julia Macher ist in Spanien. Wie war denn die Feier? Welche Szenen bleiben denn besonders hängen?
2: Na, das war schon ein unglaubliches Fest in Madrid gestern. 2 Millionen Menschen, die eigentlich unentwegt gejubelt, gesungen und getanzt haben. Und ein Team, das trotz des strapaziösen Spiels und des langen Flugs bis nach Mitternacht alles geliefert hat, was Fans lieben. Es gab eine bewegende Lobeshymne von Kapitän Rodri an den immer wieder mal geschmähten Torschützen Ferran Torres. Ein sehr amüsantes Schlagzeug-Intermezzo von Linksaußenverteidiger Marco Corella und mitreißende Tänzchen von eigentlich jedem Spieler.
0: Und was bedeutet dieser Titel für Spanien und für die Menschen in Spanien? Ist das auch ein Stimmungsbooster für den Alltag vielleicht?
2: Egal ob Presse oder König Felipe, bei ihren Lobreden auf Spaniens Nationalelf haben eigentlich alle immer wieder den Teamgeist der Roja betont und das Kollektiv gefeiert. Und es gilt auch umgekehrt. Die Begeisterung für die frisch gebackenen Weltmeister eint das sonst ja ziemlich zerstrittene Land. Man ist stolz auf das junge Team, auch und besonders auf den gerade mal 19-jährigen Lamine Yamal. In sehr bescheidenen Verhältnissen aufgewachsen ist er wirklich für viele Jugendliche mit Migrationshintergrund ein absolutes Vorbild. Und ganz besonders gefreut haben sich natürlich auch die Bars und Restaurants, die ein Drittel mehr Umsätze erwirtschaftet haben in den letzten Tagen.
0: Ja, und auch von uns natürlich nochmal herzlichen Glückwunsch an Spanien. Spanien ist Fußball-Weltmeister. Gestern sind die Spieler standesamtlich vom Land empfangen worden. Die Infos dazu hatte Julia Macher. Danke dir dafür.

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0: Radio Ruhr hier. Guten Morgen. Und wir machen jetzt nochmal eine kleine Zeitreise in unserem Tagebuch der großen Hits. Denn mit Crazy in Love hat Beyoncé 2003 ihre Solokarriere so richtig gestartet. Und es ist direkt ein Welthit geworden. Gemeinsam mit Jay-Z entstand ein Song, der bis heute auf keiner guten Party fehlen darf. Musiknerd Christian erzählt euch mehr darüber.
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2: 21. Juli 2003. Beyoncé ist mit Crazy in Love neu in den Charts. Manchmal braucht es nur 2 Stunden. Musikproduzent Rich Harrison ist spät dran. Vielleicht hätte er gestern doch nicht mit den Jungs um die Häuser ziehen sollen. Aber als er die Zusage zu einem ganz besonderen Treffen bekommen hatte, da wollte er das unbedingt feiern.
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spielte ihr die Songidee vor. Und Beyoncé ist zuerst nicht so richtig begeistert von dem, was sie hört. Was sollen diese komischen Fanfaren am Anfang? Ist das wirklich noch in? Aber sie gibt Rich eine Chance und eine Deadline. Wenn ich in 2 Stunden wieder hier bin, ist der Song fertig. 2 Stunden, um aus einer kleinen Songidee einen ganzen Hit zu machen. Ein bisschen wenig, aber eben auch eine riesengroße Chance, die sich Rich Harrison eigentlich nicht entgehen lassen will. Also setzt er sich sofort ran und schafft es. Naja, fast. Der Refrain fehlt noch. Aber dann sagt Beyoncé, als sie wieder zurück ist, nach einem Blick in den Spiegel den alles entscheidenden Satz. Mann, oh Mann, sehe ich heute crazy aus. Und so wurde aus einer kleinen Songidee, die jahrelang in einer Schublade geschlummert hat, innerhalb von 2 Stunden dann doch.

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1: Mit Annika Wilk. Schönen guten Morgen. Ob beim Einkaufen im Supermarkt oder beim Bezahlen im Internet. Geflüchtete in Aldenhofen können ab dem 1. August die neue Bezahlkarte dafür nutzen. Die Gemeinde führt die sogenannte Social Card als erste Kommune bei uns im Kreis Düren ein. Die Leistungen werden künftig als Guthaben auf die Karte geladen und können größtenteils bargeldlos genutzt werden. Pro Person sollen weiterhin bis zu 50 Euro im Monat bar ausgezahlt werden. Befürworter versprechen sich davon eine einfachere Verwaltung und mehr Kontrolle. Kritiker sehen dagegen Einschränkungen im Alltag. Und jetzt mehr Meldungen im Überblick. Nachdem ein Mann vor einem Jahr in Hürth eine Schülergruppe gerast ist, geht der Fall in die nächste juristische Runde. Der 21-Jährige war kürzlich zu 4,5 Jahren Haft nach Jugendstrafrecht verurteilt worden. Jetzt hat er Revision eingelegt, das bestätigt das Kölner Landgericht. Am Dürener Bahnhof soll künftig kein Alkohol mehr getrunken werden dürfen. Die Deutsche Bahn plant bis Mitte Oktober ein Alkoholverbot an allen Bahnhöfen in Deutschland. In Köln gibt es das bereits schon. Die Bahn hofft damit weniger Konflikte, die durch Alkohol entstehen. Ausgenommen bleiben gastronomische Bereiche. Während die Landwirte bei uns im Kreis Düren derzeit mit Hochdruck ernten, arbeiten Wissenschaftler am Forschungszentrum in Jülich an einem umweltschonenderen Pflanzenschutz. Eine erste Studie war erfolgreich und könnte in Zukunft helfen, Pflanzen früher vor Krankheiten und auch vor Hitze zu schützen. Die Gemeinde Kreuzau hat ihr Spielplatzkonzept überarbeitet. Ein Spielplatzkonzept ist ein Plan, mit dem eine Gemeinde festlegt, wie ihre Spielplätze in Zukunft gestaltet, verbessert und weiterentwickelt werden sollen. Darin wird geschaut, welche Spielplätze gibt es, was brauchen Kinder und Familien vor Ort und wo sind neue oder bessere Angebote nötig. Für Kreuzau zeigt das Konzept, welche Maßnahmen bereits umgesetzt wurden und was noch geplant ist. Dabei geht es vor allem um sichere Spielgeräte, eine bessere Aufenthaltsqualität und Angebote für unterschiedliche Altersgruppen. Auch der barrierefreie und inklusive Spielplatz am Mühlenteich ist Teil der Planung.
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2: Das Wetter ist heute ganz nett mit blauem Himmel. Nur ein paar Wolken sind da hin und wieder dabei. Viel Sonne, aber ansonsten kein Regen in Sicht. Und dazu gibt es maximal 24 Grad. Morgen kühlt das dann wieder ein bisschen ab auf maximal 21 Grad. Da dann auch mehr Wolken und vereinzelt Schauer am Nachmittag. Und aktuell messen wir 16 Grad bei euch in Titz. 16 sind es auch bei euch in Nörbenich und auch bei euch in Niedegen. 16 Grad.
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2: Eine Gefahrenstelle gibt es im Moment auf der A61 Richtung Mönchengladbach zwischen Tönig und Kreuzkerpen. Hier liegen Gegenstände auf der Fahrbahn. Und ihr braucht an einer Stelle ein bisschen länger, und zwar auf der A1 Richtung Euskirchen zwischen Hürth und Kreuz-Bliesheim. Hier kommen 10 Minuten drauf. Geblitzt wird auch, und zwar in Düren auf der B56N, Kreuzung Kölner Landstraße, in Düren-Dechern-Bohnekampstraße und in Düren-Röhlsdorf auf der Monschauer Straße. Euch eine gute Fahrt, kommt gut an!

0: Also ich bin Monika und ich wohne in Südthüren schon seit 40 Jahren. Und ich wohne gut und gerne da. Ich wohne zwar in einem antiken Haus von 1800, hast du nicht gesehen. Das ist manchmal bedenklich, aber ansonsten bin ich eigentlich zufrieden.
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0: Na, wann habt ihr das letzte Mal was ausgeliehen oder verliehen? Und was war vor allem das Größte, was ihr je verliehen habt?
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0: Ich bin mir sicher, bei allen Sachen, die euch gerade so in den Kopf gekommen sind, toppt die KVB euch trotzdem noch. Denn die leiht jetzt Stadtbahn aus, und zwar nach Bonn. Denn Bonn ist gerade in einer totalen Ausnahmesituation, was Stadtbahn angeht. Jetzt sei mal kurz vorweg gesagt, das ist ja erstmal eine nette Geste, aber das hat auch Auswirkungen für die Fahrgäste in Köln. Denn wer regelmäßig mit der Linie 5 oder 18 unterwegs ist, der muss sich jetzt in Köln auf Einschränkungen einstellen. Aber zum Hintergrund, die Stadtwerke Bonn haben gerade echt eine absolute Notsituation, weil die ihre ganzen oder fast alle Bahnen auf Ermüdungsschäden überprüfen müssen. Und das bedeutet, in Bonn würde sonst jetzt gerade praktisch gar nichts fahren. Und deswegen verleiht jetzt die KVB insgesamt 20 Stadtbahnen nach Bonn. Aber für Köln bedeutet das eben auch, auf der Linie 5 fahren in dieser Zeit nur Einzelwagen und außerdem entfallen auch auf der Linie 18 Fahrten. Das heißt, ja, weiß ich jetzt nicht, ob das besser ist, aber irgendwie finde ich schon nett, jetzt wird da schon die Bahn verliehen. Naja, ich hoffe auf jeden Fall für alle Fahrgäste, ich kann es so verstehen, ich bin auch einer von denen. Das heißt, ich hoffe eigentlich für uns, dass das alles gut geht und dass trotzdem noch genug Bahnen fahren und wir alle ans Ziel kommen. Aber grundsätzlich ist es ja auf jeden Fall eine nette Geste und schön zu wissen, dass sich da noch unterstützt wird.

Fever Dream von Alex Warren. Ihr hört Radio Ruhr und ich bin gleich raus. Dann übernimmt mein Kollege Kevin Zimmer für mich und begleitet euch in den Vormittag. Und er schaut mal nach, wie es bei Laura und Kim und ihrer Tour so läuft und was sie so eingekauft haben. Ich glaube, das ist ziemlich wild. Könnte man auch als Fiebertraum bezeichnen. Aber nein, ich glaube, die beiden kriegen das super hin und ich bin auf jeden Fall gespannt, wie die Reise auch so weitergeht. Ich wünsche euch jetzt aber erstmal einen schönen Tag. Ich bin Vicky Lohner und wir hören uns morgen wieder. Bis dann. Tschüss.

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1: Mit Malte Albrecht. Guten Morgen. Auf den Straßen sind immer mehr E-Autos unterwegs und damit es in Zukunft noch mehr werden, fördert der Staat seit diesem Jahr wieder den Kauf von Elektroautos. Neue Zahlen zeigen jetzt, von der Prämie profitieren häufig Haushalte mit wenig Geld. Danny Hopper aus den Nachrichten. Die Linke hatte dazu eine Anfrage bei der Bundesregierung gestellt.
2: Genau, und die hat darauf geantwortet. Bis zum 10. Juli wurden demnach mehr als 17.000 Anträge für die Förderung bewilligt und fast jede zweite davon ging an einkommensschwache Haushalte mit einem Einkommen von bis zu 45.000 Euro. Genau das war ja auch der Plan der Bundesregierung, dass sich eben auch Menschen ein E-Auto leisten können, für die es ohne diese Förderung schwierig wäre. Deshalb räumt auch die Linke ein, dass diese soziale Staffelung bei der Förderung hier greife, zumindest teilweise. Sie sagt, viele Menschen mit geringem Einkommen könnten sich auch mit der staatlichen Förderung keinen Neuwagen leisten. Deshalb müsse die Förderung spätestens im nächsten Jahr auch auf bezahlbare Gebrauchtwagen ausgeweitet werden.
1: Das Interesse, wie es bei der Förderung so läuft, ist offenbar ja groß in der Politik. Zuletzt wollten auch die Grünen wissen, wie viel von der Prämie bisher ausgezahlt worden ist.
2: Ja, auch dazu gibt es Zahlen vom Bundesumweltministerium. Demnach wurden bis Ende Juni knapp 54 Millionen Euro ausgezahlt. Insgesamt umfasst das Förderprogramm ja bis zu 3 Milliarden Euro. Wie viel staatlichen Zuschuss es gibt, hängt von Fahrzeug, Einkommen und Familiengröße ab. 6.000 Euro sind das Maximum.
1: Danke, Danny. Und damit zu weiteren Themen. Die Ölpreise sind wieder gefallen. Damit ist der Anstieg der letzten Tage erst einmal gestoppt. Der Preis für ein Barrel der Nordseesorte Brent sank um mehr als 1% auf gut 88 Dollar. Zu Beginn der Woche war der Preis nach der jüngsten Eskalation im Irankrieg noch auf über 91 Dollar gestiegen. Die Gewerkschaft der Polizei begrüßt das geplante Alkoholverbot an allen Bahnhöfen. Sie hält die Umsetzung aber für schwierig. Für konsequente Kontrollen fehle Personal, sagte GdP-Vize Peutz bei NTV. Bahnchefin Paller hatte angekündigt, den Alkoholkonsum an allen 5.400 Bahnhöfen ab Mitte Oktober zu verbieten. 9 Monate nach dem spektakulären Juwelenraub im Pariser Louvre soll der betroffene Museumsteil ab morgen wieder eröffnet werden. Allerdings sollen dort vorerst keine Juwelen mehr ausgestellt werden. Im Oktober waren 4 Männer mithilfe eines Lastenaufzugs in die Galerie eingedrungen und hatten Kronjuwelen im Wert von 88 Millionen Euro gestohlen. Die mutmaßlichen Täter wurden festgenommen. Von der Beute fehlt bis heute jede Spur. Auch in NRW sind mittlerweile Ferien. Wer ins Schwimmbad gehen will, muss in diesem Jahr etwas mehr bezahlen. Die Eintrittspreise sind im Vergleich zum Vorjahr um 3,6% gestiegen. Das hat das Statistische Bundesamt mitgeteilt. Damit liegt der Anstieg sogar über der allgemeinen Inflationsrate von 2,3%. Die gute Nachricht ist, die neue Badehose oder den neuen Bikini gibt es dafür dieses Jahr günstiger und auch Sonnenschirme sind im Preis leicht gesunken. Und das waren die Nachrichten mit Malte Albrecht.
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3: Ja, heute ist es häufiger sonnig als wolkig, also ganz schönes Wetter und das alles bei angenehmen 21 bis 25 Grad. Morgen wird es ein bisschen wolkiger und hier und da kann mal ein bisschen Regen dabei sein. Dann nur noch 19 bis 23 Grad. Der Donnerstag wird dann wieder ein bisschen sonniger.
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3: Und der Blick auf die Straßen, das ist noch los. Alle Staus ab 10 Minuten Wartezeit. A1 Köln-Euskirchen zwischen Hürth und Kreuz-Bliesheim, 6 Kilometer, 13 Minuten mehr. Die A2 Hannover-Dortmund zwischen Herzebrock-Klarholz und Beckum, 6 Kilometer, seid ihr nach 28 Minuten durch. Die A4 Olpe-Köln zwischen Overath und Untereschbach, 2 Kilometer, kostet euch 10 Minuten. Die A4 Köln-Aachen zwischen Dreieck-Köln-Heumer und Köln-Eifeltor, 6 Kilometer, auch hier 10 Minuten mehr. Die 45 Hagen-Dortmund zwischen Kreuzhagen und Westhofener Kreuz, 4 Kilometer, 16 Minuten. Und die A61 München-Gladbach-Koblenz zwischen Gimlich und Dreieck-Erftal, 2 Kilometer, 10 Minuten on top. Allen unterwegs, gute Fahrt.
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3: Schönen Dienstag. Seit 18 Tagen, ich habe nachgezählt, ist Taylor Swift jetzt verheiratet. Bisher habe ich noch nichts von einer Scheidung gehört. Das scheint eine intakte Ehe zu sein, so viel können wir sagen. Bei diesen Stars freut man sich ja schon über 18 Tage, man weiß ja nie. Opalite, jetzt bei uns von Taylor Swift. Ich bin Kevin Zimmer, Tag zusammen. Aha.

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1: 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Vielleicht mal so ein, was kann das sein? So ein Champignon, der mal runtergefallen ist beim Grillen und dann im Feuer landet. Das kann das sein. Oder so eine Zucchini-Scheibe, oder?
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1: Sie gehen ab heute da arbeiten, wo andere Urlaub machen. Ich weiß gar nicht, ob man das über Arbeit überhaupt nennen kann, was die beiden davor haben. Die Kolleginnen Laura Potting und Kim Klages sind mit dem Wohnmobil durch NRW unterwegs. Dabei testen die beiden die besten Campingplätze hier bei uns. Die wichtigsten Sachen sind schon eingepackt, würde ich mal sagen. Ne?
4: Also, ich habe hier erstmal so eine riesengroße, richtig dicke Decke, die hält richtig warm. Dann habe ich dabei eine Luftmatratze für dich.
5: Oh, wie süß!
4: Süß, ne? Die ist so mit einem Netz und dann kannst du so im See da rumliegen. Dann habe ich dabei eine elektrische Luftpumpe, einen Ventilator, ein Babyventilator, ja. Den brauchen wir wahrscheinlich nicht. Ich habe eine Kaffeetasse für mich, weil ich immer sehr viel Kaffee trinke und der muss immer groß sein.
5: Und sie ist pink.
4: Sie ist pink, ja, genau. Ein scharfes Messer und eine Wärmflasche habe ich auch noch dabei.
1: Das hat also Laura eingepackt, was hat Kim eingepackt?
4: Schüsseln?
5: Ja.
4: Im
5: Camping. Oh, da sind Design.
6: Da sind Camper drauf und kleine Lagerfeuer. Oh,
5: also
6: wie süß. Zelte
5: und Bäumchen. Dazu passen süß. Kleine Teller.
4: Ja.
5: Große Teller.
4: Wow.
5: Dann eine Kaffeetasse für mich. Da steht drauf, es ist an der Zeit, mehr Konfetti in dein Leben zu integrieren.
4: Das finde ich gut.
5: Ja, ne?
4: Ja, ist eine gute Einstellung.
5: Dann natürlich eine Pfanne.
4: Die ist aber nicht so groß.
5: Und so normale Gläser. Alles fürs Camp.
4: Geil.
1: Mit kleiner Pfanne, muss ich mal ganz ehrlich sagen. Das heißt, Laura Potting hat schon Angst, dass sie nicht satt wird. Also es könnte eine Gefahr werden. Vor der Reise musste noch eine wichtige Frage geklärt werden.
4: Gibt es denn irgendein No-Go, worauf ich achten muss oder irgendwelche Spleens, die du hast? Also weil ich zum Beispiel, ich hasse es ja, mich morgen zu unterhalten vor meinem ersten Kaffee und du bist so richtig gut gelaunt morgens. Ne? Ja, ja, solche Leute kann ich ja gar nicht mit umgehen.
5: Okay, aber wenn ich das weiß, dann kann ich ja darauf auch achten.
4: Gibt es bei mir was, worauf ich achten soll?
5: Nö, eigentlich nicht. Ich mag keine Unordnung, wirklich nicht.
4: Okay.
1: So, dann haben wir das geklärt. Kim holt jetzt gerade schon das Wohnmobil ab und dann hören wir gleich mal, wie das so war, auf was man da so achten muss und so. Und das erste Mal so ein Wohnmobil quasi selbst zu steuern, das hat Kim nämlich noch nie gemacht. Sind wir sehr gespannt. Ein wilder Roadtrip liegt vor uns und ihr seid die ganze Woche direkt dabei hier bei uns.
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1: Und das ist Musik von Bruno Mars. Just the way you are. Ich bin Kevin Zimmer, wünsche euch einen schönen Dienstag mit uns.

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1: Mit Annika Wilk. Schönen guten Tag. Die Gemeinde Aldenhofen führt zum 1. August die Bezahlkarte für Geflüchtete ein. In Zukunft sollen Sozialleistungen damit größtenteils bargeldlos ausgezahlt werden. Oskar Auffenberg mit den Infos.
2: In Zukunft sollen fast alle Leistungen für Geflüchtete auf die sogenannte Social Card überwiesen werden. Mit der Debitkarte kann dann normal in Geschäften bezahlt werden. Laut Bürgermeister Ralf Klaassen soll man auch online einkaufen können, solange der Händler in Deutschland sitzt. Für zum Beispiel Einkäufe auf Flohmärkten sollen pro Person aber auch weiterhin bis zu 50 Euro in bar ausgezahlt werden. Zur Einführung der Karte kommt also auch eine Umstellung auf die Aldenhofener Verwaltung zu. Ab August müssen die Ausgabe und das Aufladen der Karten funktionieren. Laut Klaassen ist es dabei von Vorteil, dass das Sozialamt der Gemeinde seit einem Jahr weitgehend digitalisiert ist.
1: Und jetzt mehr Meldungen im Überblick. Im Fall der tödlichen Autofahrt von Hürth hat der verurteilte 21-Jährige Revision eingelegt. Das Landgericht Köln hatte ihn vor 4 Wochen zu 4,5 Jahren Jugendstrafe verurteilt. Bei der Fahrt im vergangenen Jahr waren ein 10-jähriges Mädchen und ein 25 Jahre alter Schulbegleiter ums Leben gekommen. Auch wenn das Wetter in dieser Woche eine Pause macht, die Hitze und Trockenheit der letzten Wochen haben vielen jungen Bäumen im Bürgerwald in Fettweiß sichtbar zugesetzt. Die zuständige Försterin gibt aber jetzt eine gute Nachricht. Viele Bäume seien unter der Rinde weiterhin grün und damit am Leben. Abgestorbene Bäume sollen bei späteren Pflanzaktionen dann ersetzt werden. Dennoch steigt landesweit die Waldbrandgefahr. Bei unseren Nachbarn in Röthken und Simmerath bereitet sich deshalb die Feuerwehr und auch das Land darauf vor, zum Beispiel mit einem neuen Spezialfahrzeug. Das bringt dann bis zu 10.000 Liter Löschwasser auch in schwer zugängliches Gelände. Wie lernen Kinder lesen und was passiert dabei eigentlich im Gehirn? Genau das wollen Forschende der Uniklinik Aachen und das Forschungszentrum Jülich herausfinden. Für die Studie Visread werden noch Kinder zwischen 5 und 6 Jahren gesucht, die beim Lesenlernen mitmachen möchten. Die Kinder erleben dabei ein kindgerechtes Weltraumabenteuer und lernen spielerisch ein MRT kennen. Gesucht werden Familien aus der Region, die diese Forschung unterstützen möchten.
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1: Das ist recht freundlich, viel Sonne gemixt mit ein paar Wolken und es soll trocken bleiben. Dazu bekommen wir heute bis zu 22 Grad in Hürtgenwald und bis zu 24 in Linnich und Düren. Morgen geht's dann mit rund 19 Grad kühler weiter, dazu auch oft bewölkt. Donnerstag dann lockere Wolken und Sonne mit bis zu 23 Grad.
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1: Da gibt es eine Meldung von der A1 Köln Richtung Euskirchen. Zwischen Hürth und dem Kreuz Bliesheim, da staut es sich auf 6 Kilometern. Ihr braucht jetzt 20 Minuten länger. Und noch die A61 München-Gladbach-Koblenz zwischen Gimnich und dem Dreieck Erftal. 2 Kilometer Stau, 15 Minuten kommen hier oben drauf. Geblitzt wird in Nörvenich-Binsfeld am Ortsausgang in Richtung Frau Würdesheim bei Tempo 50. Und in Düren auf der B56N an der Kölner Landstraße. Durch am Bohnenkampfstraße, in Rölsdorf auf der Monschauer Straße. In Hürtgenwald Germeter auf der B399. Und der letzte steht in Nörvenich auf der Burgstraße.
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4: Hallo, Kevin Zimmer hier. 2 Millionen Fans haben gestern bei über 30 Grad im Schatten in Madrid den neuen Weltmeister gefeiert. Spanien, 2 Millionen Menschen. Ich sag mal so, war eine große Party. Die sind in so einem offenen Doppeldeckerbus durch die Straßen gefahren, ohne Donald Trump auf dem Bus. Ich hätte fast damit gerechnet, dass er mit dem Pokal in der Hand sich auch durch Madrid fahren lässt. Aber das ist, hat er doch noch Anstand. So. Breathe, jetzt!

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0: Michael Schulte. Ich glaube, der einzige Mensch in diesen Sommerferien, der um 5 am, also um 5 Uhr morgens schon wach ist. So, wir sind in den Sommerferien. Viele von euch zieht es jetzt in den Urlaub. Wo wollt ihr hin? Berge? Meer? Campingplatz? So wie Laura Potting und Kim Klages, unsere Kolleginnen, die derzeit unterwegs sind mit dem Wohnmobil auf den Campingplätzen in NRW. Auszeit ist auf jeden Fall angesagt. So. Und jetzt habt ihr so eine schöne Auszeit, so einen schönen Urlaub. Und was machen die Kinder? Ihr habt einen teuren Urlaub organisiert. Die hängen nur am Handy. Oh mein Gott. Was macht ihr da?
1: Das geht. Die kriegt's erst gar nicht. Dann gibt's die Diskussion weniger. Handy kommt auf den Kühlschrank drauf oben. Da kommt da keiner dran. Und ich habe meine 6 Wochen Sommerferien ohne Fernseher verbracht.
2: Komplett sperren, einsperren das Handy im Tresor.
3: Wenn wir das sagen, das Handy kommt weg, dann kommt das Handy weg.
4: Das ist eigentlich Standard bei uns, dass wir sagen, tritt mal ein bisschen auf die Bremse. Aber zum Thema Handy finde ich gut, dass es das heute gibt. Weil ich hätte es mir damals gewünscht, mit den Freunden aus der Schule in Kontakt zu bleiben.
0: So, dann viel Erfolg, dass ihr eure Kinder im Urlaub vom Handy wegoperieren könnt.
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1: mit Malte Albrecht. Guten Tag. Viele Menschen fühlen sich an Bahnhöfen nicht immer wohl. Das zeigen immer wieder Umfragen. Die Deutsche Bahn will das ändern. Sie will an allen rund 5.400 Bahnhöfen im Land ein Alkoholverbot einführen. Am liebsten schon bis Mitte Oktober. Man wolle mehr Sicherheit und Ordnung, sagte Bahnchefin Pallar der Bild. Danny Hopper aus den Nachrichten. Inzwischen hat sich auch die Gewerkschaft der Polizei geäußert. Grundsätzlich findet sie die Pläne gut.
2: Ja, denn sie beobachtet, dass die Qualität der Gewalt zunimmt. Und dabei spielten eben oft Drogen oder Alkohol eine Rolle, sagte der stellvertretende GdP-Chef Putz bei RTL.
3: Alkohol ist ein berauschendes Mittel, was eben viel zu Konfliktsituationen führt.
2: Trotzdem bleibt die Gewerkschaft der Polizei skeptisch, denn sie sagt, dafür brauche man auch zusätzliches Personal. Und das werde schwer, da man schon jetzt stark gebunden sei bei Großveranstaltungen oder Grenzkontrollen mit der Bundespolizei. Und dann hat sie noch einen anderen Grund.
3: Es macht keinen Sinn, an den Bahnhöfen ein Alkoholverbot umzusetzen und dann aber in der Bahn selbst Alkohol konsumieren zu dürfen.
2: Denn von einem Alkoholverbot in den Zügen ist bei den Plänen keine Rede. Und in den Fernzügen verkauft die Bahn ja selbst Alkohol.
1: Auch der Fahrgastverband Pro Bahn und die Verkehrsgewerkschaft EVG finden die Pläne grundsätzlich gut. Aber auch sie befürchten Probleme bei der Umsetzung.
2: Ja, denn die EVG sagt auch, dass die Durchsetzung des Verbots nicht an den Beschäftigten hängen bleiben dürfe. Da sehe man ja jetzt schon, dass es allein bei den Ticketkontrollen immer wieder zu Eskalationen komme. Man brauche deshalb gut geschultes Sicherheitspersonal und eine deutlich stärkere Präsenz der Bundespolizei. Und da sind wir wieder an genau dem Punkt, den auch die GdP nennt, nämlich zu wenig Personal. An rund 30 großen deutschen Bahnhöfen gibt es ja schon ein Alkoholverbot, zum Beispiel in Köln, München oder Hamburg. Und die Bahn sagt, dass man da bisher gute Erfahrungen gemacht habe, das Sicherheitsgefühl sei besser und es gäbe weniger Konflikte.
1: Danny, vielen Dank. Und damit zu weiteren wichtigen Themen. Das US-Militär hat in der Nacht wieder Ziele im Iran angegriffen. Gleichzeitig laufen die Bemühungen um eine neue Waffenruhe weiter. Laut dem US-Nachrichtenportal Axios haben Katar, Ägypten, Pakistan und andere regionale Vermittler eine Feuerpause von 10 Tagen vorgeschlagen. Die US-Regierung prüfe den Vorschlag aktuell, heißt es. Die Bundesregierung will den Kindersofortzuschlag abschaffen. Betroffen wären knapp 1,9 Millionen Familien. So steht es in einer Antwort der Bundesregierung auf eine Anfrage der Linken. Der Kindersofortzuschlag von 25 Euro im Monat wird an Kinder, Jugendliche und junge Erwachsene gezahlt, die noch bei ihren Eltern wohnen und Anspruch auf bestimmte Sozialleistungen haben. Der Rücktritt von Unionsfraktionschef Spahn hat eine Debatte über das Thema Leihmutterschaft ausgelöst. Die Meinungen in der Bevölkerung sind da sehr gespalten. Laut einer Insa-Umfrage für die Bild-Zeitung halten 39% das aktuelle Verbot in Deutschland für richtig, 41% halten es für falsch. Bildungsministerin Prien zeigt Verständnis dafür, wenn kinderlose Paare Hilfe im Ausland suchen. Die CDU lehne Leihmutterschaft aber weiterhin ab, sagte sie dem Portal The Pioneer. Grünen-Fraktionschefin Hasselmann fordert dagegen eine neue politische Debatte über das Thema. Und das waren die Nachrichten mit Malte Albrecht.
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4: Raus mit euch! Und macht irgendwas in der Sonne. Es ist wirklich öfter sonnig als bewölkt, also insgesamt sehr, sehr schön. 21 bis 25 Grad fühlt sich das auch echt angenehm an. Morgen ziehen dann mehr Wolken auf und hier und da ist auch mal ein bisschen Regen möglich. Dann werden noch so 19 bis 23 Grad erreicht. Am Donnerstag zeigt sich die Sonne dann wieder etwas häufiger.
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4: Und das sind die längsten Staus, alles ab 9 Minuten Wartezeit. A1 Köln-Euskirchen zwischen Hürth und Kreuz-Bliesheim 5 Kilometer, 10 Minuten on top. Die A2 Hannover-Dortmund zwischen Beckum und Hamm-Üntrop 6 Kilometer. Hier müsst ihr 33 Minuten mehr Zeit einplanen. Auf der A4 Olpe-Köln zwischen Overath und Untereschbach 2 Kilometer 13 Minuten. Die A4 Köln-Aachen zwischen Rheil-Köln-Holmau und Köln-Eiffeltor 7 Kilometer 10 Minuten on top. Die A43 Münster-Recklinghausen zwischen Nottuln und Dülmen-Nord 1 Kilometer, dauert allerdings 9 Minuten, bis ihr da durch seid. Und die A61 Mönchengladbach-Koblenz zwischen Mönchengladbach-Holt und Mönchengladbach-Wickrath 4 Kilometer 9 Minuten on top. Kommt gut an.
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4: Leute, es war nur ein Stück Nikotinkaugummi. Richt euch ab, ja? Robbie Williams, weißer Krümel auf dem Magenta TV-Mikro während des WM-Finales ist jetzt aufgeklärt worden. Da ist ihm wohl ein Stück Nikotinkaugummi aufs Mikro gefallen. Eklig, aber war so. Haben wir dieses Mysterium jetzt auch geklärt? Was wurde da spekuliert, was es war? Weiß, Krümmel? Ist ihm eine Zahnfüllung rausgeplöppert? Oder hat es in New York geschneit? Nein, Leute, Nikotin-Kaugummi. Jetzt bei uns ein 80er, Phil Collins. Das mir gerade so aufs Mikro gefallen. Easy Lover. Ich bin Kevin Zimmer, wünsche euch einen schönen Dienstag in den Sommerferien.

0: Teddy Swims, Mr. Know-It-All, hier bei uns. Es ist Reisezeit und vielleicht freut ihr euch ja schon auf eure Flugreise in den Urlaub, wenn ihr die gebucht habt. Und da erlebt man ja auch immer so im Flieger so ein paar Situationen, wo man sich fragt, was sind das eigentlich für komische Menschen hier? Und damit hat sich auch unser Hannes beschäftigt.
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2: Es gibt die verschiedensten Flugzeugtypen. Typ 1 ist der Prepper. Den erkennst du sofort beim Einsteigen. Der trägt ja schon am Gate sein Nackenkissen und die Kompressionsstrümpfe. Der Pass und die Bordkarte immer griffbereit im Brustbeutel. Er weiß, welche Boardinggruppe er hat, welche Sitznummer. Und natürlich hat er sich auch über den Flugzeugtypen informiert. In seinem Handgepäck findet man so viel Proviant und Medikamente, dass man nach einer Bruchlandung auf einer einsamen Insel 72 Stunden überleben kann. Ohne Probleme. Dann gibt's natürlich noch den Typ 2, das ist der Tourist. Für ihn ist es aufregend zu fliegen, sein Highlight wird das Bordmenü sein und er wird nach der Landung klatschen, das ist sicher. Typ 3, das ist der Lässige, kurze Hose, Tanktop, Flipflops, braun gebrannt mit Muschelkette und kein Handgepäck, denn dieser Typ lebt von Luft und Liebe. Aber egal welcher Typ ihr seid, immer dran denken, im Flugzeug sitzen wir alle im gleichen Boot.
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1: Mit Annika Wilk. Schönen guten Tag. Ob beim Einkaufen im Supermarkt oder beim Bezahlen im Internet. Geflüchtete in Altenhofen können ab dem 1. August die neue Bezahlkarte dafür nutzen. Die Gemeinde führt die sogenannte Social Card als erste Kommune bei uns im Kreis Düren ein. Die Leistungen werden künftig als Guthaben auf die Karte geladen und können größtenteils bargeldlos genutzt werden. Pro Person sollen weiterhin bis zu 50 Euro im Monat bar ausgezahlt werden. Befürworter versprechen sich davon eine vereinfachte Verwaltung und mehr Kontrolle. Kritiker sehen dagegen Einschränkungen im Alltag. Und jetzt mehr Meldungen im Überblick. Nachdem ein Mann vor einem Jahr in Hürth in eine Schülergruppe gerast ist, geht der Fall in die nächste juristische Runde. Der 21-Jährige war kürzlich zu 4,5 Jahren Haft nach Jugendstrafrecht verurteilt worden. Jetzt hat er Revision eingelegt. Das bestätigt das Landgericht Köln. Am Dürener Bahnhof soll künftig kein Alkohol mehr getrunken werden dürfen. Die Deutsche Bahn plant bis Mitte Oktober ein Alkoholverbot an allen Bahnhöfen in Deutschland. In Köln gibt es dieses Verbot bereits schon. Die Bahn hofft somit auf weniger Konflikte, die durch Alkohol entstehen. Ausgenommen bleiben gastronomische Bereiche. Während die Landwirte bei uns im Kreis Düren derzeit mit Hochdruck ernten, arbeiten Wissenschaftler am Forschungszentrum in Jülich an einem umweltschonenden Pflanzenschutz. Die erste Studie war erfolgreich und konnte künftig helfen, Pflanzen früher vor Krankheiten und auch vor Hitze zu schützen. Die Gemeinde Kreuzau hat ihr Spielplatzkonzept überarbeitet. Das Konzept ist ein Plan, mit der eine Gemeinde festlegt, wie ihre Spielplätze in Zukunft gestaltet, verbessert und weiterentwickelt werden sollen. Darin wird geschaut, welche Spielplätze gibt es, was brauchen Kinder und Familien vor Ort und wo sind neue oder bessere Angebote nötig. Für Kreuzau zeigt das Konzept, welche Maßnahmen bereits umgesetzt wurden und was noch geplant ist. Dabei geht es vor allem um sichere Spielgeräte, eine bessere Aufenthaltsqualität und Angebote für unterschiedliche Altersgruppen. Auch der barrierefreie und inklusive Spielplatz am Mühlenteich ist Teil der Planung.
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1: 19 Grad gerade in Titz, Nörvenich und in Niedecken kommen wir gerade auf 18 Grad. Dazu ist es recht freundlich, viel Sonne gemixt mit ein paar Wolken und es ist trocken. Morgen geht es mit rund 19 Grad kühler weiter, dazu ist es auch oft bewölkt. Am Donnerstag wärmt uns die Sonne aber wieder und es werden bis zu 23 Grad warm.
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1: Geblitzt wird in Düren B56N auf der Kölner Landstraße, der Schanbrunne-Kamm-Straße in Rölsdorf auf der Monschauer Landstraße, Hürtgenwald-Germeter auf der B390, Nörvenich-Binsfeld am Ortsausgang in Richtung Frau Wüllesheim bei Tempo 50 und auf der Burgstraße in Nörvenich.
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3: Gleich bei uns die 80er mit Aha, Take on Me. Der hat damals ein Jahr gebraucht, dieser Song, bis es ein Hit wurde. Anfangs hatten Aha sogar gedacht, oh mein Gott, was haben wir da rausgebracht? Der Song floppt doch bestimmt. Als sie ihn 1984 rausgebracht haben, haben sie das wirklich gedacht, weil das lief gar nicht. Erst ein Jahr später wurde es zum Hit. Heute ist der Song der Hit der Band. Manchmal braucht eben eine gute Sache ein bisschen länger. Deswegen spielen wir auch ihn nicht sofort, sondern vorher noch Glockenbach, Lifeline. Jetzt bei uns. Ich bin Kevin Zimmer. Tag zusammen.

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0: Tag 2 ohne Fußball. Haben wir gesagt, ist doof.
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0: Wir fragen uns nämlich jetzt, wie geht's weiter international und mit dem DFB-Team? Da fragen wir bei Nico Hartmann im WM-Studio. Nico, guten Tag erstmal. Gib uns gerne mal einen Überblick, wie es weitergeht im internationalen Fußballkalender.
2: Ja, schönen guten Morgen. Also diejenigen, die denken, jetzt muss doch für dieses Jahr mal endlich Schluss sein nach 104 Spielen bei der WM, die muss ich enttäuschen. Denn Ende August beginnt schon wieder die Bundesliga. Alle internationalen Ligen starten und diesmal gibt es nur zwei Länderspielpausen. Eine nach dem 20. September. Diese dauert 3 Wochen diesmal, anders als in den vergangenen Jahren. Da findet dann die Nations League statt. Dann nochmal eine 2-wöchige Pause im November, wo die Nations League-Liga-Phase abgeschlossen wird. Kommen wir gleich aus deutscher Sicht nochmal zu. Und dann folgt im März 2027 ein Jahr lang die Qualifikation für die Euro 28. Die Gruppen werden am 6. Dezember ausgelost. Dann findet die Europameisterschaft in Großbritannien statt und ein ähnliches Prozedere dann im Vorfeld der WM 2030, die in Spanien, Portugal und Marokko stattfindet.
0: Ja, und Jürgen Klopp wird wahrscheinlich Ende der Woche als neuer Bundestrainer präsentiert werden. Wie sieht's denn da so aus im Terminkalender bzw. im Terminkalender der deutschen Nationalelf?
2: Jürgen Klopp, sein Trainerteam, vielleicht auch Per Mertesacker als Sportgeschäftsführer, er ist zumindest im Gespräch. Sie hätten das erste Spiel am 24. September in den Niederlanden. Weitere Partien am 28. zu Hause gegen Griechenland, 3 Tage später gegen Serbien und am 4. Oktober schließlich in Griechenland. Ein strammes Programm, da muss er einiges vorbereiten. Das ist die Ligaphase der Nations League. Die will er erfolgreich abschließen. Das EM-Turnier ist natürlich dann für Jürgen Klopp ein ganz besonderes in Großbritannien, in seiner alten Wahlheimat. Und da soll möglichst schon der Kloppsche Vollgrasfußball zu sehen sein. Bei der WM 2030 dann sowieso.
0: So, habt ihr jetzt genug Fußball? Immer noch nicht. Ja Gott, was machen wir denn da? Dann habe ich was für euch. Gleich nach 12 Uhr. Mario Basler hier bei mir in der Show. Und da haken wir dann diese WM komplett ab.
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1: Mit Malte Albrecht. Guten Tag. Es sind erschreckende Zahlen, die Bundesinnenminister Dobrindt am Vormittag in Berlin vorgestellt hat. Mehr als 17.000 Fälle sexueller Gewalt gegen Kinder wurden im vergangenen Jahr registriert. Das ist ein deutlicher Anstieg im Vergleich zu vor 5 Jahren. Außerdem wird von einem hohen Dunkelfeld ausgegangen. Danny Hopper aus dem News-Team. Das aktuelle Lagebild zeigt auch, dass immer mehr Fälle online begangen werden.
2: Ja, im Bericht wird zum Beispiel Cybergrooming angeführt, also das gezielte Ansprechen von Minderjährigen im Internet durch Erwachsene über Social Media Plattformen oder Online-Games. Fast jeder Dritte zwischen 14 und 17 Jahren sei davon betroffen, heißt es. Ein weiteres Phänomen ist Sextortion. Das ist eine Erpressungsmethode im Internet, bei der Täter damit drohen, intime Bilder oder Videos des Opfers zu veröffentlichen. Das nimmt gerade drastisch zu und deshalb sagt auch die Bundesbeauftragte gegen sexuellen Missbrauch von Kindern und Jugendlichen Klaus, das Lagebild könne das tatsächliche Ausmaß der sexuellen Gewalt, der Jugendliche im Netz jeden Tag ausgesetzt sein, nicht ansatzweise abbilden. Dazu kommt dann oft noch der Einsatz von KI. Und deshalb fordert Bundesinnenminister Dobrindt die Speicherung von IP-Adressen, um Täter besser zu identifizieren und verfolgen zu können.
1: Gibt es denn sonst noch Gründe, warum die Missbrauchszahlen so stark gestiegen sind?
2: Ja, das könnte auch mit daran liegen, dass inzwischen mehr solcher Fälle angezeigt werden. Es gibt ja immer wieder Präventionskampagnen, die solche Themen aufgreifen. Aber wie du schon gesagt hast, da bleibt eben auch noch ein riesiges Dunkelfeld. Was das Lagebild auch noch zeigt, die Täter sind fast immer männlich und handeln alleine. Die Opfer sind in den meisten Fällen Mädchen. Und in mehr als der Hälfte der Fälle bestand eine Vorbeziehung zwischen Tatverdächtigen und Opfern.
1: Danke, Danny. Und das sind weitere wichtige Meldungen heute Mittag. Die Gewerkschaft der Polizei findet es grundsätzlich gut, dass die Deutsche Bahn ein Alkoholverbot an allen Bahnhöfen einführen will. Das sei angesichts der Gewaltexzesse gerechtfertigt, sagte GdP-Vize Preutz bei NTV. Das Verbot müsse aber auch in den Zügen gelten und für die Kontrollen müsse es mehr Personal geben. Deutschland kommt beim Ausbau der Windenergie auf See voran. Im Juni wurde zum ersten Mal die Marke von 10 Gigawatt installierter Leistung überschritten. Das teilte der Bundesverband Windenergie Offshore mit. Auf Nord- und Ostsee waren knapp 1.800 Anlagen im Betrieb. Im Amazonasgebiet in Brasilien gibt es deutlich weniger Waldbrände. Im letzten Jahr brannten gut 3 Millionen Hektar ab, so wenig wie noch nie seit Beginn der Messungen in den 80ern. In Brasilien setzt sich Präsident Lula stark dafür ein, die illegale Abholzung des Regenwaldes zu stoppen. Bei vielen Menschen in Deutschland sitzt das Geld nicht mehr so locker. Aber deswegen auf den Urlaub verzichten, das kommt für jeden Vierten überhaupt nicht in Frage. Das ist ein Ergebnis einer YouGov-Umfrage für die Teambank. Fast jeder Fünfte plant demnach sogar, für den Urlaub mehr als 2.000 Euro auszugeben. Gespart wird dagegen eher abseits von Urlaubsreisen im Alltag, zum Beispiel beim Restaurantbesuch. Mehr als jeder Vierte will seltener essen gehen. Das liegt vor allem an den gestiegenen Preisen. Stattdessen wollen viele lieber selber kochen, aber mit hochwertigen Zutaten. Und das waren die Nachrichten mit Malte Albrecht.
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3: Jetzt noch der Blick aufs Wetter. Heute überwiegt klar die Sonne gegenüber Wolken. Also unterm Strich ein schöner Tag. Temperaturen bleiben dabei angenehm bei 21 bis 25 Grad. Morgen wird es ein Stück wolkiger und vereinzelt kann auch mal etwas Regen dabei sein. Dann gibt es nur noch 19 bis 23 Grad. Der Donnerstag wird anschließend wieder etwas freundlicher und sonniger.
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3: Und das sind die längsten Staus. Alles ab 9 Minuten Wartezeit. A4 Olpe-Köln zwischen Overath und Untereschbach 2 Kilometer. Hier dauert es 11 Minuten. Die A40 Dortmund-Essen zwischen Kreuz Bochum und Bochum-Ruhr-Stadion 2 Kilometer 9 Minuten on top. Die A44 Kassel-Dortmund zwischen Lichtenau und Kreuz-Windenberg-Haaren 5 Kilometer 10 Minuten mehr. Und die 44 Kassel-Dortmund zwischen Kreuz-Werl und Kreuz-Dortmund-Unna 5 Kilometer plus 7 Minuten. Allen unterwegs, gute Fahrt mit uns.
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3: Die WM ist vorbei, aber wir haben sie noch lange nicht verarbeitet. Wir machen das jetzt als knallharte Konfrontationstherapie. Das geht natürlich nur mit einem Mann am besten. Mario Basler ist da. Herzlich willkommen.
4: Hallo, hi.
3: So, wir haben ja vor kurzem schon bei uns in der WM-Show im Deutschen Fußballmuseum gesprochen. Ja, hast du ja hellseherische Fähigkeiten schon gehabt oder so.
4: Das ist naja, hellseherisch, also ich hätte es gerne anders gehabt. Aber vom Grunde her muss man ja sagen, ich habe die letzten 3 WM-Turniere vorausgesagt, ne, mit dem frühen Ausscheiden in Katar oder auch in Russland. Vom Grunde her, ja, ich hätte es lieben gern anders gehabt, aber leider ist es wieder so gekommen, wie es vorausgesagt
3: hat. Und da sprechen wir drüber, hier in dieser Stunde bei mir. Ich bin Kevin Zimmer, wünsche euch einen schönen Tag.

jetzt neu bei uns. Flow, Lake It. 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

0: Der Weltmeister steht fest, hat gefeiert. Gestern noch Spanien ist es geworden. Aber diese WM ist noch nicht ganz abgearbeitet. Und das machen wir jetzt. Und zwar mit dem mehrfachen deutschen Meister, Pokalsieger und Ex-Nationalspieler Mario Basler. Der ist hier bei mir in der Show. Mario, welche Mannschaft hat dich bei dieser WM am meisten überrascht? Negativ wie positiv vielleicht?
1: Naja, jetzt negativ überrascht, außer unsere deutsche Mannschaft.
0: Das hat dich ja nicht richtig überrascht, oder? Wenn ich so deine Interviews vorher gehört habe, du hast ja quasi damit gerechnet.
1: Ja, also nicht so richtig überrascht hat es mich, das stimmt, aber ich hätte es mir ja auch gerne anders gewünscht.
0: Es gab ja aus der Mannschaft jetzt auch gar nicht große Bemitleidungsbekundungen oder so an Nagelsmann. Wie wertest du das, dass aus der Mannschaft zum Aus von Nagelsmann so gut wie gar nichts kam?
1: Ich glaube, dass der eine oder andere halt einfach auch nur froh ist, dass Nagelsmann weg ist.
0: Ja. Jetzt soll's Klopp richten. Du hast es gerade schon gesagt und du hast es vorausgesagt auch schon.
1: Wurde ich ja auch wieder belächelt, ne, dass ich gesagt habe, hat ja keiner geglaubt. Ich habe gesagt, im September haben wir einen neuen Bundestrainer. Und das wird so kommen und das wird Jürgen Klopp.
0: Ja, die sind ja jetzt wirklich, scheinen ganz nah an der Einigung zu sein. Reicht dieser Trainerwechsel? Reicht einfach nur Jürgen Klopp?
1: Nein, das wird nicht reichen. Ich hoffe, dass Jürgen aufräumt, ich muss noch dazu sagen, was mich ein bisschen wundert, ist, dass ich noch von keinem Nationalspieler eine Rücktrittserklärung gehört habe. Gut, die sind jetzt wahrscheinlich alle im Urlaub.
0: Hättest du es erwartet?
1: Ja, natürlich. Von wem? Ja, Kimmich weg, Sané weg, Rüdiger weg, die haben ja Pascal Groß weg, die haben ja in der Nationalmannschaft nichts mehr zu suchen.
0: Du freust dich auf Jürgen Klopp, höre ich daraus.
1: Ich freue mich total. Ich bin der glücklichste Mensch, dass wenn Jürgen das wird, weil dann habe ich auch wieder Bock, Nationalmannschaft zu gucken, weil ich genau weiß, dass Jürgen viele Dinge auch wieder verändern wird.
0: Und wir haben Bock, dein Programm uns anzuschauen. Auf der Bühne sprechen wir gleich drüber, hier bei uns in der Show.

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1: Mit Annika Wilk, schönen guten Tag. Die Gemeinde Aldenhofen führt zum 1. August die Bezahlkarte für Geflüchtete ein. In Zukunft sollen Sozialleistungen damit größtenteils bargeldlos ausgezahlt werden. Oskar Auffenberg mit den Infos.
2: In Zukunft sollen fast alle Leistungen für Geflüchtete auf die sogenannte Social Card überwiesen werden. Mit der Debitkarte kann dann normal in Geschäften bezahlt werden. Laut Bürgermeister Ralf Klaassen soll man auch online einkaufen können, solange der Händler in Deutschland sitzt. Für zum Beispiel Einkäufe auf Flohmärkten sollen pro Person aber auch weiterhin bis zu 50 Euro in bar ausgezahlt werden. Zur Einführung der Karte kommt also auch eine Umstellung auf die Aldenhofener Verwaltung zu. Ab August müssen die Ausgabe und das Aufladen der Karten funktionieren. Laut Klaassen ist es dabei von Vorteil, dass das Sozialamt der Gemeinde seit einem Jahr weitgehend digitalisiert ist.
1: Und jetzt mehr Meldungen im Überblick. In Eschweiler ist gestern Nachmittag ein 6-jähriger Junge bei einem Verkehrsunfall schwer verletzt worden und wurde von einem Auto erfasst. Er kam ins Krankenhaus. Und auch in Düren haben die Einsatzkräfte gestern zu tun gehabt. Eine Fahrradfahrerin ist am Nachmittag bei einem sogenannten Doring-Unfall leicht verletzt worden. Auf der Krauthausener Straße wollte ein Autofahrer gerade seine Fahrradtür öffnen. Dabei übersah er die 51-Jährige auf dem Radweg. Sie prallte gegen die Tür und stürzte und kam ins Krankenhaus. Nach vielen Wechseln im Spielerteam melden die SWD Powervolleys Düren jetzt, das Trainerteam bleibt so zusammen, wie es ist. Die Co-Trainer Oskar Serner Asensio und Björn Arne Alba sowie Athletiktrainer Michael Andrei machen beim Volleyball-Bundesligisten weiter. Cheftrainer Christopher Achten lobt die gute Rollenverteilung und die Zusammenarbeit im Team. Wie lernen Kinder lesen und was passiert dabei eigentlich im Gehirn? Genau das wollen Forschende der Uniklinik Aachen und das Forschungszentrum Jülich herausfinden. Für die Studie Visread werden noch Kinder zwischen 5 und 6 Jahren gesucht, die beim Lesen lernen mitmachen möchten. Die Kinder erleben dabei ein kindgerechtes Weltraumabenteuer und lernen spielerisch ein MRT kennen. Gesucht werden Familien aus der Region, die diese Forschung unterstützen möchten.
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1: 20 Grad gerade in Aldenhofen und Inden, 18 in Hürtgenwald. Dazu viel Sonne mitgemixt von ein paar Wolken und es bleibt trocken. Morgen geht's kühler weiter mit 19 Grad, dazu oft bewölkt. Aber am Donnerstag wird's wieder warm, bis zu 23 Grad und ein bisschen Sonne.
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1: Der neueste Blitzer steht zwischen Merzenich-Gibbelsrath und Eschweiler Überfeld auf der L236 in der 50er-Zone.
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4: Hallo, Kevin Zimmer hier. Mario Basler ist auch noch bei mir in der Show. Und der tourt ja gerade mit seinem Programm Basler Ballert auch durch NRW. Wenn ihr Bock habt, Mario Basler dort live zu treffen, zum Beispiel im Oktober in Leverkusen, im November in Mönchengladbach oder im Januar in Wuppertal, dann ruft jetzt schnell an. Mario Basler hat 3x2 Tickets mitgebracht für euch hier und über sein Bühnenprogramm sprechen wir gleich nochmal bei mir. Wenn ihr hinwollt, ruft an 0800 50 80 550. Ich bin Kevin Zimmer. Tag zusammen und gleich mehr mit Mario Basler. Hier bei uns vor noch Bands und Buden.

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0: Mario Basler ist noch da. Wir sprechen jetzt über dein Bühnenprogramm. Du tourst durch NRW mit Basler Ballert. Über welche Themen sprichst du da? Fußball, vermute ich.
1: Ja, vom Grunde her, ja. Fußball, ich erzähle einfach den Leuten ein paar Geschichten aus meiner Karriere, ne, was ich so getrieben habe vor, während und nach den Spielen mit dem einen oder anderen Kollegen, mit dem ich zusammengespielt habe, die ja auch manchmal oder auch vieles sehr, sehr lustig waren. Diese Geschichten bringe ich den Leuten einfach, erzähle ich denen einfach, weil in der heutigen Zeit, welcher Spieler hat denn noch was zu erzählen, außer dass er auf TikTok, Instagram 500 Millionen Follower haben und da irgendwie irgendwelche Geschichten da erzählen, die kein Mensch interessiert.
0: Welche Geschichte löst so im Publikum die größte Reaktion aus? Sowohl positiv, vielleicht auch negativ, die du erzählst. Also welche musst du erzählen, wo du weißt, da flippen die aus?
1: Naja, es gibt eine tolle Geschichte mit Thorsten Legert, ne, der wo ich immer sage, der ist ja jemand, wo sich auch mal auf 3 Meter verlaufen kann, Thorsten, ne? Und ein guter Typ, mit dem ich unheimlich gern zusammengespielt habe in Bremen. Da gibt's natürlich die ein oder andere Anekdote und da sind die Leute, also da kann ich sagen, da flippen die wirklich regelrecht aus.
0: Ja, also wir bekommen Mario Basler da komplett ungeschminkt auch.
1: Total ungeschminkt.
0: Das heißt, du erzählst auch alles. Kann man auch Fragen stellen ab und zu mal?
1: Natürlich, in der Halbzeit gibt's natürlich eine Fragerunde, also wir machen ja 2x45 Minuten.
0: Ja. Mit einer Viertelstunde. Was kommen da so für Fragen?
1: Ach, alles kreuz und quer.
0: Aber gibt's so eine Top-Frage, wo du weißt, die kommt immer?
1: Ja, doch, das kommen viele Fragen. Also die meisten oder oft will man halt wissen, wegen Oliver Kahn, ne, wie war der, was irgendeine Geschichte von Oliver Kahn zu erzählen oder wie viel Geld hat man verdient bei Bayern München oder was, welche Spielerfrau war die schönste, die beste, die größte? Also
0: ja. Hast du Antworten auf diese Fragen oder manchmal?
1: Ich habe viele Antworten, glaub's mir.
0: Alles klar. Wir wollen ja noch ein bisschen was auf der Show dann erfahren, deswegen sagen wir das jetzt natürlich nicht, wie du da antwortest. Du bist ja auch dafür bekannt, dass du kein Blatt vor den Mund nimmst. Von welcher Mannschaft erzählst du so am meisten? Bayern, Kaiserslautern, Bremen? Bayern, nein, oder Nationalmannschaft?
1: Es sind hauptsächlich Bremer Geschichten mit Uli Borowka und Thorsten Legert, die ich erlebt habe. Natürlich auch von Bayern mit Oliver Kahn gibt es ja auch die eine oder andere Geschichte. Also von daher, es ist so ein bunter Mix zwischen Bremen und Bayern München, weil ich da die meisten und die schönsten Geschichten erlebt habe.
0: Ja, du wirst gefeiert für deine Sprüche. Manche finden das vielleicht auch total doof, was du natürlich sagst. Wie ist es eigentlich, so ein Typ zu sein, der so polarisiert?
1: Aber das ist ja nicht geplant von mir. Das ist ja die Leute, ich meine, ich muss mir ja auch viel gefallen lassen. Ich werde ja regelmäßig da auf Instagram, wobei die Leute, ich lese das sehr selten. Ja. Mir ist das wurscht, ganz ehrlich, mir ist das wurscht. Aber nochmal, ich kann ja nur sagen, ich plane ja sowas nicht. Ne? Ich plane ja nicht, dass ich morgen mich mit irgendetwas anlege oder mit irgendjemand anlege, um dann Hate zu kriegen oder gelobt zu werden.
0: Wir freuen uns auf deine Tour in NRW, Basler Ballert, und komm gerne immer wieder vorbei. Wenn ich eine Frage zu Fußball habe, ich rufe dich an, okay?
1: Melde dich einfach. Dankeschön, dass ich hier sein durfte.
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1: Mit Christian Böder. Guten Tag. Gerade am Wochenende kann es an unseren Bahnhöfen mal lauter werden. Ein Fußballspiel hier, ein Junggesellinnenabschied da und fast immer ist er dabei, der Alkohol. Die Deutsche Bahn will jetzt dagegen vorgehen. Der Konzern plant ein Alkoholverbot an allen Bahnhöfen in ganz Deutschland. Bis Mitte Oktober soll es laut Bahnchefin Paller umgesetzt werden. Sarah Heinz aus dem News-Team. Hintergrund ist ja vor allem das Thema Sicherheit.
2: Ja, die Deutsche Bahn nennt das als Hauptgrund für das geplante Verbot. Immer wieder kommt es an Bahnhöfen, aber auch in Zügen zu gewalttätigen Auseinandersetzungen, weil mindestens einer der Beteiligten betrunken ist. Erst kürzlich ist ein Sicherheitsmitarbeiter in Baden-Württemberg ja während einer Ticketkontrolle in ein Gerangel geraten und aus dem fahrenden Zug gestürzt. Aber auch an Bahnhöfen kommt es durch zu viel Alkohol immer wieder zu Pöbeleien und Streits. Der Fahrgastverband Pro Bahn und die Eisenbahn- und Verkehrsgewerkschaft EVG halten das Verbot deswegen für eine gute Idee. Es sei aber wichtig, dass konsequent durchzusetzen. Genau da ist die Gewerkschaft der Polizei skeptisch. Ohne zusätzliches Personal könnte das schwierig werden.
1: Bei dem Verbot geht es ja in erster Linie ums Trinken und nicht darum, dass man Alkohol mitführen darf.
2: Genau, das Verbot betrifft nur den Konsum auf den Bahnsteigen und in den Bahnhofshallen. Wer dabei erwischt wird, dem droht künftig ein Platzverweis. In der Tasche dürfen Reisende aber auch weiterhin Bier, Wein und Co. mitnehmen. Und auch in den Restaurants und Bars im Bahnhof bleibt es erlaubt, Alkohol zu trinken. Übrigens genau wie in den Zügen selbst. Polizeigewerkschaftschef Peutz sieht das kritisch. Es mache keinen Sinn, an Bahnhöfen den Alkohol zu verbieten, in den Zügen dann aber nicht.
1: Vielen Dank, Sarah. Und das sind weitere Nachrichten in der Zusammenfassung. In Deutschland werden immer mehr Kinder Opfer sexueller Gewalt. Im vergangenen Jahr waren es über 17.000 Fälle. Das sind rund 1.600 mehr als noch vor 5 Jahren. Das geht aus dem Bundeslagebild zum Kindesmissbrauch des Bundeskriminalamts hervor, das in Berlin vorgelegt wurde. US-Präsident Trump hat neue Strafzölle gegen Kanada verhängt. Die neuen Zölle von 50% unter anderem auf Wein und Zement sollen in 30 Tagen in Kraft treten. Angeblicher Grund für die Zölle sei eine diskriminierende Behandlung von gewissen US-Produkten durch die kanadische Regierung. Israel will sich nicht in den laufenden Konflikt zwischen den USA und dem Iran hineinziehen lassen. Das sagte der israelische Finanzminister Smotrich. Israels oberstes Ziel sei zwar die Schwächung des Irans, aber der beste Weg dorthin seien wirtschaftliche Maßnahmen, sagte er. Deutschland erzeugt immer mehr Strom über Windanlagen im Meer. Das sagen die Experten vom Bundesverband Windenergie Offshore. Ende Juni wurde demnach erstmals die Marke von 10 Gigawatt geknackt. Zu dem Zeitpunkt waren rund 1760 Windanlagen in Nord- und Ostsee im Betrieb. Und der Ausbau von Windkraft auf See schreitet voran. Weitere 22 Anlagen sind bereits fertig, aber noch nicht eingeschaltet. Und weitere Anlagen sind in unterschiedlichen Stadien der Planung. Unterm Strich könnten bis spätestens 2032 genug Offshore-Windkraftanlagen in Betrieb sein, dass sie 30 Gigawatt Leistungen bringen könnten. Das waren die Nachrichten mit Christian Böder.
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3: Ich finde, das ist so ein Wetter, kann man nicht meckern. Mehr Sonne als Wolken, also alles in allem sehr, sehr nice. Mit 21 bis 25 Grad ist es außerdem richtig angenehm. Morgen sieht es dann etwas grauer aus und an manchen Stellen kann auch mal ein bisschen Regen dazukommen. Die Werte gehen dann auf 19 bis 23 Grad zurück. Am Donnerstag wird es dann wieder ein bisschen sonniger.
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3: Und wir schauen schnell auf die Straßen. Das sind die längsten Staus. Das ist noch übrig geblieben, die Staus jetzt ab 7 Minuten Zeitverlust. A3 Arnheim-Köln zwischen Kreuz Oberhausen und Kreuz Oberhausen-West. 4 Kilometer, da sind es die 7 Minuten. Die A4 Köln-Aachen zwischen 3 Köln-Holmer und Köln-Eiffeltor. 5 Kilometer, 8 Minuten mehr. A44 Kassel-Dortmund zwischen Marsberg und Kreuz-Windenberg-Haaren. 5 Kilometer, seid ihr nach 13 Minuten durch. Und die A45 Hagen-Dortmund zwischen Dortmund-Süd und Kreuz-Dortmund-Witten. 5 Kilometer, 8 Minuten on top. Allen unterwegs, gute Fahrt mit uns.
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3: Ferientag Nummer 2, also rein hochoffiziell. Ja, Montag gestern war der erste Ferientag, jetzt am Dienstag also Ferientag Nummer 2. Und die Frage ist, langweilen sich die lieben Kleinen schon? Ja? Wobei, man sieht die ja jetzt erst noch mal gar nicht. Ne? Stehen ja jetzt erst wahrscheinlich so mittags auf, also um diese Uhrzeit in diesem Sinne. Hey, liebe Schülerinnen und Schüler, guten Morgen, wir sind's.
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3: Die Morning Show für alle, die gerade Sommerferien haben. Ich bin Kevin Zimmertag zusammen.

0: nach so einem entspannten Roadtrip. Oh, den könnte ich mir jetzt auch gut vorstellen. Die Kolleginnen Laura Potting und Kim Klage sind unterwegs zu ihrem ersten Campingplatz. Die beiden testen diese Woche ja für uns die schönsten Campingplätze in NRW. Heute fahren sie an den Wissler See. Und damit es für Kim und Laura auch nicht langweilig wird, haben sie gleich mal eine Challenge von uns bekommen. Von mir höchstpersönlich.
1: So, Kim.
2: Ja.
1: Folgendes. Wir haben tatsächlich eine Sprachnachricht bekommen aus der Redaktion.
2: Oha.
1: Ja, komm, wir setzen uns mal hin.
2: Du setzt dich schon. Ist das so ernst?
1: Ich weiß es nicht. Also, die haben sich gedacht, wir sollen auch eine Challenge machen.
2: Ja, super.
1: Weil sie haben gedacht wahrscheinlich, dass wir sonst so viel Spaß haben. Okay. Wir haben jetzt eine Sprachnachricht bekommen von Kevin Zimmer. Hier steht hier eure Challenge.
3: Hallo ihr zwei, hier ist der Kevin aus dem Studio. Ich hoffe, es geht euch gut. Hier kommt eure erste Challenge. Und nur damit ihr Bescheid wisst, wenn ihr diese Challenge nicht schafft, müsst ihr einen Teil aus eurem Camper abgeben. In dem Fall der Dosenöffner, das wohl wichtigste Teil während eines Campingurlaubs. Deswegen strengt euch an. Hier ist eure Challenge. Unter Campern leiht man sich ja Dinge und hilft sich. Diese 5 Gegenstände müsst ihr euch leihen. Jeder Camper darf euch allerdings nur ein Teil leihen und um diese Gegenstände geht es. Eine Rolle Klopapier, ein Hammer, eine Konservendose, damit ihr was zu essen habt, ein Klappspaten, sollte übrigens jeder gute Camper dabei haben, habe ich mir sagen lassen, und ein Schwimmtier. Es darf keine Luftmatratze einfach sein, es muss ein Tier sein, welches euch dann im See trägt. Also esst nicht so viel von der Konservendose. Ihr schafft das. Ich glaube an euch. Ihr kämpft um euren Dosenöffner. Wenn ihr es schafft, dürft ihr ihn behalten. Wenn nicht, müsst ihr ihn abgeben. Toi, toi, toi.
2: Wir haben gar keinen Dosenöffner dabei, oder?
1: Wir haben auch keine Dosen, aber... Also der Klappspaten könnte schwierig werden und vielleicht das Tier. Weil wenn, dann haben das
2: Stimmt,
1: ja Kinder.
2: Ja.
1: Und dann müssen wir uns ja bei Kindern, müssen wir denen ja ein Schwimmtier wegnehmen. Ja, hervorragend. Okay, Kevin, wir hassen dich, aber wir nehmen die Challenge an.
2: Ja.
1: Und fahren dann jetzt mal los und probieren das. Tschüss.
2: Ciao.
0: Tschüss. Wir sind sehr gespannt, ob sie alle 5 Gegenstände auch wirklich sich erleihen können.
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0: Autofahrer in Jülich müssen ab morgen mehr Zeit einplanen. Straßen NRW saniert in den nächsten Wochen umfangreich die Hauptroute B56. Und das hat auch noch weitere Auswirkungen. Annika Wilk mit den Infos.
1: Zunächst saniert Straßen NRW den Kreisverkehr an der B56 und der Aachener Landstraße. Bis Mitte August gelten dort deshalb Einbahnstraßenregelungen und Umleitungen. Bis Ende Juli ist außerdem die Zufahrt zum Nordwestring und damit auch zum Brückenkopfpark gesperrt. Danach wird die B56 abschnittsweise erneuert. Im September ist zwischen Kirchberger Straße und Gerionstraße eine rund zweiwöchige Vollsperrung geplant. Die Bauarbeiten können auch weitere Castortransporte betreffen. Die Gegenbewegungen erwarten für heute und für morgen Abend die nächsten Atommülltransporte nach Ahaus.
0: Und jetzt weitere Nachrichten in der Zusammenfassung. In Eschweiler ist gestern Nachmittag ein 6-jähriger Junge bei einem Verkehrsunfall schwer verletzt worden. Das Kind lief laut der Polizei hinter einem geparkten Transporter auf die Straße und wurde von einem Auto erfasst. Der Junge wurde ins Krankenhaus gebracht. Die Polizei ermittelt jetzt zum genauen Unfallhergang. Auch Reisende aus dem Kreis Düren könnten in Zukunft von mehr Fernzugverbindungen ab Köln profitieren. Das italienische Bahnunternehmen Italo hat für rund 3 Milliarden Euro 26 neue Hochgeschwindigkeitszüge bei der Firma Siemens bestellt. Ab 2028 möchte Italo unter anderem auf der Strecke München-Köln-Dortmund fahren und damit der Deutschen Bahn Konkurrenz machen. Die Gamescom in Köln ist erstmals komplett ausgebucht. Für die weltweit größte Messe für Computer und Videospiele sind keine Ausstellerplätze mehr verfügbar. Vom 26. bis 30. August präsentieren internationale Unternehmen dort ihre neuesten Spiele und Technologien. Im vergangenen Jahr kamen mehr als 350.000 Besucherinnen und Besucher für die Messe nach Köln. Wer bei unseren Kölner Nachbarn eine Mietwohnung sucht, muss deutlich tiefer in die Tasche greifen als noch vor einem Jahr. Laut dem neuen Wohnindex des Instituts der Deutschen Wirtschaft sind die Angebotsmieten dort um knapp 8% gestiegen und damit stärker als in jeder anderen deutschen Großstadt. Viele, die in Köln arbeiten, zieht es zum Wohnen auch in den Kreis Düren. Hier fällt der Anstieg deutlich geringer aus. Laut aktuellen Zahlen eines Vergleichsportals stieg der durchschnittliche Quadratmeterpreis innerhalb eines Jahres um ein paar Cent auf mittlerweile 8,23 Euro.
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0: Der Nachmittag soll ziemlich freundlich aussehen, nur leichte Wolken am Himmel, ansonsten viel blau. Das Ganze bei Temperaturen von bis zu 24 Grad bei uns im Kreis. Aktuell messen wir noch 20 in Jülich, 19 in Düren und 18 in Hürtgenwald. Über die Nacht kommen dann so ein paar mehr Wolken auf, die sich morgen auch in den Tag reinziehen werden. Morgen gibt es dann deutlich frischere 18 bis 21 Grad in der Spitze.
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0: Keine nennenswerten Staus oder Gefahrenmeldungen, aber einige Blitzer. Der aktuellste steht bei Dürenhoven auf der Senefelder Straße in einer Tempo-50-Zone. Ansonsten haben wir noch einen zwischen Merzenich-Kirbitzrath und Eschweiler Überfeld auf der L263. Da gilt ebenfalls Tempo 50. Und unter anderem wird noch geblitzt auf der B56N an der Kreuzung zur Kölner Landstraße, auf der Dekant-Bohnekamp-Straße in Düren, in Röhlsdorf, auf der Monschauer Straße, auf der Hobordon-Straße in Jülich und auf der Burgstraße in Nörvenich. Kommt alle gut und möglichst zügig an.
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5: Hallo, Kevin Zimmer hier. In diesem Jahr wird es erstmals wieder einen komplett eigenen, von uns komponierten Lichtblicke-Song geben. Iggy Kelly wird ihn singen, den konnten wir dafür gewinnen. Und dazu fliegt er mit unserer Musikchefin Annick Manoukian auf die Insel nach Großbritannien. Und dort wird der Lichtblicke-Song 2026 produziert. Warum genau dort, das erfahrt ihr alles gleich.

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0: Sean Osbourne und One of Us hier bei uns im besten Mix. Annick Monikian, unsere Musikchefin, ist da. Was machst du eigentlich noch hier? Hättest du dich schon längst in Manchester sein müssen? Wir müssen das ein bisschen erklären, ja? Annick Monikian macht sich auf den Weg nach Manchester. Es geht um ein großes Projekt, nämlich um unseren Lichtblicke-Song 2026. Erzähl!
1: Also, der Lichtblicke-Song 2026 wird beigesteuert dieses Jahr von Iggy Kelly. Und ich darf mitmachen. Mit schreiben, mit produzieren, mit aufnehmen, mit alles. Und morgen geht's zu seinem Produzenten nach Manchester.
0: Ich wollte mich gerade fragen, was wollt ihr denn da in Manchester? Wir haben doch auch ein schönes Studio, hätte doch hier einsingen können. Nein, es soll richtig, richtig groß werden. Ne?
1: Genau, weil da nämlich der Produzent seines Vertrauens nämlich sein Studio hat. Und deswegen müssen wir leider nach Manchester morgen und da dann kreativ sein. Ne?
0: Ja. Was machst du? Hört man dich auf dem neuen Lichtblicke-Song dann auch? Oder wie muss ich mir das vorstellen?
1: Ich habe mal alles angeboten. Wenn ich nicht komplett ablose, dann wird man mich hoffentlich auch hören. Ne?
0: Ja, ernsthaft? Hören wir dich im Hintergrund? Oder was ist das? Machst du Background?
1: Ich habe alles angeboten. Background-Gesang, Bass einspielen, gerne auch ein bisschen Gitarre. Mal schauen, worauf er zurückkommt. Ja. Auf jeden Fall, ich bin bereit. Ich bin ready.
0: Ist der Song schon fertig oder wird der in Manchester erst geschrieben? Also quasi, ist das auch ein kreativer Ausflug, den ihr da macht?
1: Absolut kreativ. Der ist noch nicht fertig. Das wird morgen, legen wir da erstmal richtig los.
0: Ja,
1: ne?
0: Wie läuft das dann so ab? Hast du schon eine Idee im Kopf? Hat Iggy Kelly vielleicht schon eine Idee im Kopf oder wie muss ich mir das vorstellen?
1: Also er hat mir schon erzählt, er hat schon Ideen. Er ist also wirklich ein sehr kreativer Typ. Ich habe diese Ideen noch nicht gehört. Das heißt, morgen werde ich selbst überrascht werden. Und wir haben uns schon mal so überlegt, in welche Richtung es so gehen soll. Von der Anmutung her, von der Message her und so. Da haben wir uns schon ein bisschen ausgetauscht. Aber ich habe noch nichts von ihm gehört. Das wird morgen Überraschung.
0: Ja, das wird ja auch total schwierig. Ich meine, Lichtblicke ist immer so eine weihnachtliche Zeit halt auch, ja, wo wir die Spenden sammeln, wo der Lichtblicke-Song läuft. Wie bekommt ihr im Hochsommer so eine Stimmung hin? Bin ich sehr gespannt, wie ihr das macht.
1: Da bin ich auch sehr gespannt. Mal schauen.
0: Sag mal, hast du Koffer schon gepackt oder wie sieht's da aus?
1: Nein, habe ich noch nicht. Das mache ich wie immer auf den letzten Drücker.
0: Ja. Und habt ihr noch einen Platz frei? Also ich kann ja auch.
1: Ja.
0: Ich kann Akkordeon spielen.
1: Ja, dann von mir aus. Herzlich willkommen.
0: Annick, einen guten Flug. Ich komme mit.
1: Dankeschön.
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1: Mit Christian Böder, guten Tag. Im vergangenen Jahr hat es wieder mehr Missbrauchsfälle an Kindern und Jugendlichen gegeben. Das zeigt ein neuer Bericht des Bundeskriminalamts, der unter anderem von Innenminister Dobrindt vorgestellt wurde. Die deutliche Mehrheit der Opfer war weiblich, die meisten Täter erwachsene Männer. Sarah Heinz aus dem News-Team, in vielen Fällen kannten die Opfer die Täter ja schon vor der Tat.
2: Ja, das war bei mehr als der Hälfte der Missbrauchsfälle so. Knapp jeder fünfte Missbrauch fand vergangenes Jahr zum Beispiel innerhalb der Familie statt. Mehr als jeder vierte im Freundes- oder Bekanntenkreis. Insgesamt wurden bundesweit über 18.300 Fälle des sexuellen Missbrauchs von Kindern und Jugendlichen erfasst. Das sind über 800 mehr als im Jahr davor. Etwa 4.500 aller Missbrauchsfälle wurden außerdem bei uns in NRW registriert. Wichtig ist bei den Zahlen immer zu sagen, sie spiegeln nur das sogenannte Hellfeld wider. Die Polizei rechnet neben den bekannten Zahlen mit einer sehr großen Dunkelziffer.
1: Dass die Fallzahlen wieder gestiegen sind, liegt ja vor allem an den Delikten, die im Internet stattfinden.
2: Ja, immer mehr Taten werden online begangen. Fast jeder dritte Jugendliche zwischen 14 und 17 Jahren war schon mal von Cybergrooming betroffen. Außerdem werden immer mehr Minderjährige im Netz bedroht oder sexuell erpresst, zum Beispiel mit intimen Bildern oder Videos. Dabei und auch bei Kinder- und jugendpornografischen Inhalten könnte die Nutzung von KI eine Rolle spielen. Echt wirkendes Material kann inzwischen nämlich über wenige Klicks generiert werden. Innenminister Dobrindt sagte mit Blick auf die Zahlen, dass wir unsere Kinder noch besser schützen müssten, vor allem online. Es brauche wirksame Instrumente wie eine IP-Adressenspeicherung, um die Täter zu identifizieren, zu verfolgen und den Missbrauch zu beenden.
1: Vielen Dank, Sarah. Und hier haben wir weitere Nachrichten in der Zusammenfassung. Die Deutsche Bahn plant ein Alkoholverbot an allen Bahnhöfen in Deutschland. Bis Mitte Oktober soll es laut Bahnchefin Paller umgesetzt werden. Das Verbot betrifft nur das Trinken von Alkohol auf den Bahnsteigen und in den Bahnhofshallen. Trotz der Unsicherheiten durch den Iran-Krieg sind die Konjunkturerwartungen ordentlich gestiegen in Deutschland. Das hat das Leibniz-Zentrum für europäische Wirtschaftsforschung mitgeteilt. Demnach entwickelt sich vor allem die Lage im Exportbereich, im Maschinenbau und beim privaten Konsum gut. Erstmals in ihrer Geschichte ist die Gamescom in Köln komplett ausgebucht. Alle Stände seien vergeben, heißt es von den Veranstaltern. Die Gamescom ist die weltweit größte Messe für Computer- und Videospiele. In den vergangenen Jahren kamen im Schnitt jeweils mehr als eine Drittelmillion Besucher. Wer ins Schwimmbad gehen will, der muss in diesem Jahr im Schnitt tiefer in die Tasche greifen. Die Eintrittspreise sind im Vergleich zum Vorjahr um 3,6% gestiegen. Das hat das Statistische Bundesamt mitgeteilt. Damit liegt der Anstieg sogar über der allgemeinen Inflationsrate von 2,3%. Aber es gibt auch eine gute Nachricht. Badehosen, Badeanzüge und Bikinis sind in diesem Jahr günstiger und auch Sonnenschirme sind im Preis leicht gesunken. Und auch der Weg zum nächsten Frei- oder Naturbad ist oft überschaubar. Laut Deutschlandatlas sind es im Schnitt nur rund 10 Minuten mit dem Auto. Und das waren die Nachrichten mit Christian Böder.
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3: Heute freundliches Wetter mit Sonne. Regen ist die absolute Ausnahme und die Temperaturen, die liegen bei maximal 25 Grad. Ab morgen sind dann aber leider wieder mehr Wolken unterwegs. Aber auch die Sonne kämpft sich mal durch. Lokal können da auch mal ein paar Tropfen runterkommen und es wird insgesamt ein bisschen kühler als heute.
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3: 14 Uhr ist durch. Ab 10 Minuten habe ich drei Meldungen. Einmal die A3 Köln-Oberhausen. Zwischen Duisburg-Wedau und Oberhausen 3 Kilometer Stau, knapp 10 Minuten plus. Dann die A40 Essen-Duisburg zwischen Essen-Zentrum und Mülheim-Winkhausen. 5 Kilometer 40 Minuten kommen da oben drauf. Und dann noch die A45 Gießen in Fahrtrichtung Aschaffenburg zwischen dem Gießener Südkreuz und dem Gambacher Kreuz. 2 Kilometer Stau, 8 Minuten plus. Allen unterwegs eine gute Fahrt, kommt gut an.
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3: Robert Jantz ist hier am Dienstagnachmittag. Schön, dass ihr wieder mit dabei seid. Ich freue mich auf die gemeinsame Zeit mit euch. Und heute steht diese Sendung im Zeichen des Campings. Meine Kolleginnen Laura und Kim sind ab heute im Camper unterwegs und checken wunderschöne Campingplätze ab. Und wir sind live mit dabei. Die beiden melden sich heute immer mal wieder zu mir rein. Eine Challenge müssen die beiden auch noch erfüllen. Also richtig was los. Ich würde vorschlagen, wir gehen rein. Jetzt erstmal mit Musik von Bebe Rexha spiele ich euch mit New Religion.

0: 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Sommer, Sonne und Ferien. Na, was ist das einfach für eine schöne Zeit, oder? Wenn man sich einfach mal ein bisschen entspannen kann. Und einige von euch sind ja auch vielleicht sogar schon im Urlaub. Vielleicht steht der Urlaub aber auch bald erst an. Und falls ihr noch so einen Urlaubsplatz sucht, testen meine Kollegin Laura Potting und Kim Klages die schönsten Campingplätze NRWs mit dem Wohnmobil. Ich habe das eben schon mal so angeteasert. Wir dürfen die beiden begleiten bei ihrem Roadtrip. Und Kim hat Laura schon eingesammelt und hat natürlich auch das neue Zuhause für diese Woche dann auch mal präsentiert.
1: Eben, das ist aber schon ein geiles Teil, muss ich sagen.
2: Ja, sieht schick aus, ja, ne? Soll ich dir eine Roomtour geben?
1: Ja,
2: ja, okay, so. Komm mit.
1: Ich ins Penthouse.
2: So, wir kommen hier rein.
1: Das machst du schon sehr gut,
2: finde ich. Ja, auf der rechten Seite haben wir eine schicke Sitzecke mit Tisch.
1: Ja.
2: Kann man auch so ein bisschen ausziehen, dann kann man nämlich auch die Fahrersitze drehen.
1: Oh,
2: also
1: das ist ja geil.
2: Man kann rein theoretisch mit 5 Leuten sitzen.
1: Vielleicht lernen wir ja noch Leute kennen, das ist, man weiß ja nie.
2: Ja, dann direkt vor uns ist so eine kleine Küchenzeile mit Herd, Waschbecken. Genau.
1: Und der Kühlschrank ist fast so groß wie ich, das gefällt mir.
2: Genau, der ist riesig. Direkt neben dem Bett ist quasi unser Badezimmer.
1: Das ist auch riesig einfach.
2: Mit Dusche, Toilette, Waschbecken, Spiegel.
1: Ah, krass, das ist eine Dusche? Wo ist denn da die Dusche?
2: Du kannst die ganze Wand dahinter umklappen.
1: What? Wirklich?
2: Ja.
1: Ah, da machst du hier den Haken, oder was?
2: Ja, und hast dann quasi eine komplette...
1: Wow! Und dann hast du eine Duschkabine.
2: Ja!
1: Krass! Das ist ja geil. Man kann hier, also, ihr müsst euch das vorstellen, das ist so ein riesengroßer Spiegel. Mit, da ist auch ganz viel an Halterung dran, wo man Kram reinpacken kann, was gut ist, weil wir haben unfassbar viele Sachen dabei.
2: Ja.
1: Und diese ganze Wand kannst du ausklappen und dann hast du halt eine Einzeldusche. Das ist geil.
2: Ja.
1: Das gefällt mir.
2: Guck mal, dann stehst du auch direkt vor unserem riesigen Kleiderschrank. Perfekt einfach für uns.
1: Ja, das, also ohne Scheiß, man könnte meinen, wir würden hier einziehen.
2: Ja, ne?
1: Ja.
2: Obwohl, so vom Komfort her würde ich hier auch einziehen.
1: Absolut.
0: Ich höre, die haben eine gute Zeit. Immer gute Fahrt, Leute. Ich bin gespannt, was wir heute noch zu hören bekommen.
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1: Mit Oskar Aufenberg. Schön. Autofahrer müssen in und um Jülich ab morgen teilweise mehr Zeit einplanen. Straßen NRW saniert in den nächsten Wochen umfangreich die B56. Zunächst wird am Kreisverkehr an der B56 und der Aachener Landstraße gearbeitet. Bis Mitte August werden dort deshalb Einbahnregelungen und Umleitungen eingerichtet. Bis Ende des Monats ist außerdem die Zufahrt zum Nordwestring und damit zum Brückenkopfpark gesperrt. Danach wird die B56 abschnittsweise erneuert. Im September ist dann zwischen der Kirchberger Straße und der Gerionstraße eine rund zweiwöchige Vollsperrung geplant. Die Bauarbeiten könnten unter Umständen auch weitere Castortransporte betreffen. Anti-Atomkraft-Initiativen erwarten für heute und morgen Abend die nächsten Atommülltransporte nach Ahaus. Und jetzt weitere Nachrichten im Überblick. Die Kölner Verkehrsbetriebe leisten Nachbarschaftshilfe. 20 der Kölner Straßenbahnen werden nach Bonn ausgeliehen. In Bonn mussten fast alle Bahnen wegen möglicher Ermüdungsschäden vorübergehend aus dem Verkehr gezogen werden. Die fehlenden Straßenbahnen werden laut der KVB auch auf einzelnen Kölner Linien zu Ausfällen oder volleren Bahnen führen. Auf der Krauthausener Straße in Düren ist gestern Mittag eine Radfahrerin bei einem Unfall leicht verletzt worden. Laut der Polizei hat ein Autofahrer die 51-Jährige beim Öffnen seiner Autotür übersehen. Die Frau fuhr gegen die geöffnete Tür, stürzte und wurde mit leichten Verletzungen ins Krankenhaus gebracht. Im Spielerkader der SWD Powerbodies Düren hat es bereits einige Anpassungen für die neue Saison gegeben. Jetzt steht fest, das Trainerteam bleibt auch in der kommenden Spielzeit unverändert. Die Co-Trainer Oskar Serna Asensio und Björn Arne Alba sowie Athletiktrainer Michael André machen beim Volleyball-Bundesligisten weiter. Cheftrainer Christoph Achten lobte die gute Rollenverteilung und die Zusammenarbeit im Team. Die Young Caritas Düren-Jülich startet in den Sommerferien die Aktion Briefe gegen Einsamkeit. Jugendliche sind eingeladen, handgeschriebene Briefe zu verfassen, um Menschen in der Region eine Freude zu machen und ein Zeichen gegen soziale Isolation zu setzen. Ob persönliche Feriengrüße, ein Gedicht, ein Rätsel oder eine kleine Zeichnung, die Young Caritas verteilt die Briefe anschließend an Menschen, die sich einsam fühlen. Mitmachen könnt ihr natürlich per Post oder auch per WhatsApp. Mehr Infos dazu stellen wir euch auch auf radioruhr.de.
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1: So ein paar Wolken ziehen den Nachmittag über zwar durch, größtenteils erwarten wir aber blauen Himmel und dazu Temperaturen von 22 bis 24 Grad. Regen ist keiner in Sicht. Die Nacht über sollen dann so ein paar Wolken aufziehen. Regen ist da noch nicht in Sicht. Morgen soll es dann ebenfalls bedeckt sein und da gibt es dann auch wieder ein kleines Regenrisiko. Und zwar bei kühleren 18 bis 21 Grad.
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1: Vorsicht auf der A1 in Richtung Euskirchen. Im Tunnel Löwenich gibt es aktuell eine ungesicherte Unfallstelle. Ansonsten haben wir nur einige Blitzer. Der aktuellste steht weiterhin auf der L13 bei Düren-Hoven. Ansonsten haben wir noch einen auf der L246 zwischen Schmidt und Simmerath. Auf der L263 zwischen Gibbelsrath und Eschweiler-Eberfeld. Auf der B56 in Düren an der Kreuzung zur Kölner Landstraße. Ebenfalls in Düren auf der Dekant-Bonekamp-Straße. In Rölsdorf auf der Monschauer Straße. Auf der Horbordon-Straße in Jülich. Und in Nörvenich auf der Burgstraße. Alle aktuellen Staus und Blitzer gibt's immer auch auf radioruhr.de. Kommt alle gut an.
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2: Robert Janz ist hier, die erste Ferienwoche läuft und heute stimmt ja auch endlich mal das Wetter wieder, oder? Ich hoffe, ihr habt eine gute Zeit. Ich versorge euch mit Musik. Als nächstes kommt die von Hozier, spiele ich euch mit Too Sweet.

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1: Hallo, ich bin's nochmal, Vicky Lohner. Heute ging's bei uns um ein sehr erfolgreiches Konzept aus Langerwehe. Marc, Sabine und Alina Kleiber unterstützen Unternehmen mit ihren Erfolgsimpulsen.
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0: Holly Humberstone war das mit To Love Somebody ist neu bei uns. Und ich bin ja ganz eindeutig im Team Hund. Ich meine, mein Dackel Theo, der hört zu Hause zu. Da kann ich jetzt gar nichts anderes sagen. Sonst ist da aber Drama. Trotzdem die Frage, wart ihr schon einmal in einem Katzencafé? Also ich kann die Frage schnell beantworten. Nein, war ich nicht. Aber Mirja Bös, die hat so einen Katzencafé mal abgecheckt. 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
3: Es gibt in Köln ein Katzencafé. 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Nee, die liegt und schläft oder die glotzen einen ja immer an, ne? Die gucken so intensiv, auch wenn unsere Kaka macht, guckt auch so. Die gucken einen ja so ganz durch und dann darfst du auch nichts, in dem Café darfst du nichts, weil die ja Angst um die Katzen haben. Du darfst dich weder schnell bewegen noch laut sprechen. 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Die machen nix, ja?
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0: Christian Böder, guten Tag. Im Urlaub mal völlig von der Arbeit abschalten. Das schaffen nur die wenigsten. 2 von 3 Berufstätigen sind auch am Strand, beim Wandern oder beim Frühstücksbuffet im Hotel weiter dienstlich erreichbar. Das geht aus einer Umfrage für den Digitalverband Bitkom hervor. Mehr zum Thema von Marc Weiß aus dem News-Team.
1: Gerade mal ein Drittel der Berufstätigen schafft es, den Job aus dem Urlaub rauszuhalten. Das ist schon das dritte Jahr in Folge, so heißt es von den Bitkom-Experten. Dass viele trotz Auszeit ans Telefon gehen oder auf Mails reagieren, liegt vor allem daran, dass sie andere nicht enttäuschen wollen. Eine knappe Mehrheit der Befragten sagte, dass es vor allem die Kolleginnen und Kollegen seien, die von einem erwarten, auch im Urlaub erreichbar zu sein, gefolgt von den Chefs. Etwa ein Drittel sagte außerdem, dass ihre Kunden davon ausgehen, dass sie rund um die Uhr verfügbar sind. Im Urlaub reagieren die Berufstätigen vor allem auf Kurznachrichten, etwa über WhatsApp oder SMS oder auf direkte Anrufe. Deutlich weniger checken regelmäßig ihr Mailkonto und noch weniger lassen sich zu Videocalls überreden. Für Bitkom-Chef Rohleder ist das alles ein Problem. Flexibles und mobiles Arbeiten dürfe nicht zu einem Gefühl ständiger Verfügbarkeit führen, sagt er. Wer sich erholt, lebt gesünder und arbeitet auch besser.
0: Und das sind weitere Nachrichten in der Zusammenfassung. Der Tatverdächtige der tödlichen Schüsse von Stade hat Selbstmord begangen. Er wurde tot in seiner Zelle in Untersuchungshaft gefunden, heißt es aus dem niedersächsischen Justizministerium. Der 45-jährige Türke soll Ende Juni 6 Mitarbeiter in einer Jugendhilfeeinrichtung erschossen haben. Es ging wohl um einen Sorgerechtsstreit. Die Fälle von sexuellem Missbrauch an Minderjährigen haben erneut zugenommen. Das zeigt das Bundeslagebild zum Kindesmissbrauch. Laut Bundeskriminalamtschef Münch verlagern sich die Strafhandlungen immer mehr ins Internet. Ein Faktor dafür sei der Einsatz von künstlicher Intelligenz. Mit der werde es immer einfacher, aus harmlosen Bildern kinderpornografische Inhalte zu erstellen. Weltweit wird weniger Bier gebraut. Die Produktion ging im vergangenen Jahr um 0,7% zurück auf knapp unter 190 Milliarden Liter. Das geht aus einer Untersuchung des weltgrößten Hopfenhändlers Bart Haas aus Nürnberg hervor. In Europa gingen vor allem die Produktionen in Deutschland und Polen nach unten. Bauarbeiter in Oberwesel haben heute einen kuriosen Fund gemacht. Sie haben am Rheinufer eine Flaschenpost entdeckt, die wohl fast 70 Jahre lang unterwegs war. In der Flasche befand sich eine alte Speisekarte, datiert auf den 16. Juli 1958 mit einer handgeschriebenen Notiz auf der Rückseite. Demnach haben die Verfasser eine Schifffahrt gemacht und würden Brieffreunde suchen. Da die Speisekarte von einem Schiff stammt, das zwischen Koblenz und Mainz gependelt ist, wäre Mainz ein möglicher Startpunkt. Oberwesels Bürgermeister Zimmer hält das aber eher für unwahrscheinlich. Er will jetzt versuchen, die Verfasser ausfindig zu machen. Und das waren die Nachrichten mit Christian Böder.
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3: In den nächsten Stunden bleibt's eigentlich genauso freundlich wie jetzt. Die Temperaturen, die liegen am Nachmittag so zwischen 21 und 25 Grad. Morgen starten wir dann häufig mit vielen Wolken. Von Nordwesten zieht stellenweise hier und da auch mal so ein bisschen leichter Regen durch, aber nicht dramatisch. Dazu wird es mit 19 bis 23 Grad etwas kühler als heute.
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3: 15 Uhr ist durch und da habe ich die Meldungen ab 10 Minuten für euch. Vorher aber der Hinweis, dass es einen Unfall gab auf der A1 Köln in Fahrtrichtung Euskirchen, und zwar Höhe Tunnel Löwenich, und dort bitte eine Gasse für die Rettungs- und Einsatzfahrzeuge bilden. Vor dem Unfall haben wir aktuell zwischen dem Kreuz Köln-Nord und Köln-Löwenich 5 Kilometer Stau, 20 Minuten kommen da oben drauf. Dann haben wir noch 2 weitere Meldungen, einmal die A3 Köln-Oberhausen zwischen Duisburg-Wedau und Oberhausen-Lierich 3 Kilometer, 13 Minuten plus und 10 Minuten oben drauf. Auf der A44 Aachen-Mönchengladbach zwischen Aachen-Lichtenbusch und dem Kreuz Aachen 2 Kilometer Stau. Allen unterwegs eine gute Fahrt und kommt gut an.
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3: Robert Jans ist hier, hallo zusammen, und ihr kennt ja alle unsere Aktion Lichtblicke. Mit der helfen wir ja gerade in der Weihnachtszeit Kindern und Familien in NRW, denen es eben nicht so gut geht. Und das ist so toll, wie vielen Menschen wir da dank euch schon helfen konnten. Und in diesem Jahr gibt es sogar einen offiziellen Lichtblicke-Song. Ja, den wird es geben. Den gibt es noch nicht. Der wird erst noch geschrieben, produziert. Und wir dürfen da ganz nah mit dabei sein. Spreche ich gleich drüber mit meiner Kollegin aus der Musikredaktion, Annick Monikör. Die kommt nach 3 Songs mal hier zu mir ins Studio. Jetzt erstmal Musik von Queen. The Show Must Go On. Ein richtiger Klassiker. Kann man auch einfach mal genießen. Ist ein Brett.

0: Leonie war das am Dienstagnachmittag und morgen geht's los. Da geht es um meine Kollegin Annick Monaco ab nach Manchester zu Iggy Kelly. Annick, du und Iggy Kelly, ihr werdet dieses Jahr unseren offiziellen Lichtblicke-Song beisteuern. Mhm. Krass!
1: Ja, ehrlich gesagt, ich kann das auch noch nicht so richtig glauben, aber Flugtickets sind gebucht, also morgen geht's los.
0: Ja, und wie kann ich mir das jetzt vorstellen? Also wie läuft sowas dann ab?
1: Wie läuft sowas ab, ehrlich gesagt?
0: Du weißt es auch nicht.
1: Ich weiß es auch noch nicht so richtig. Ich lasse mich überraschen. Also auf jeden Fall, Iggy ist schon mal vorgeflogen. Mhm. Er hat uns auch schon die erste Sprachnachricht geschickt.
0: Wir hören mal rein.
2: Yes, ich bin schon da und check schon mal die Lage. Die Gitarren sind auf jeden Fall alle schon gestimmt. Ich freue mich sehr auf morgen, wo Annick dann auch am Start ist. Und dann legen wir so richtig los.
0: Ich glaube, der Mann hat Bock.
1: Und der hat Bock und er hat auch einen Plan. Das ist natürlich schon mal toll. Ne? Der bereitet hier schon mal alles vor. Und dann geht's morgen dann ans gemeinsam Musik machen. Ne?
0: Apropos Plan. Hast du eigentlich schon deinen Koffer gepackt?
1: Nein, natürlich.
0: Noch, super. Noch aber ich nicht. Bin genauso. Also, who I am to judge. Das machst du auf den letzten Drücker dann.
1: Ja, leider ja.
0: Naja, aber trotzdem wünsche ich dir ganz viel Spaß. Ich bin ganz gespannt, was dann morgen mit Iggy Kelly da in Manchester alles so passieren wird. Und jetzt hören wir auch Iggy Kelly. Möchtest du ihn ansagen?
1: Ja, gerne. Wir hören Iggy Kelly mit Heard It All.
0: Ja, hätte ich nicht besser sagen können.
1: Und, ich wollte sagen, und ich hatte euch natürlich auf dem Laufenden auch. Ne?
0: Ja, da bin ich
1: nicht
0: doch
1: vergessen.
0: Rum.
1: Nicht vergessen.
0: Wir uns dann morgen wieder hier. So, irgendwie.
1: Irgendwie werden wir auf jeden Fall in Kontakt kommen.
0: Großartig.
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1: Mit Oskar Aufenberg. Schönen guten Tag. Autofahrer in Jülich müssen ab morgen mehr Zeit einplanen. Straßen NRW saniert in den nächsten Wochen umfangreich die Hauptroute B56. Und das hat auch noch weitere Auswirkungen. Annika Wilk mit den Infos.
2: Zunächst saniert Straßen NRW den Kreisverkehr an der B56 und der Aachener Landstraße. Bis Mitte August gelten dort deshalb Einbahnstraßenregelungen und Umleitungen. Bis Ende Juli ist außerdem die Zufahrt zum Nordwestring und damit auch zum Brückenkopfpark gesperrt. Danach wird die B56 abschnittsweise erneuert. Im September ist zwischen Kirchberger Straße und Gerionstraße eine rund zweiwöchige Vollsperrung geplant. Die Bauarbeiten können auch weitere Castortransporte betreffen. Die Gegenbewegungen erwarten für heute und für morgen Abend die nächsten Atommülltransporte nach Ahaus.
1: Und jetzt weitere Nachrichten in der Zusammenfassung. In Eschweiler ist gestern Nachmittag ein 6-jähriger Junge bei einem Verkehrsunfall schwer verletzt worden. Das Kind lief laut der Polizei hinter einem geparkten Transporter auf die Straße und wurde von einem Auto erfasst. Der Junge wurde ins Krankenhaus gebracht. Die Polizei ermittelt jetzt zum genauen Unfallhergang. Auch Reisende aus dem Kreis Düren könnten in Zukunft von mehr Fernzugverbindungen ab Köln profitieren. Das italienische Bahnunternehmen Italo hat für rund 3 Milliarden Euro 26 neue Hochgeschwindigkeitszüge bei der Firma Siemens bestellt. Ab 2028 möchte Italo unter anderem auf der Strecke München-Köln-Dortmund fahren und damit der Deutschen Bahn Konkurrenz machen. Die Gamescom in Köln ist erstmals komplett ausgebucht. Für die weltweit größte Messe für Computer- und Videospiele sind keine Ausstellerplätze mehr verfügbar. Vom 26. bis 30. August präsentieren internationale Unternehmen dort ihre neuesten Spiele und Technologien. Im vergangenen Jahr kamen mehr als 350.000 Besucherinnen und Besucher für die Messe nach Köln. Wer bei unseren Kölner Nachbarn eine Mietwohnung sucht, muss deutlich tiefer in die Tasche greifen als noch vor einem Jahr. Laut dem neuen Wohnindex des Instituts der Deutschen Wirtschaft sind die Angebotsmieten dort um knapp 8% gestiegen und damit stärker als in jeder anderen deutschen Großstadt. Viele, die in Köln arbeiten, zieht es zum Wohnen auch in den Kreis Düren. Hier fällt der Anstieg deutlich geringer aus. Laut aktuellen Zahlen eines Vergleichsportals stieg der durchschnittliche Quadratmeterpreis innerhalb eines Jahres um ein paar Cent auf mittlerweile 8,23 Euro.
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1: Der Nachmittag wird freundlich mit reichlich blauem Himmel. Dabei kann es Temperaturen von 22 bis 24 Grad geben. Aktuell messen wir 22 in Linnich, 21 in Fettweiß und 20 bei euch in Heimbach. Die Nacht überziehen dann so ein paar Wolken auf. Regen ist da aber noch nicht in Sicht. Morgen sieht das ein bisschen anders aus. Da soll es ziemlich bedeckt sein und dann kann auch ein bisschen Regen runterkommen. Außerdem kühlt es sich morgen etwas ab. Da sind in der Spitze nur 18 bis 21.

0: 20 Grad drin.
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0: Keine längeren Staus, aber einige Gefahrenmeldungen. Immer noch die A1 in Richtung Euskirchen. Im Tunnel Löwenich gibt es immer noch eine unsicherte Unfallstelle. Passt da also auf. Dann aber noch auf der A4 in Richtung Aachen zwischen Köln-Klettenberg und dem Kreuz Köln-West aktuell Gegenstände auf der Fahrbahn liegen. Und ebenfalls auf der A4 in Richtung Aachen zwischen Elsdorf und Merzenich gibt es aktuell einen Brand auf der rechten Seite. Da ist die Feuerwehr im Einsatz, also auch da bitte vorsichtig fahren. Ansonsten haben wir nur noch einige Blitzer, unter anderem auf der L263 zwischen Gebelsrath und Eschweiler Überfeld, in Düren auf der B56N an der Kreuzung zur Kölner Landstraße, auf der Dekant-Bohnekamp-Straße, in Rühlsdorf, auf der Monschauer Straße, auf der Hobart-Dorn-Straße in Jülich und auf der Burgstraße in Nörvenich. Kommt alle gut und zügig an.
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4: Robert Jantz ist hier und meine Kollegin Laura und Kim, die nutzen das erste Ferienwochenende wirklich perfekt. Die sind mit dem Camper unterwegs und der Camper, der hat mittlerweile auch einen Namen, Bertha. Und was bei Kim, Laura und Bertha so abgeht, das checken wir gleich aus. Jetzt erstmal Musik von Kamrat, spiele ich euch mit Hug Yourself.

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0: Mit Roxette geht's hier durch diesen Dienstagnachmittag und Sie sind unterwegs mit dem Wohnmobil. Testen die Kolleginnen Laura Botting und Kim Klages die besten Campingplätze bei uns in NRW. Laura fährt das Wohnmobil, Bertha ist der Name, hat das Ganze aber noch nie gemacht. Deshalb gab es am Anfang so ein bisschen Starthilfe.
1: So, ich muss Bertha fahren. Oh Gott, oh Gott. Und ich setze mich jetzt auf den Fahrersitz. Ich habe uns noch Brötchen für die Fahrt gekauft und wir haben Proviant, wir haben Babybel und Coke Zero. Okay, ach so, vielleicht solltest du mir auch mal sagen, wenn wir ein Navi, wo fahren wir denn überhaupt hin?
2: Ach so, ja, du weißt das ja noch gar nicht.
1: Wir
2: fahren jetzt nach Kalka, zum Wiseler See.
1: Okay, da war ich noch nie, das klingt gut.
3: Ja.
1: Das ist ein Schaltgetriebe, das finde ich schon mal gut, weil ich bin ja so, ich schalte ja gern.
3: Wo ist denn der Blinker hier? Ich weiß überhaupt nicht.
4: An der Seite.
3: Aha. Ja, das wusste ich. Wo ist die Notbremse?
4: Handbremse ist
3: die Notbremse. Ich meinte die Handbremse. Ich bin auch sehr aufgeregt. Ich kann auch gar nicht Spiegel-Schulterblick machen. Ich sag, wie es ist, wenn da jemand neben mir ist, ist er tot. So. Passt das?
4: Ja, das passt.
3: Oh Gott, das ist aber groß.
4: Alles gut.
3: Warte mal. Nee. So. Ja. Ich bin Gott sei Dank super entspannt immer.
4: Ja, also merkt
3: man. Wo muss ich langfahren?
4: Geradeaus.
3: Ach so, ich muss ja jetzt schalten. Oh Gott, das wird einfach, wir werden einfach alle sterben. Also, jetzt nochmal, wir fahren nach Kalka. Wenn ihr da irgendwo in der Nähe seid, fahrt am besten nicht auf die Straße, weil ich komme gleich.
2: Achtung, klappt die Bordsteine hoch.
3: Knall. Hinten fällt auch alles runter. Ja, ich habe gepackt. Und wir fahren jetzt los und melden uns dann, wenn wir da sind. Möchtest du mir noch irgendwas zu meinem Fahrstil sagen? Fühlst du dich wohl?
2: Bis jetzt ja.
3: Okay.
2: Ich hoffe, du bist nicht so eine aggressive Autofahrerin.
3: Doch. Also und vor allen Dingen bin ich auch die Einzige, die Autofahren kann. Und kein anderer kann das. Das ist immer das Problem.
0: Ja, das höre ich da. Junge, Junge, Junge. Also ob die beiden heil angekommen sind, mit Sicherheit. Das erfahren wir dann gleich.
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1: mit Christian Böder. Guten Tag. Es sind schon erschreckende Zahlen, die Bundesinnenminister Dobrindt am Vormittag in Berlin vorgestellt hat. Mehr als 17.000 Fälle sexueller Gewalt gegen Kinder wurden im vergangenen Jahr registriert. Das ist ein deutlicher Anstieg im Vergleich zu den Zahlen von vor 5 Jahren. Dazu wird von einem hohen Dunkelfeld ausgegangen. Danny Hopper aus dem News-Team. Das jetzt vorgelegte Lagebild zeigt auch, dass immer mehr Fälle online begangen werden.
2: Ja, im Bericht wird zum Beispiel Cybergrooming angeführt, also das gezielte Ansprechen von Minderjährigen im Internet durch Erwachsene über Social-Media-Plattformen oder Online-Games. Fast jeder Dritte zwischen 14 und 17 Jahren sei davon betroffen, heißt es. Ein weiteres Phänomen ist Sextortion. Das ist eine Erpressungsmethode im Internet, bei der Täter damit drohen, intime Bilder oder Videos des Opfers zu veröffentlichen. Das nimmt gerade drastisch zu und deshalb sagt auch die Bundesbeauftragte gegen sexuellen Missbrauch von Kindern und Jugendlichen Klaus, das Lagebild könne das tatsächlich Ausmaß der sexuellen Gewalt, der Jugendliche im Netz jeden Tag ausgesetzt sein, nicht ansatzweise abbilden. Dazu kommt dann oft noch der Einsatz von KI. Und deshalb fordert Bundesinnenminister Dobrindt die Speicherung von IP-Adressen, um Täter besser zu identifizieren und verfolgen zu können.
1: Vielen Dank, Danny. Und hier haben wir weitere Nachrichten in der Zusammenfassung. Und da bleiben wir auch bei Bundesinnenminister Dobrindt. Der hat sich offen gezeigt für geplante Alkoholverbote an allen 5.400 Bahnhöfen in Deutschland. Allerdings gäbe es noch Fragen, über die er mit Bahnchefin Palla sprechen wolle, sagte er in Berlin. Dobrindt hält vor allem die Durchsetzung des Verbots für problematisch. Die Bahn will schon im Herbst das Trinken von Alkohol auf Bahnsteigen und in Bahnhofshallen verbieten. Das UN-Menschenrechtsbüro warnt vor einer wachsenden Zahl von zivilen Opfern bei russischen Drohnenangriffen in der Ukraine. Auffällig sei, dass immer mehr Drohnen genutzt werden, die über Videobrillen gesteuert werden, sagte die Leiterin des Büros in der Ukraine, Bell. Insgesamt seien durch russische Angriffe in der ersten Jahreshälfte über ein Drittel mehr Menschen getötet oder verletzt worden als in der ersten Hälfte des vergangenen Jahres. Die Polizei hat im Landkreis Würzburg einen 20-jährigen Syrer festgenommen, der einen 65-jährigen Mann angegriffen und schwer verletzt haben soll. Polizei und Staatsanwaltschaft gehen von einem islamistischen oder antisemitischen Motiv aus, denn das Opfer trug zum Tatzeitpunkt eine Israel-Flagge am Revers. Ermittelt wird nun wegen versuchten Mordes. Bei vielen Menschen in Deutschland sitzt das Geld nicht mehr so locker. Aber deswegen auf den Urlaub verzichten, das kommt für jeden Vierten überhaupt nicht in Frage. Das ist ein Ergebnis einer YouGov-Umfrage für die Teambank. Fast jeder Fünfte plant demnach sogar im nächsten Jahr mehr als 2.000 Euro für den Urlaub auszugeben. Gespart wird dagegen eher abseits von Reisen im Alltag, zum Beispiel beim Restaurantbesuch. Mehr als jeder Vierte will seltener essen gehen. Das liegt vor allem an den gestiegenen Preisen. Stattdessen wollen viele lieber selber kochen, auch mit hochwertigen Zutaten. Bei den Jüngeren stehen außerdem Sport- und Streamingdienste ganz oben auf der Liste der Dinge, auf die sie nur ungern verzichten würden. Und das waren die Nachrichten mit Christian Böder.
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4: Das Wetter zeigt sich weiter von seiner freundlichen Seite. Es gibt Sonne, ein paar Wolken und nur ein sehr, sehr kleines Regenrisiko. Die Temperaturen, die erreichen heute 21 bis 25 Grad und gehen später am Abend dann langsam zurück. Morgen gibt es erst einmal oft viele Wolken. Vom Nordwesten kann zeitweise so ein bisschen Regen runterkommen. Die Höchstwerte liegen dann zwischen 19 und 23 Grad.
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4: 16 Uhr ist durch, ab 20 Minuten folgende Meldungen. Die A4 Aachen-Köln zwischen dem Kreuz Köln-West und Köln-Klettenberg 3 Kilometer 20 Minuten plus. 35 Minuten auf der A4 Köln-Aachen zwischen Elsdorf und Merzenich 3 Kilometer. Und dann noch die A33 Bielefeld-Brilon zwischen Etteln und dem Kreuz Hünenberg-Haaren 2 Kilometer 22 Minuten plus. Allen unterwegs eine gute Fahrt und kommt gut an.
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4: 16 Uhr ist durch und ja, so langsam kann man auf jeden Fall guten Gewissens in Richtung Feierabend schielen. Ich hoffe, ihr habt, ob ihr frei habt oder nicht, eine gute Zeit. Den Fiebertraum, den überlassen wir mal lieber Alex Warren. Kann der besser als wir und hört sich auch viel besser an. Hier ist er mit Fever Dream.

0: kann Rihanna mal behalten. Die erste Ferienwoche läuft, das Wetter, das läuft eigentlich auch, ist doch völlig in Ordnung. Ich hoffe, ihr habt frei und eine gute Zeit. Gerade so als Schüler, ne, da waren die Sommerferien wirklich einfach richtig, richtig toll. Nur draußen, keine Termine, herrlich. Und um dieses nostalgische Gefühl, um das geht es auch im neuen Song von Isaac, den kennt er bestimmt noch vom Eurovision Song Contest, mit seinem Hit für Deutschland. Vor 2 Jahren stand er noch für Deutschland auf der ESC-Bühne und seitdem ging es musikalisch für ihn wirklich bergauf. Jetzt hat er also seinen neuen Song We Had It All rausgehauen. Der Track ist wie so eine kleine Ode an diese eben von zitierte unbeschwerte Zeit von früher, ne, wo man sich nicht so viele Gedanken gemacht hat. Die Message des Songs, auch wenn man früher vielleicht nicht viel hatte, keine krassen Reisen oder sonst was, am Ende hatte man einfach irgendwie trotzdem alles, was man brauchte. Hier ist Isaac mit We Had It All.
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1: Mit Oskar Auffenberg. Schönen guten Tag. Autofahrer müssen in und um Jülich ab morgen teilweise mehr Zeit einplanen. Straßen NRW saniert in den nächsten Wochen umfangreich die B56. Zunächst wird am Kreisverkehr an der B56 und der Aachener Landstraße gearbeitet. Bis Mitte August werden dort deshalb Einbahnregelungen und Umleitungen eingerichtet. Bis Ende des Monats ist außerdem die Zufahrt zum Nordwestring und damit zum Brückenkopfpark gesperrt. Danach wird die B56 abschnittsweise erneuert. Im September ist dann zwischen der Kirchberger Straße und der Gerionstraße eine rund zweiwöchige Vollsperrung geplant. Die Bauarbeiten könnten unter Umständen auch weitere Castortransporte betreffen. Anti-Atomkraft-Initiativen erwarten für heute und morgen Abend die nächsten Atommülltransporte nach Ahaus. Und jetzt weitere Nachrichten im Überblick. Die Kölner Verkehrsbetriebe leisten Nachbarschaftshilfe. 20 der Kölner Straßenbahnen werden nach Bonn ausgeliehen. In Bonn mussten fast alle Bahnen wegen möglicher Ermüdungsschäden vorübergehend aus dem Verkehr gezogen werden. Die fehlenden Straßenbahnen werden laut der KVB auch auf einzelnen Kölner Linien zu Ausfällen oder volleren Bahnen führen. Auf der Krauthausener Straße in Düren ist gestern Mittag eine Radfahrerin bei einem Unfall leicht verletzt worden. Laut der Polizei hat ein Autofahrer die 51-Jährige beim Öffnen seiner Autotür übersehen. Die Frau fuhr gegen die geöffnete Tür, stürzte und wurde mit leichten Verletzungen ins Krankenhaus gebracht. Im Spielerkader der SPD Powerbodies Düren hat es bereits einige Anpassungen für die neue Saison gegeben. Jetzt steht fest, das Trainerteam bleibt auch in der kommenden Spielzeit unverändert. Die Co-Trainer Oskar Serna Asensio und Björn Arne Alba sowie Athletiktrainer Michael André machen beim Volleyball-Bundesligisten weiter. Cheftrainer Christoph Achten lobte die gute Rollenverteilung und die Zusammenarbeit im Team. Die Young Caritas Düren-Jülich startet in den Sommerferien die Aktion Briefe gegen Einsamkeit. Jugendliche sind eingeladen, handgeschriebene Briefe zu verfassen, um Menschen in der Region eine Freude zu machen und ein Zeichen gegen soziale Isolation zu setzen. Ob persönliche Feriengrüße, ein Gedicht, ein Rätsel oder eine kleine Zeichnung, die Young Caritas verteilt die Briefe anschließend an Menschen, die sich einsam fühlen. Mitmachen könnt ihr natürlich per Post oder auch per WhatsApp. Mehr Infos dazu stellen wir euch auch auf radioruhr.de.
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1: Den Nachmittag über erwarten wir weiterhin viel blauen Himmel, nur vereinzelt Wolken am Himmel, kein Regen in Sicht. Dazu gibt es im Kreis heute Höchsttemperaturen von 24 Grad. Aktuell messen wir 22 in Aldenhofen, 23 in Inden und 21 in Hürtgenwald. Die Nacht überzieht es sich dann so ein bisschen zu, Regen gibt es da aber noch keinen. Das sieht morgen etwas anders aus. Da soll es ziemlich bedeckt sein, hier und da können Schauer runterkommen und es kühlt sich etwas ab mit Höchsttemperaturen von 18 bis 21 Grad.
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0: Fahrt bitte weiterhin vorsichtig auf der A4 in Richtung Aachen. Zwischen Elsdorf und Merzenich brennt es da. Der rechte Fahrstreifen ist gesperrt. Die Feuerwehr ist im Einsatz und die Polizei regelt da aktuell den Verkehr. Und dann noch eine Meldung für die A44 in Richtung Mönchengladbach. Zwischen Alsdorf und Aldenhofen brennt da aktuell ein Fahrzeug. Und dann haben wir zwei längere Staus, und zwar auf der A4 in Richtung Aachen. Zwischen Elsdorf und Düren aktuell 5 Kilometer Stau. Ihr braucht eine Stunde länger. Und ebenfalls die A4 aber in Richtung Köln. Zwischen dem Kreuz Köln-West und Köln-Kleppenberg aktuell 4 Kilometer Stau. Da sind es immerhin nur 15 Minuten. Der aktuellste Blitzer steht auf der Birkesdorfer Straße in Düren. Da gilt Tempo 30. Ansonsten wird noch geblitzt auf der L263 zwischen Gebelsrath und Eschweiler Überfeld. Auf der B56N in Düren an der Kreuzung zur Kölner Landstraße. Auf der Dekant-Bonekamp-Straße in Düren. Auf der Burgstraße in Nörvenich und auf der Monschauer Straße in Rülsdorf. Alle weiteren aktuellen Staus und Blitzer findet ihr immer auch auf radioruhr.de. Kommt alle gut an.
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3: Robert Janz ist hier. Also für mich ging es als Kind mit meinen Eltern in den Sommerferien eigentlich immer mit dem Auto in den Urlaub ans Meer oder so. Schön Streit auf der Rückbank mit meinem Bruder. Die Mutter auf dem Beifahrersitz, die versucht das irgendwie zu schlichten. Und der Vater, der fährt, der hat sich schon zum dritten Mal verfahren. Hat den Kaffee komplett auf. Es war herrlich. Und unser Atze, der hat zum Thema Urlaub und Auto auch was zu sagen. Hört er gleich. Jetzt aber erstmal Musik von Taylor Swift. Spiele ich euch mit Opel Light.

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0: 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Ich meine, der hat eine Tour und den Podcast, war eine Woche, der muss auch bedient werden. Und das Schöne an so einem Podcast ist ja, da erfährt man mal so private Dinge auch über den Künstler. Zum Beispiel, wie er in den Urlaub reist.
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4: Wir sind nun mal eine Autofahrernation. Nicht umsonst geht's Volkswagen so gut. Ja, okay. Außerdem, warum in den Urlaub fliegen? Das hat doch nur Nachteile. Teuer, eng und du kannst weder deine Haustiere noch dein Viermannzelt mitnehmen. Selbst eine Kiste Bier nehmen sie dir an der Sicherheitskontrolle ab. Da hat doch mit Urlaub nichts zu tun. Dann noch lieber im Opel Mokka schön gemütlich durch den Stau cruisen. Jetzt höre ich euch schon sagen, man kann ja auch mit der Bahn fahren. Nee, kann man nicht. Erstens fährt die Bahn erst los, wenn die Fähren schon wieder rum sind. Und außerdem, was ist der größte Unterschied zwischen einem ICE und einem Opel Mokka? Richtig, im Opel funktioniert die Klimaanlage und Muttis Bordbistro hat durchgängig geöffnet. Ich bleibe übrigens in den Ferien konsequent zu Hause. Ja, weil wenn erstmal alle weg sind, dann hast du doch 6 Wochen lang freies Fahren auf der A40. Du kriegst bei jedem Italiener spontan einen Tisch. Also in Essen-Krai, in Neapel natürlich nicht. Und du kannst sogar völlig entspannt mit deiner Perle in Düsseldorf shoppen gehen. Auf der Kö, quasi Dubai to go, ohne Reisekosten.
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1: mit Christian Böder. Guten Tag. Weil er sein Kind hat von einer Leihmutter in den USA austragen lassen, musste Jens Spahn von seinem Posten als Fraktionschef der Union zurücktreten. In dem Zusammenhang wird jetzt immer mehr über das Thema Leihmutterschaft in Deutschland diskutiert. In Deutschland ist es verboten, gegen Bezahlung über eine andere Frau ein Kind austragen zu lassen. In anderen Ländern sieht das anders aus. Sarah Heinz aus dem News-Team, die Meinungen innerhalb der Bevölkerung gehen da sehr weit auseinander.
2: Ja, das hat jetzt auch eine INSA-Umfrage im Auftrag der BILD gezeigt. Demnach halten 39% der Deutschen das Verbot für richtig, 41% sind dagegen. Auch in der Politik gehen die Meinungen auseinander. CDU-Bildungsministerin Prien sagte, sie könne zwar nachvollziehen, dass Paare ohne Kinder nach Möglichkeiten im Ausland schauen würden. Die CDU lehne eine Leihmutterschaft aber weiterhin ab. Grünen-Fraktionschefin Hasselmann hat dagegen gefordert, das Thema im Parlament nochmal neu anzugehen. Und auch der Deutsche Ethikrat sagt, es sei völlig offen, über das Thema zu sprechen. Auch wenn es moralisch sehr komplex ist.
1: Was sind denn die Argumente auf beiden Seiten?
2: Das offensichtlichste Argument dafür ist, dass kinderlosen Paaren so der Kinderwunsch erfüllt werden könnte. Davon würden Menschen in gleichgeschlechtlichen Beziehungen profitieren, aber auch Frauen, die aus medizinischen Gründen keine Kinder bekommen können. Außerdem würden wir uns weniger von anderen Ländern abhängig machen und könnten so auch sicherstellen, dass die Rahmenbedingungen für eine Leihmutterschaft bei uns optimal sind. Ein Hauptargument dagegen ist vor allem das Geld. Frauen würden demnach gegen Bezahlung körperlich ausgebeutet werden und Kinder gekauft, so die Gegenstimmen. Und eine Leihmutter könnte nach der Geburt vor emotionalen Herausforderungen stehen, wenn sie ihr Kind weggibt.
1: Vielen Dank, Sarah. Und hier haben wir weitere Nachrichten in der Zusammenfassung. Rund 3 Wochen nach den tödlichen Schüssen in Stade hat der Tatverdächtige Selbstmord begangen. Der 45-jährige Türke sei in seiner Einzelzelle in der Justizvollzugsanstalt Bremervörde tot aufgefunden worden, heißt es aus dem niedersächsischen Justizministerium. Der Mann soll in einer Jugendhilfeeinrichtung 6 Beschäftigte der Einrichtung und des Jugendamtes erschossen haben. Hintergrund der Tat war mutmaßlich ein Sorgerechtsstreit. Deutschland will künftig mehr Gas und Wasserstoff aus Aserbaidschan einkaufen. Das hat Kanzler Merz bei einem Treffen mit dem aserbaidschanischen Präsident Aliyev in Berlin angekündigt. Merz beglückwünschte ihn auch zum Friedensvertrag, den Aserbaidschan im vergangenen Jahr mit dem Nachbarn Armenien geschlossen hatte. Die beiden Länder streiten sich seit langer Zeit um die Grenzregion Bergkarabach. Hausbesitzer können wieder Zuschüsse bei der staatlichen Förderbank KfW beantragen, wenn sie ihre Heizungen austauschen wollen. Die Bundesförderung für effiziente Gebäude sei angelaufen, heißt es von dort. Für die Anschaffung und den Einbau von Wärmepumpen oder ähnlichen klimafreundlichen Heizungen gibt es ab jetzt aber weniger Geld vom Staat. Grund ist, dass die Bundesregierung sparen will. Bei der Förderung wird deshalb mehr sozial gestaffelt. Familien und Menschen mit geringem Einkommen sollen mehr unterstützt werden. Haushalte mit mittleren und höheren Einkommen bekommen im Gegenzug weniger Geld. Das waren die Nachrichten mit Christian Böder.
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3: In den nächsten Stunden gehen die Temperaturen langsam zurück. Am Abend bleibt es zunächst freundlich. Später gibt es dann ein paar mehr Wolken. Und wenn wir schon auf die Nacht schauen, dann kühlt es sich auf 13 bis 8 Grad ab. Morgen erwartet uns dann ein wolkiger Tag. Zeitweise kann leichter Regen oder Sprühregen runterkommen. Mit 19 bis 23 Grad wird es insgesamt so ein bisschen kühler als heute.
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3: 17 Uhr ist durch. Und da einmal der Hinweis, dass die A2 Oberhausen-Dortmund zwischen dem Kreuz Dortmund-Nordwest und Dortmund-Menge, der aktuell gesperrt ist, auch in der Gegenrichtung. Dort brennt es. Ab 10 Minuten dann noch folgende Meldungen. Die A1 Euskirchen-Köln zwischen dem Kreuz Köln-West und Köln-Bocklemünd. 4 Kilometer Stau, 13 Minuten plus. 16 Minuten auf der A4 Köln-Aachen zwischen dem Dreieck Köln-Holmer und dem Kreuz Köln-Süd. 5 Kilometer Stau. Eine Stunde obendrauf auf der A4 Köln-Aachen zwischen Elsdorf und Merzenich 5 Kilometer Stau und knapp eine halbe Stunde plus auf der A44 Aachen-Mönchengladbach zwischen Alsdorf und Altenhofen 3 Kilometer Stau dort. Allen unterwegs eine gute Fahrt und kommt gut an.
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3: Robert Jans ist hier und einen kleinen Roadtrip, den würde ich jetzt eigentlich auch definitiv sehr gerne nehmen. Meine lieben Kolleginnen Laura Potting und Kim Klages, die sind gerade unterwegs, die machen genau so einen, denn die beiden testen diese Woche die schönsten Campingplätze in Nordrhein-Westfalen. Was da gerade so abgeht bei den beiden, das checken wir gleich nach 3 Songs. Los geht's erstmal mit Ed Sheeran.

0: Michael Schulte war das mit 5 a.m. So, Wohnmobil haben sie abgeholt. Check, losgefahren sind sie auch. Jetzt hoffen wir, dass sie auch angekommen sind. Ihr habt's mitbekommen, die Kolleginnen Kim Klages und Laura Potting sind gerade auf großer Wohnmobiltour durch NRW. Sie checken Campingplätze aus und eben sind sie losgefahren zum Camping- und Ferienpark Wisseler See. Laura saß am Steuer und sagen wir mal so, so richtig sicher hat sich das eben noch nicht angehört. Ich hoffe, Laura hat die beiden Heiligen gefahren.
1: Ja, es sieht schon ganz schön voll aus.
2: Ferien, Campingpark, Wisseler See. Oh Gott, kommt da jetzt ein Fahrradfahrer? Weil ich kann keine Ahnung.
1: Hier ist frei, Laura.
2: So.
3: Wo muss ich lang?
1: Links. Wir müssen ins Mühlencamp.
2: Kommt da irgendwer? Fahre ich irgendwie in Tod? Nein.
1: Aus.
2: Okay. Alter, da soll ich jetzt gleich reinfahren. Wie soll ich das machen?
1: Warte mal ganz kurz. Fahr mal nicht so schnell, bitte. Ich muss hier kurz mit diesem Plan klarkommen.
2: Bitte sag nicht geradeaus, weil das.
1: Wir haben die Nummer 54. Ich hoffe, das ist richtig. Nicht, dass ich drehen muss.
2: Ganz ehrlich, wenn ich drehen muss, ich köpf dich. Drehen ist nicht im Programm heute beinhaltet.
1: Guck mal, warte, 41 bis 54.
2: Da ist 54.
1: Guck mal, wir sind direkt am Duschhaus.
2: Wie soll ich denn da reinfahren?
1: Oh mein Gott, da ist der Eingang.
2: Ja, toll. Boah, ich raste aus gleich. Ich fang gleich an zu heulen. Guckst du mal, ob ich da an die Lampe dran komme?
1: Warte.
2: Nee,
1: nein,
2: so?
1: Also hier ist genug Platz.
2: Ja. Okay. Piepst die Karre?
1: Nee.
2: Der Baum!
1: Oder wir stellen uns so hin. Guck mal. Weil dann haben wir Schatten vom Baum auf das Wohnmobil. Das ist eine gute Idee.
2: Ich habe keine Ahnung, was du mir sagen willst. Was muss ich jetzt machen? Wir stehen jetzt gerade mitten auf dem Weg. Quer. Wie soll ich denn hier drehen?
1: Das schaffen wir. Okay. Super, Laura. Guck mal, jetzt gleich noch mal einmal ein bisschen zurück und dann haben wir es doch schon.
2: Das ist aber ein schöner Platz, du. So.
1: Wir stehen.
2: Juhu! Und ich finde, ich habe sehr professionell, auch direkt beim ersten Mal, so ganz ohne Murren. Ja, finde ich auch.
1: Hast du toll gemacht.
0: Absolut, das kann ja noch was werden. Also wir hören, die zwei sind heile angekommen und werden gleich mal versuchen, unsere Challenge zu erfüllen. Sie sollen sich ja Sachen ausleihen von Nachbarcampern. Klopapier, ein Hammer, eine Schwimmtier-Luftmatratze, eine Konservendose und einen Klappspaten. Ob sie das geschafft haben, das hört ihr

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1: Mit Oskar Aufenberg. Schönen guten Tag. Autofahrer in Jülich müssen ab morgen mehr Zeit einplanen. Straßen-NRW saniert in den nächsten Wochen umfangreich die Hauptroute B56. Und das hat auch noch weitere Auswirkungen. Annika Wilk mit den Infos.
2: Zunächst saniert Straßen-NRW den Kreisverkehr an der B56 und der Aachener Landstraße. Bis Mitte August gelten dort deshalb Einbahnstraßenregelungen und Umleitungen. Bis Ende Juli ist außerdem die Zufahrt zum Nordwestring und damit auch zum Brückenkopfpark gesperrt. Danach wird die B56 abschnittsweise erneuert. Im September ist zwischen Kirchberger Straße und Gerionstraße eine rund zweiwöchige Vollsperrung geplant. Die Bauarbeiten können auch weitere Castortransporte betreffen. Die Gegenbewegungen erwarten für heute und für morgen Abend die nächsten Atommülltransporte nach Ahaus.
1: Und jetzt weitere Nachrichten in der Zusammenfassung. In Eschweiler ist gestern Nachmittag ein 6-jähriger Junge bei einem Verkehrsunfall schwer verletzt worden. Das Kind lief laut der Polizei hinter einem geparkten Transporter auf die Straße und wurde von einem Auto erfasst. Der Junge wurde ins Krankenhaus gebracht. Die Polizei ermittelt jetzt zum genauen Unfallhergang. Auch Reisende aus dem Kreis Düren könnten in Zukunft von mehr Fernzugverbindungen ab Köln profitieren. Das italienische Bahnunternehmen Italo hat für rund 3 Milliarden Euro 26 neue Hochgeschwindigkeitszüge bei der Firma Siemens bestellt. Ab 2028 möchte Italo unter anderem auf der Strecke München-Köln-Dortmund fahren und damit der Deutschen Bahn Konkurrenz machen. Die Gamescom in Köln ist erstmals komplett ausgebucht. Für die weltweit größte Messe für Computer- und Videospiele sind keine Ausstellerplätze mehr verfügbar. Vom 26. bis 30. August präsentieren internationale Unternehmen dort ihre neuesten Spiele und Technologien. Im vergangenen Jahr kamen mehr als 350.000 Besucherinnen und Besucher für die Messe nach Köln. Wer bei unseren Kölner Nachbarn eine Mietwohnung sucht, muss deutlich tiefer in die Tasche greifen als

0: noch vor einem Jahr. Laut dem neuen Wohnindex des Instituts der deutschen Wirtschaft sind die Angebotsmieten dort um knapp 8% gestiegen und damit stärker als in jeder anderen deutschen Großstadt. Viele, die in Köln arbeiten, zieht es zum Wohnen auch in den Kreis Düren. Hier fällt der Anstieg deutlich geringer aus. Laut aktuellen Zahlen eines Vergleichsportals stieg der durchschnittliche Quadratmeterpreis innerhalb eines Jahres um ein paar Cent auf mittlerweile 8,23 Euro.
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0: Hier vom Studio kommt gerade noch mal richtig die Sonne raus und auch generell bei uns über dem kompletten Kreis maximal leichte Wölkchen am Himmel und relativ milde Temperaturen von aktuell 23 Grad in Jülich und Niederzier, 22 sind es bei euch in Heimbach. Die Nacht über sollen so ein paar Wolken aufziehen, dabei soll es aber trocken bleiben. Morgen erwarten wir den Tag dann relativ bedeckt und hier und da können auch ein paar Schauer runterkommen. Das Ganze bei Temperaturen von 18 bis 21 Grad.
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0: Nach wie vor brennt es an der A4 in Richtung Aachen. Zwischen Elsdorf und Merzenich ist deswegen der rechte Fahrstreifen aktuell gesperrt. Da läuft der Feuerwehreinsatz und die Polizei regelt da den Verkehr. Zusätzlich gibt es mittlerweile ebenfalls auf der A4 Richtung Aachen zwischen Elsdorf und Merzenich noch eine ungesicherte Unfallstelle. Und es brennt ebenfalls auf der A44 in Richtung Mönchengladbach zwischen Alsdorf und Aldenhofen aktuell Gefahr durch ein brennendes Fahrzeug. Logischerweise staut es sich auch so ein bisschen auf der A4 in Richtung Aachen zwischen Elsdorf und Merzenich. 5 Kilometer Stau, immerhin nur noch eine Viertelstunde, die ihr da länger braucht. Der aktuellste Blitzer steht in Düren auf der Birkesdorfer Straße, da gilt Tempo 30. Außerdem geblitzt wird immer noch auf der L263 zwischen Gebelsrath und Eschweiler-Eberfeld und unter anderem in Düren auf der B56N an der Kreuzung zur Kölner Landstraße, in Röhlsdorf auf der Monschauer Straße und auf der Burgstraße in Nörvenich. Alle weiteren aktuellen Staus und Blitzer findet ihr immer auch auf radioruhr.de. Kommt alle gut durch.
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4: Robert Jantz ist hier. Na, Bock auf eine kleine Wette? Ich sag ein paar Sekunden und zack sind wir alle wieder in den 90ern. Der Song I Love You Always Forever, der feiert in diesem Jahr tatsächlich seinen 30. Geburtstag. Wahnsinn, und den hören wir jetzt. Und gleich checken wir natürlich auch nochmal, wie es denn ja mit der Camping-Challenge bei La

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0: Schönen Nachmittag euch. Die Kolleginnen Laura Potting und Kim Klages, die sind on Tour mit dem Wohnmobil und testen die besten Campingplätze in NRW. Heute sind sie angekommen am Ferien- und Campingpark am Visseler See. Und damit die beiden es auch nicht so einfach haben, bekommen sie täglich eine Challenge aus der Redaktion. Heute sollten sie sich einen Klappspaten, Klopapier, ein Schwimmtier, eine Konservendose und ein Hammer leihen.
1: Ach, habt ihr einen Hammer?
2: Nicht hier.
1: Habt ihr einen Klappspaten? Auch nicht.
2: Schaufel.
1: Eine Schaufel?
2: Ja, hier so eine Kinderschaufel.
1: Ey, weißt du was? Darf ich mir die mal ganz kurz ausleihen? Nur ganz kurz. Eine Kinderschaufel ist für mich ein Klappspaten.
3: Ja.
1: Also eine Kinderschaufel ist ein Klappspaten. Ich finde, das reicht völlig aus. Das zählt.
4: Haben gesehen. Ihr habt das. Wer ist denn der Chef?
5: Phil.
4: Phil? Das ist aber ganz lieb von dir.
1: Sagen wir mal so, es ist jetzt nicht, streng genommen ist es kein Tier, aber...
4: Es sieht schon gefährlich aus.
1: Ja, es sieht aus wie ein Autoscooter fürs Wasser. Hier so ein, wie heißen die Dinger denn? So ein Wassermotorrad.
4: Ab ins Wasser.
1: Ja, los. Okay, nächste Challenge. Wir sollen das Klopapier ausleihen. Danke dafür übrigens. Jetzt haben wir alles geschafft, deswegen... Ich gucke jetzt mal, hier ist so ein Strandimbiss. Ich frage jetzt einfach mal hier nach. Habt ihr Klopapier, das ich mir ausleihen darf?
6: Hier, was wie Küchenpapier?
1: Ja, weißt du, nehme ich Küchenpapier. Ist auch kein, kann man ja auch, weißt du, also theoretisch. Also, ich finde, das geht. Was wir noch brauchen, ist ein Hammer. Habt ihr das?
2: Da liegt ein Hammer.
1: Da liegt ein Hammer?
2: Ja.
1: Oh, das ist ein guter Hammer. Das ist ein guter Hammer.
2: Ein Zehner.
1: Ein Zehner? Ich will die mir doch nur leihen.
2: Hey.
1: Ah, da, guck mal, da rein. Okay, es kam gerade durch die Zeltwand einfach ein Hammer durch. Jetzt habe ich zwei Hammer. Hervorragend.
4: Eine Konservendose.
5: Also, das hier was ist Konservendose.
1: Oh,
4: das sieht aus wie eine Konservendose. Das nehmen wir.
2: Vielen Dank.
4: Das ist sogar kalt. Dankeschön.
1: Wir haben eine Dose bekommen.
4: Genau.
1: Es ist eine Fanta, aber es ist eine Dose. Also
4: eine
1: Konservendose.
0: Naja, also ich sag mal mit beiden Augen, ne? Kann man das mal so. Also ich drücke wirklich alles zu, was ich habe. Dann können wir das erzählen lassen.
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0: Jetzt für euch Musik von Cyril Starmlin spiele ich euch. Alle.

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1: Christian Böder, guten Tag. Im vergangenen Jahr hat es wieder mehr Missbrauchsfälle an Kindern und Jugendlichen gegeben. Das zeigt ein neuer Bericht des Bundeskriminalamtes. Die deutliche Mehrheit der Opfer war weiblich, die meisten Täter erwachsene Männer. Sarah Heinz aus dem News-Team, in vielen Fällen kannten sich Opfer und Täter schon vor der Tat.
2: Ja, das war bei mehr als der Hälfte der Missbrauchsfälle so. Knapp jeder fünfte Missbrauch fand vergangenes Jahr zum Beispiel innerhalb der Familie statt. Mehr als jeder vierte im Freundes- oder Bekanntenkreis. Insgesamt wurden bundesweit über 18.300 Fälle des sexuellen Missbrauchs von Kindern und Jugendlichen erfasst. Das sind über 800 mehr als im Jahr davor. Etwa 4.500 aller Missbrauchsfälle wurden außerdem bei uns in NRW registriert. Wichtig ist bei den Zahlen immer zu sagen, sie spiegeln nur das sogenannte Hellfeld wider. Die Polizei rechnet neben den bekannten Zahlen mit einer sehr großen Dunkelziffer.
1: Dass die Fallzahlen wieder gestiegen sind, liegt ja vor allem an den Delikten, die immer mehr im Internet stattfinden.
2: Ja, immer mehr Taten werden online begangen. Fast jeder dritte Jugendliche zwischen 14 und 17 Jahren war schon mal von Cybergrooming betroffen. Außerdem werden immer mehr Minderjährige im Netz bedroht oder sexuell erpresst, zum Beispiel mit intimen Bildern oder Videos. Dabei und auch bei Kinder- und jugendpornografischen Inhalten könnte die Nutzung von KI eine Rolle spielen. Echt wirkendes Material kann inzwischen nämlich über wenige Klicks generiert werden. Innenminister Dobrindt sagte mit Blick auf die Zahlen, dass wir unsere Kinder noch besser schützen müssten, vor allem online. Ich brauche wirksame Instrumente wie eine IP-Adressenspeicherung, um die Täter zu identifizieren, zu verfolgen und den Missbrauch zu beenden.
1: Vielen Dank, Sacha. Und hier haben wir weitere Nachrichten in der Zusammenfassung. Für mehr Sicherheit und weniger Gewalt an den deutschen Bahnhöfen will die Bahn das Trinken von Alkohol auf den Bahnsteigen und in Bahnhofshallen verbieten. Die neue Regelung soll bis Mitte Oktober in allen Bahnhöfen in Deutschland umgesetzt werden, heißt es vom Unternehmen. Die Gewerkschaft der Polizei und die Deutsche Polizeigewerkschaft begrüßen den Schritt. NRW hat bisher 35 Millionen Euro gezahlt, um die afrikanische Schweinepest in Südwestfalen zu bekämpfen. Bisher ist die Krankheit bei über 800 Wildschweinen nachgewiesen worden, heißt es in einer Antwort von Landwirtschaftsministerin Goressen auf eine Anfrage der SPD-Landtagsfraktion. Der Golfstaat Kuwait hat dem Iran vorgeworfen, den vierten Tag in Folge wieder Kraftwerke und Entsalzungsanlagen für Meerwasser beschossen zu haben. Auch Bahrain meldet erneut iranischen Beschuss, ebenso wie Jordanien. In allen drei Ländern haben die USA Soldaten stationiert. Seit nunmehr knapp 7 Wochen ist die Nordbrücke in Bonn gesperrt und das Verkehrschaos in und um die Stadt scheint sich seitdem nur zu verschlimmern. Anfang Juli wurde der Bonner Hauptbahnhof für knapp eine Woche gesperrt. Jetzt geht es mit der Stadtbahn weiter. Ein Großteil der Wagen wird heute aus dem Verkehr gezogen. Laut den Stadtwerken Bonn wurden bei Routineuntersuchungen frühe Verschleißspuren an einigen Bauteilen gefunden. Und das müsse aus Sicherheitsgründen sofort überprüft werden. Die Stadtwerke hoffen, dass die betroffenen Bahnen in den kommenden Wochen wieder fahren können. Bis dahin helfen die Kölner Verkehrsbetriebe mit etwa 20 ihrer Stadtbahnwagen aus. Soweit die Meldungen mit Christian Böder.
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3: Es geht aufgelockert in den Abend und die Nacht. Dann ist es zuerst auch noch klar. Tiefstwerte zwischen 13 und 8 Grad. Am frühen Morgen ziehen schon Regenschauer rein und morgen ist es auch erstmal bewölkt und nass. Später lockert es auch mal auf. Dazu gibt es maximal noch 19 bis 23 Grad.
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3: Die Staus ab 5 Minuten. A3 Arnheim Richtung Köln zwischen Kreuz Oberhausen und Kreuz Oberhausen West. 3 Kilometer, 6 Minuten plus. Die A4 Köln Richtung Aachen zwischen Dreieck Heumer und Kreuz Köln Süd. 4 Kilometer, 10 Minuten. A40 Dortmund Richtung Essen zwischen Bochum Hamme und Bochum Wattenscheid. 3 Kilometer, 21 Minuten plus. Die A562 Bonn-Rheinaue Richtung Bonn-Ost zwischen Bad Godesberg und Ramersdorf. 1 Kilometer, 5 Minuten extra. Und die 565 Bonn Richtung Meckenheim zwischen Kreuz Bonn Nord und Bonn Endenich. 1 Kilometer Stau, 8 Minuten plus. Gute Fahrt!
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3: Mit Markus Steinacker und meine Kolleginnen Laura Potting und Kim Klages sind mit dem Camper auf Tour in NRW und checken für euch die schönsten Campingplätze, Badeseen und generell Sommerlocations. Sie haben schon alles gepackt, sind schon losgedüst. Das Wichtigste haben sie aber bis jetzt noch nicht gemacht oder vergessen. Ich weiß es nicht. Der Camper, den sie da fahren, der hat noch keinen Namen. Das kann doch nicht wahr sein. Das holen wir gleich mal nach. Hört ihr hier, wie das Ding heißt, in ein paar Minuten.

0: Der Dienstagabend mit Markus Steinacker. Camping ist toll, weil voll im Trend. Jedes Jahr sind auch mehr Camper unterwegs und dieses Jahr noch einer mehr. Meine Kolleginnen Laura Potting und Kim Klages sind diese Woche auf Roadtrip durch NRW. Bis Freitag testen sie mit ihrem Wohnmobil die besten Campingplätze bei uns in NRW. Und heute sind sie auf dem Campingplatz am Wisseler See bei Kleve angekommen. Aber so richtig wohl fühlt man sich im Camper ja immer erst, wenn man auch eine gewisse Nähe zum Fahrzeug entwickelt hat. Also musste vor der Abfahrt noch eine ganz, ganz wichtige Frage geklärt werden.
1: Das Wichtigste haben wir vergessen.
2: Was denn?
1: Wir müssen dem Auto einen Namen geben.
2: Oh ja.
1: Ja. Was, wie findest du Harry?
2: Harry?
1: Harry findest du nicht so geil.
2: Nee, wir brauchen schon was Luxuriöseres. Was? Okay. Weil der ist so schick.
1: Der ist so schick?
2: Ja.
1: Okay, willst du den Mann oder Frau? Also fühlst du dich hier, ist das so ein... Ist das ein männlicher Camper oder ein weiblicher Camper?
2: Ich finde schon eher ein weiblicher Camper.
1: Ein weiblicher Camper, okay.
3: Queen Elizabeth.
2: Nee, das ist mir zu lang. So eine Bertha.
3: Eine Bertha ist doch nicht edel. Eine Bertha.
1: Aber weißt du, was ich schön daran finde? Ich bin mal einen Camper gefahren in Kanada und den haben wir Berti genannt.
2: Oh,
1: und
2: ja,
1: ich find,
2: komm.
1: Also ich finde irgendwie
2: Bertha. Dann lass uns Bertha.
1: Ja, das ist mein, okay, also Bertha ist startklar, glaube ich. Und Kim wird mir nachher beibringen, weil ich muss fahren.
2: Ja.
1: Weil mir wird beim Autofahren immer schlecht und sonst kotze ich in den Camper und das will keiner. Deswegen fahre ich. Aber ich bin das noch nie gefahren und Kim wird mir das gleich mal beibringen.
2: Ja.
1: Und dann hoffen wir, dass wir ankommen.
2: Ja.
1: Toi, toi, toi.
0: Ja, okay, also mit Bertha sind die beiden jetzt bis Freitag auf großer Campingtour quer durch NRW unterwegs. Ob Bertha sie ruhig schlafen lässt, das hören wir dann morgen früh. Dann fahren sie weiter zum nächsten Ziel, dem Eifelcamp am Freilinger See.
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1: Mit Oskar Aufenberg. Schönen guten Abend. Autofahrer müssen in und um Jülich ab morgen teilweise mehr Zeit einplanen. Straßen NRW saniert in den nächsten Wochen umfangreich die B56. Zunächst wird am Kreisverkehr an der B56 und der Aachener Landstraße gearbeitet. Bis Mitte August werden dort deshalb Einbahnregelungen und Umleitungen eingerichtet. Bis Ende des Monats ist außerdem die Zufahrt zum Nordwestring und damit zum Brückenkopfpark gesperrt. Danach wird die B56 abschnittsweise erneuert. Im September ist dann zwischen der Kirchberger Straße und der Gerionstraße eine rund zweiwöchige Vollsperrung geplant. Die Bauarbeiten könnten unter Umständen auch weitere Castortransporte betreffen. Anti-Atomkraft-Initiativen erwarten für heute und morgen Abend die nächsten Atommülltransporte nach Ahaus. Und jetzt weitere Nachrichten im Überblick. Die Kölner Verkehrsbetriebe leisten Nachbarschaftshilfe. 20 der Kölner Straßenbahnen werden nach Bonn ausgeliehen. In Bonn mussten fast alle Bahnen wegen möglicher Ermüdungsschäden vorübergehend aus dem Verkehr gezogen werden. Die fehlenden Straßenbahnen werden laut der KVB auch auf einzelnen Kölner Linien zu Ausfällen oder volleren Bahnen führen. Auf der Krauthausener Straße in Düren ist gestern Mittag eine Radfahrerin bei einem Unfall leicht verletzt worden. Laut der Polizei hat ein Autofahrer die 51-Jährige beim Öffnen seiner Autotür übersehen. Die Frau fuhr gegen die geöffnete Tür, stürzte und wurde mit leichten Verletzungen ins Krankenhaus gebracht. Im Spielerkader der SWD Powerbodies Düren hat es bereits einige Anpassungen für die neue Saison gegeben. Jetzt steht fest, das Trainerteam bleibt auch in der kommenden Spielzeit unverändert. Die Co-Trainer Oskar Serna Asensio und Björn Arne Alba sowie Athletiktrainer Michael André machen beim Volleyball-Bundesligisten weiter. Cheftrainer Christoph Achten lobte die gute Rollenverteilung und die Zusammenarbeit im Team. Die Young Caritas Düren-Jülich startet in den Sommerferien die Aktion Briefe gegen Einsamkeit. Jugendliche sind eingeladen, handgeschriebene Briefe zu verfassen, um Menschen in der Region eine Freude zu machen und ein Zeichen gegen soziale Isolation zu setzen. Ob persönliche Feriengrüße, ein Gedicht, ein Rätsel oder eine kleine Zeichnung, die Young Caritas verteilt die Briefe anschließend an Menschen, die sich einsam fühlen. Mitmachen könnt ihr natürlich per Post oder auch per WhatsApp. Mehr Infos dazu stellen wir euch auch auf radioruhr.de.
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1: Auch jetzt Richtung Abend bleibt es trocken und sonnig über dem Kreis, maximal leichte Wölkchen am Himmel und dazu gerade noch angenehme Temperaturen von 23 Grad in Linnich und Kreuzau, 21 bei euch in Nidingen. Die Nacht überziehen dann so ein paar Wolken auf, die uns bis morgen erhalten bleiben. Morgen soll es dementsprechend relativ bedeckt werden. Hier und da können auch Schauer runterkommen bei maximalen Temperaturen von 18 bis 21 Grad.

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1: Gute Neuigkeiten. Die Situation auf den Autobahnen hat sich wieder beruhigt. Ich habe nur eine Gefahrenmeldung für die A4 in Richtung Aachen. Zwischen Köln-Klettenberg und dem Kreuz Köln-West steht aktuell ein Pannenfahrzeug. Ansonsten wird weiterhin geblitzt auf der Birkesdorfer Straße in Düren, auf der L263 zwischen Gibbetsrath und Eschweiler-Überfeld, auf der B56N in Düren an der Kreuzung zur Kölner Landstraße und auf der Hobordienstraße in Jülich. Kommt alle gut und so schnell wie möglich in den Feierabend.
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3: So, wie kann das denn jetzt hier mal weitergehen? Also fußballtechnisch. Kann ja nicht sein, dass wir nach der WM jetzt gar nichts mehr im Blick haben. Haben wir auf jeden Fall. Mit unserem Sportreporter gucken wir gleich mal auf den internationalen Fußballkalender und auf den, ja wahrscheinlich Ende der Woche als neuer Bundestrainer präsentierten Jürgen Klopp. Gleich ausführlich hier. Ich bin Markus Steinacker. Schönen Abend euch.

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0: Der Dienstagabend und irgendwie kommen wir vom Fußball nicht los. Auch heute nicht, denn wir fragen uns, wie geht's denn eigentlich weiter? Also international und mit dem DFB-Team. Nico Hartmann aus unserer Sportredaktion, gib uns nochmal einen Überblick, wie es jetzt weitergeht im internationalen Fußballkalender.
1: Also diejenigen, die denken, jetzt muss doch für dieses Jahr mal endlich Schluss sein nach 104 Spielen bei der WM, die muss ich enttäuschen. Denn Ende August beginnt schon wieder die Bundesliga, alle internationalen Ligen starten und diesmal gibt es nur zwei Länderspielpausen. Eine nach dem 20. September, diese dauert 3 Wochen diesmal, anders als in den vergangenen Jahren. Da findet dann die Nations League statt. Dann nochmal eine 2-wöchige Pause im November, wo die Nations League Ligaphase abgeschlossen wird. Kommen wir gleich aus deutscher Sicht nochmal zu. Und dann folgt im März 2027 ein Jahr lang die Qualifikation für die Euro 28. Die Gruppen werden am 6. Dezember ausgelost. Dann findet die Europameisterschaft in Großbritannien statt und ein ähnliches Prozedere dann im Vorfeld der WM 2030, die in Spanien, Portugal und Marokko stattfindet.
0: Nico, Jürgen Klopp wird ja wahrscheinlich Ende der Woche als neuer Bundestrainer präsentiert werden. Wie sieht denn sein Terminkalender aus, beziehungsweise der deutschen Nationalelf?
1: Jürgen Klopp, sein Trainerteam, vielleicht auch Per Mertesacker als Sportgeschäftsführer, er ist zumindest im Gespräch. Sie hätten das erste Spiel am 24. September in den Niederlanden. Weitere Partien am 28. zu Hause gegen Griechenland, 3 Tage später gegen Serbien und am 4. Oktober schließlich in Griechenland. Ein strammes Programm, da muss er einiges vorbereiten. Das ist die Ligaphase der Nations League. Die will er erfolgreich abschließen. Das EM-Turnier ist natürlich dann für Jürgen Klopp ein ganz besonderes in Großbritannien, in seiner alten Wahlheimat. Und da soll möglichst schon der Kloppsche Vollgrasfußball zu sehen sein. Bei der WM 2030 dann sowieso.
0: Der Fußballkreisel dreht sich also weiter. Jetzt wissen wir auch wie. Vielen Dank an Nico Hartmann aus unserer Sportredaktion.
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0: Arbeiten ab. Im Urlaub mal völlig von der Arbeit abschalten, das schaffen nur die wenigsten. 2 von 3 Berufstätigen sind auch am Strand, beim Wandern oder beim Frühstücksbuffet im Hotel weiter dienstlich erreichbar. Das geht aus einer Umfrage für den Digitalverband Bitkom hervor. Mehr dazu von Marc Weiß aus dem News-Team.
1: Gerade mal ein Drittel der Berufstätigen schafft es, den Job aus dem Urlaub rauszuhalten. Das ist schon das dritte Jahr in Folge, so heißt es von den Bitkom-Experten. Dass viele trotz Auszeit ans Telefon gehen oder auf Mails reagieren, liegt vor allem daran, dass sie andere nicht enttäuschen wollen. Eine knappe Mehrheit der Befragten sagte, dass es vor allem die Kolleginnen und Kollegen seien, die von einem erwarten, auch im Urlaub erreichbar zu sein, gefolgt von den Chefs. Etwa ein Drittel sagte außerdem, dass ihre Kunden davon ausgehen, dass sie rund um die Uhr verfügbar sind. Im Urlaub reagieren die Berufstätigen vor allem auf Kurznachrichten, etwa über WhatsApp oder SMS oder auf direkte Anrufe. Deutlich weniger checken regelmäßig ihr Mailkonto und noch weniger lassen sich zu Videocalls überreden. Für Bitkom-Chef Rohleder ist das alles ein Problem. Flexibles und mobiles Arbeiten dürfe nicht zu einem Gefühl ständiger Verfügbarkeit führen, sagt er. Wer sich erholt, lebt gesünder und arbeitet auch besser.
0: Und hier haben wir weitere Nachrichten in der Zusammenfassung. Die Fälle von sexuellem Missbrauch an Minderjährigen haben erneut zugenommen. Das zeigt das Bundeslagebild zu Kindesmissbrauch. Laut Bundeskriminalamtschef Münch verlagern sich die Strafhandlungen immer mehr in den digitalen Raum. Ein Faktor dafür sei der Einsatz von künstlicher Intelligenz. Mit der wird es immer einfacher, aus harmlosen Bildern Kinder- und jugendpornografische Inhalte zu erstellen. Spanien will das Rauchen in öffentlichen Außenbereichen wie Café- und Restaurantterrassen, Parks, Sportanlagen oder Stränden komplett verbieten. Die spanische Regierung hat eine entsprechende Gesetzesvorlage beschlossen. Das Gesetz muss noch vom Parlament gebilligt werden. Die Regelung würde dann auch beliebte deutsche Urlaubsorte etwa auf Mallorca betreffen. In Köln haben Spezialeinheiten der Polizei 2 Männer verhaftet, die am Raub von 350 Kilogramm Marihuana aus einer Lagerhalle in Hürth beteiligt gewesen sein sollen. Der Diebstahl gilt als Auslöser des sogenannten Kölner Drogenkriegs, in dessen Verlauf es zu Sprengungen, Geiselnahmen und Folterungen kam. Mehr als 20 Beteiligte wurden in dem Zusammenhang bereits verurteilt. Deutschland erzeugt immer mehr Strom über Windanlagen im Meer. Das sagen die Experten vom Bundesverband Windenergie Offshore. Ende Juni wurde erstmals die Marke von 10 Gigawatt geknackt, heißt es. Zu dem Zeitpunkt waren rund 1760 Windanlagen in Nord- und Ostsee in Betrieb und der Ausbau von Windkraft auf See schreitet voran. Weitere 22 Anlagen stehen bereits bereit, sind aber noch nicht eingeschaltet und noch weitere Anlagen sind in unterschiedlichen Stadien der Planung. Unterm Strich könnten bis spätestens 2032 genug Offshore-Windkraftanlagen in Betrieb sein, dass sie mehr als 30 Gigawatt Leistung bringen könnten. Und das waren die Nachrichten mit Christian Böder.
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3: Es wird langsam wechselhafter. Heute Abend bleiben wir noch trocken. In der Nacht werden die Wolken dann aber schon dichter und zum frühen Morgen ziehen leichte Schauer durch. Der Mittwoch bleibt dann auch erstmal grau und nass. Später lockert es aber auch öfter mal auf. Dazu gibt es die gewohnten Höchstwerte bis 23 Grad.
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3: Wir haben noch Stau bzw. stockenden Verkehr auf der A4. Aachen Richtung Köln. Zwischen Kreuz Köln West und Klettenberg 1 Kilometer Stau, 2 Minuten plus. Die A59 Köln Richtung Bonn zwischen Köln-Rath und Dreieck-Porz, dichter Verkehr 4 Minuten plus. Die A562 Bonn-Rheinaue Richtung Bonn-Ost zwischen Bad Godesberg und Ramersdorf, 1 Kilometer Stau, 4 Minuten plus. Und die A565 einmal von Meckenheim nach Bonn zwischen Poppelsdorf und Endenich, dichter Verkehr und 3 Minuten plus. Und die Gegenrichtung zwischen Kreuz Bonn-Nord und Bonn-Endenich, dichter Verkehr und 5 Minuten extra. Kommt gut durch!
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3: Mit Markus Steinacker und dem besten Mix für euren Dienstagabend. Die Welshly Arms haben wir am Start. Eine Prise 90er Rockset und Entspanntes mit Alex Warren. Macht's euch schön.

0: Also eins ist doch klar, Eis geht immer, oder? Sag mal doch so. Schönen Dienstagabend, Markus Steinacker hier. Und ich finde, Eis geht immer, ja, natürlich jetzt im Sommer. Den Spruch kann man aber auch super adaptieren auf Musik. Denn ich finde, Super High geht immer. Spielen wir auch hier im Best Mix zusammen mit Nika, Following the Sun. Oh ja, und vom britischen Produzentinnen-Team gibt es jetzt einen neuen Geschmack, sag ich mal, nämlich den neuen Song Anywhere With You. Und dazu haben sich Super High auch Features ins Waffelhörnchen geholt, die so saftig, süß und lecker klingen. Featuring Graham Candy und Nova Tropics. Also wenn das kein lecker Sommerhit ist, dann weiß ich auch nicht. Erinnert mich so ein bisschen an was Fruchtiges mit Vanille und Sahne. Richtig geil. Also hier für euch Super High featuring Graham Candy und Nova Tropics mit Anywhere With You. Guten Appetit.
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1: Mit Oskar Aufenberg. Schönen guten Abend. Die Gemeinde Aldenhoven führt zum 1. August die Bezahlkarte für Geflüchtete ein. In Zukunft sollen Sozialleistungen damit größtenteils bargeldlos ausgezahlt werden. Mit der sogenannten Social Card kann dann normal in Geschäften bezahlt werden. Laut Bürgermeister Ralf Klaassen soll man damit auch online einkaufen können, solange der Händler in Deutschland sitzt. Für zum Beispiel Einkäufe auf Flohmärkten sollen pro Person aber auch weiterhin bis zu 50 Euro in bar ausgezahlt werden. Zur Einführung der Karte kommt also auch eine Umstellung auf die Aldenhovener Verwaltung zu. Ab August müssen die Ausgabe und das Aufladen der Karten funktionieren. Laut Klaassen ist es dabei von Vorteil, dass das Sozialamt der Gemeinde seit rund einem Jahr weitgehend digitalisiert ist. Autofahrer in Jülich müssen ab morgen mehr Zeit einplanen. Straßen-NRW saniert in den nächsten Wochen umfangreich die Hauptroute B56. Und das hat auch noch weitere Auswirkungen. Annika Wilk mit den Infos.
2: Zunächst saniert Straßen-NRW den Kreisverkehr an der B56 und der Aachener Landstraße. Bis Mitte August gelten dort deshalb Einbahnstraßenregelungen und Umleitungen. Bis Ende Juli ist außerdem die Zufahrt zum Nordwestring und damit auch zum Brückenkopfpark gesperrt. Danach wird die B56 abschnittsweise erneuert. Im September ist zwischen Kirchberger Straße und Gerionstraße eine rund zweiwöchige Vollsperrung geplant. Die Bauarbeiten können auch weitere Castortransporte betreffen. Die Gegenbewegungen erwarten für heute und für morgen Abend die nächsten Atommülltransporte nach Ahaus.
1: Wer bei unseren Kölner Nachbarn eine Mietwohnung sucht, muss deutlich tiefer in die Tasche greifen als noch vor einem Jahr. Laut dem neuen Wohnindex des Instituts der Deutschen Wirtschaft sind die Angebotsmieten dort um knapp 8% gestiegen und damit stärker als in jeder anderen deutschen Großstadt. Viele, die in Köln arbeiten, zieht es zum Wohnen auch in den Kreis Düren. Hier fällt der Anstieg deutlich geringer aus. Laut aktuellen Zahlen eines Vergleichsportals stieg der durchschnittliche Quadratmeterpreis innerhalb eines Jahres um ein paar Cent auf mittlerweile 8,23 Euro. Die Young Caritas Düren-Jülich startet in den Sommerferien die Aktion Briefe gegen Einsamkeit. Jugendliche sind eingeladen, handgeschriebene Briefe zu verfassen, um Menschen in der Region eine Freude zu machen und ein Zeichen gegen soziale Isolation zu setzen. Ob persönliche Feriengrüße, ein Gedicht, ein Rätsel oder eine kleine Zeichnung, die Young Caritas verteilt die Briefe anschließend an Menschen, die sich einsam fühlen. Mitmachen könnt ihr natürlich per Post oder auch per WhatsApp. Mehr Infos dazu stellen wir euch auch auf radioruhr.de. Und das waren die Radio Ruhr Nachrichten am Abend. Mit Oskar Aufenberg.
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3: Der Hochsommer macht weiter Pause. Wir kriegen morgen so ein bisschen Regen ab. Das geht in der zweiten Nachthälfte schon los. Aber ab morgen Mittag wird es dann entspannter. Die Wolken kriegen dann auch mal Lücken. Dazu wird es wie heute maximal 19 bis 23 Grad warm.
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3: Und wir haben noch dichten Verkehr auf der A3. Köln Richtung Oberhausen zwischen Leverkusen-Opladen und Dreieck-Langenfeld. 2 Minuten plus. Die A3 weiter rauf Richtung Oberhausen zwischen Kreuzhilden und Mettmann. Dichter Verkehr. 1 Minute plus. Die A448 Dortmund-Witten Richtung Bochum-West zwischen Bochum-Wiemelhausen und Bochum-Süd. Dichter Verkehr. 3 Minuten plus. Und die 565 Bonn Richtung Meckenheim zwischen Tannenbusch und Endenich. Noch dichter Verkehr. 3 Minuten plus. Kommt gut durch.
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3: Mit Markus Steinacker. Ich bin ja bekennender Flugzeug-Nerd, ne? Ich kann dir auf 5 Kilometer Entfernung sagen, ist das eine Boeing oder ein Airbus oder eine Embraer, die da über uns fliegen. Ja, ich habe jetzt gedacht, unser Kollege Hannes Höfer aus der Comedy-Redaktion ist auch so ein Freak, denn der hat jetzt eine Folge rausgehauen, Flugzeugtypen. Ja, es geht gar nicht um die Flugzeuge, es geht um die Menschen, die an Bord kommen. Aber lohnt sich auf jeden Fall auch zu hören. Machen wir gleich mal. Schönen Abend euch.

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0: schönen Dienstagabend.
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0: Und Sommerzeit ist Reisezeit. Aber jeder reist ja anders. Ist ja beim Fliegen vor allem so, ne? Also ich persönlich bin immer am liebsten 5 Stunden vor Abflug am Flughafen, um mal zu gucken, was da so an Fliegern rumsteht. Unser Hannes Höfer hat mal für uns die Passagiere genauer analysiert.
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3: Es gibt die verschiedensten Flugzeugtypen. Typ 1 ist der Prepper. Den erkennst du sofort beim Einsteigen. Der trägt ja schon am Gate sein Nackenkissen und die Kompressionsstrümpfe. Der Pass und die Bordkarte immer griffbereit im Brustbeutel. Er weiß, welche Boardinggruppe er hat, welche Sitznummer. Und natürlich hat er sich auch über den Flugzeugtypen informiert. In seinem Handgepäck findet man so viel Proviant und Medikamente, dass man nach einer Bruchlandung auf einer einsamen Insel 72 Stunden überleben kann. Ohne Probleme. Dann gibt's natürlich noch den Typ 2, das ist der Tourist. Für ihn ist es aufregend zu fliegen, sein Highlight wird das Bordmenü sein und er wird nach der Landung klatschen, das ist sicher. Typ 3, das ist der Lässige, kurze Hose, Tanktop, Flipflops, braun gebrannt mit Muschelkette und kein Handgepäck, denn dieser Typ lebt von Luft und Liebe. Aber egal welcher Typ ihr seid, immer dran denken, im Flugzeug sitzen wir alle im gleichen Boot.
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1: Ich bin Thomas Bock. Für den Einbau einer klimafreundlichen Heizung gibt es wieder staatliche Zuschüsse. Die neue Bundesförderung für effiziente Gebäude sei heute gestartet, sagt die Förderbank KfW. Allerdings gibt es unterm Strich nun weniger Geld vom Staat.
2: Die Bundesregierung will sparen und staffelt nun die Zuschüsse. Wer wenig verdient, der bekommt mehr Unterstützung. Relevant für die Förderung ist auch, ob Minderjährige im Haushalt leben. Der maximale Förderbetrag, der liegt nun bei 28.000 Euro und soll nach und nach weiter sinken. Wer aber schon eine Förderzusage hat oder einen Antrag gestellt hat zu alten, besseren Bedingungen, der muss sich keine Sorgen machen. Claudia Wächter, Nachrichtenredaktion.
1: Die Zahl der registrierten Fälle sexuellen Kindesmissbrauchs in Deutschland ist weiter gestiegen. Das Bundeskriminalamt erfasste im vergangenen Jahr rund 17.100 Fälle, etwa 800 mehr als im Vorjahr und rund 1.600 mehr als vor 5 Jahren. Die Ermittlungen ergaben erneut, dass in mehr als der Hälfte der Fälle zwischen Opfern und Tatverdächtigen eine Vorbeziehung bestand. Bahnchefin Palla will das Trinken von Bier, Wein und Schnaps bis zum Herbst in allen Bahnhöfen verbieten. Bundesinnenminister Dobrindt zeigt sich dafür offen. Er sieht aber ein Problem. Wie soll ein mögliches Verbot durchgesetzt werden?
3: Innenminister Dobrindt will jetzt erstmal von der Bahnchefin wissen, was die Grundlage für ihren Vorschlag ist. Denn die Polizeigewerkschaften äußern schon Bedenken, wie ein Alkoholverbot durchzusetzen sei. Zu wenig Personal dafür, heißt es von der Gewerkschaft der Polizei, die neben der Bahn für die Sicherheit an Bahnhöfen zuständig ist. Und der Vorsitzende der Bundespolizeigewerkschaft meint sogar, dass seine Kolleginnen und Kollegen für das Durchsetzen eines Alkoholverbots gerade nicht zuständig seien. Thomas Thonfeld, Nachrichtenredaktion.
1: Drama bei der Tour de France. Der deutsche Radprofi Florian Lipowitz kann die Frankreich-Rundfahrt nicht mehr fortsetzen. Der Vorjahresdritte stürzte beim Zeitfahren auf der 16. Etappe schwer und schied verletzt aus. Sieger der Etappe wurde der Belgier Remco Evenepoel. Der Teamkollege von Lipowitz bei Red Bull gewann vor dem gesamtführenden Tadej Pogacar aus Slowenien. Das waren die Nachrichten mit Thomas Brockt.
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4: Es geht aufgelockert in den Abend und die Nacht. Dann ist es zuerst auch noch klar. Tiefstwerte zwischen 13 und 8 Grad. Am frühen Morgen ziehen schon Regenschauer rein und morgen ist es auch erstmal bewölkt und nass. Später lockert es auch mal auf. Dazu gibt es maximal noch 19 bis 23 Grad.
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4: Und wir haben noch Stau auf der A3 Köln Richtung Oberhausen zwischen Solingen und Mettmann. 2 Kilometer, eine Viertelstunde plus. Und auf der A44 Dortmund Richtung Kassel zwischen Geseke und Büren. Da haben wir ein bisschen stockenden Verkehr, denn Gefahr durch einen defekten PKW im Baustellenbereich. Kommt gut an.
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4: Mit Markus Steinacker. Schönen Dienstagabend. Und ja, das ist schon schön, hier im Radiostudio zu stehen und zu sprechen zu dürfen. Ich bin aber gerade so ein bisschen neidisch auf die Kolleginnen Laura und Kim, denn die sind für euch in diesen Tagen unterwegs mit dem Campmobil und testen die schönsten Campingplätze hier in NRW. Großartig. Was sie alles eingepackt haben, hören wir gleich.

0: Danke.
1: Ist das herrlich. Die gehen ab sofort da arbeiten, wo andere Urlaub machen. Die Kolleginnen Laura Potting und Kim Klages sind mit dem Wohnmobil durch NRW unterwegs. Dabei testen die beiden die besten Campingplätze für euch. Ja, die wichtigsten Sachen haben sie heute auch schon direkt eingepackt.
2: Also, ich habe hier erstmal so eine riesengroße, richtig dicke Decke, die hält richtig warm. Dann habe ich dabei eine Luftmatratze für dich.
3: Oh, wie süß!
2: Süß, ne? Die ist so mit einem Netz und dann kannst du so im See da rumliegen. Dann habe ich dabei eine elektrische Luftpumpe, einen Ventilator, ein Babyventilator, ja. Den brauchen wir wahrscheinlich nicht. Ich habe eine Kaffeetasse für mich, weil ich immer sehr viel Kaffee trinke. Der muss immer groß sein.
3: Und sie ist pink.
2: Sie ist pink, ja, genau. Ein scharfes Messer und eine Wärmflasche habe ich auch noch dabei.
1: Und Kim hat natürlich auch einiges eingepackt.
3: Schüsseln?
2: Ja.
3: Oh, da sind Design.
4: Da sind Camper drauf und kleine Lagerfeuer.
3: Oh, wie süß. Kälte und Bäumchen. Dazu passen kleine Teller.
2: Ja.
3: Große Teller.
2: Wow.
3: Dann eine Kaffeetasse für mich. Da steht drauf, es ist an der Zeit, mehr Konfetti in dein Leben zu integrieren.
2: Das finde ich gut.
3: Ja, ne?
2: Ja, ist eine gute Einstellung.
3: Dann natürlich eine Pfanne.
2: Die ist aber nicht so groß.
3: Und so normale Gläser. Alles fürs Camp.
2: Geil.
1: Na, schon eine ganze Menge. So, vor der Reise musste aber noch eine wichtige Frage geklärt werden.
2: Gibt es denn irgendein No-Go, worauf ich achten muss oder irgendwelche Spleens, die du hast? Also, weil ich zum Beispiel, ich hasse es ja, mich morgen zu unterhalten vor meinem ersten Kaffee und du bist so richtig gut gelaunt morgens. Ne? Ja, solche Leute kann ich ja gar nicht mit umgehen.
3: Okay. Aber wenn ich das weiß, dann kann ich ja darauf auch achten.
2: Und gibt es bei mir was, worauf ich achten soll?
3: Nö, eigentlich nicht. Ich mag keine Unordnung. Wirklich nicht.
2: Okay.
1: Dann wäre das auch geklärt. Einen Blick in ihr Wohnmobil werfen wir dann gleich nochmal in einer guten halben Stunde. Ich sag mal so, nur nach vorn.
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1: Es wird wieder wechselhafter. Wir kommen noch meistens aufgelockert durch den Abend und in die Nacht. In der Nacht ziehen dann mehr Wolken rein und ab der zweiten Nachthälfte gibt es schon ein bisschen Regen. Das bleibt auch morgen früh erstmal so, grau und leicht verregnet. Dazu gibt es aber noch ähnliche Werte wie heute, 19 bis 23 Grad in der Spitze und morgen lockert es dann später auch mal auf.
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1: Und wir haben noch Stau auf der A3, Köln Richtung Oberhausen, zwischen Solingen und Mettmann. 2 Kilometer Stau, 12 Minuten plus. Kommt gut durch.
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1: Kaffeetasse, Luftmatratze, alles Wichtige haben die Kolleginnen Laura und Kim schon eingepackt. Die sind nämlich in diesen Tagen für euch unterwegs in NRW, gucken sich die schönsten Campingplätze an, ob die was taugen. Die sind natürlich nicht zu Fuß unterwegs, die sind mit ihrem eigenen Camper unterwegs. Und wie das Ding aussieht, das hören wir gleich.

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0: 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Einige von euch sind ja vielleicht auch schon im Urlaub. Vielleicht steht der Urlaub auch erst noch an. Falls ihr noch einen Urlaubsplatz sucht, da testen die Kolleginnen Laura Potting und Kim Klages die schönsten Campingplätze NRWs mit dem Wohnmobil. Kim hat Laura eingesammelt und das neue Zuhause für die Woche schon präsentiert.
1: Eben, das ist aber schon ein geiles Teil, muss ich sagen.
2: Ja, sieht schick aus, ja. Ne? Soll ich dir eine Roomtour geben?
1: Oh, ja.
2: Ja, okay, so. Komm mit.
1: Ich ins Penthouse.
2: So, wir kommen herein.
1: Das machst du schon sehr gut für mich.
2: Ja, auf der rechten Seite haben wir eine schicke Sitzecke mit Tisch.
1: Ja.
2: Kann man auch so ein bisschen ausziehen, dann kann man nämlich auch die Fahrersitze drehen.
1: Oh, also das ist ja geil.
2: Man kann theoretisch mit 5 Leuten sitzen.
1: Vielleicht lernen wir ja noch Leute kennen, ja. Man weiß ja nie.
2: Ja, dann direkt vor uns ist so eine kleine Küchenzeile mit Herd, Waschbecken. Genau.
1: Und der Kühlschrank ist fast so groß wie ich, das gefällt mir.
2: Genau, der ist riesig. Direkt neben dem Bett ist quasi unser Badezimmer.
1: Das ist auch riesig einfach.
2: Mit Dusche, Toilette, Waschbecken, Spiegel.
1: Ah, krass, das ist eine Dusche? Wo ist denn da die Dusche?
2: Du kannst die ganze Wand dahinter umklappen.
1: What? Wirklich?
2: Ja.
1: Ah, da machst du hier den Haken, oder was?
2: Ja, und hast dann quasi eine komplette...
1: Wow, und dann hast du eine Duschkabine.
2: Ja.
1: Krass. Das ist ja geil. Man kann hier, also, ihr müsst euch das vorstellen, das ist so ein riesengroßer Spiegel. Mit, da ist auch ganz viel an Halterung dran, wo man Kram reinpacken kann, was gut ist, weil wir haben unfassbar viele Sachen dabei.
2: Ja.
1: Und diese ganze Wand kannst du ausklappen und dann hast du halt eine Einzeldusche. Das ist geil.
2: Ja.
1: Das gefällt
2: mir. Guck mal, dann stehst du auch direkt vor unserem riesigen Kleiderschrank. Perfekt einfach für uns.
1: Ja, das, also ohne Scheiß, man könnte meinen, wir würden hier einziehen.
2: Ja, ne? Ja. Obwohl, so vom Komfort her würde ich hier auch einziehen.
1: Absolut.
0: Ja, es klingt schon mal toll, ne? Aber wie fährt sich dieser Palast? Denn das hören wir gleich nochmal leinenlos und auf große Fahrt. Gleich hier.
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1: Ich bin Thomas Braun. Die Zahl der registrierten Fälle sexuellen Kindesmissbrauchs in Deutschland steigt weiter an, vor allem online. Das zeigt das neue Bundeslagebild des Bundeskriminalamts. Im vergangenen Jahr registrierte die Polizei insgesamt mehr als 17.100 Fälle. Das sind rund 770 mehr als im Vorjahr.
2: Es sind erschreckende Zahlen und die Opfer waren vor allem Mädchen. Sie waren häufiger betroffen als Jungen und in mehr als der Hälfte aller Fälle kannten sich Opfer und Täter. Also sexuelle Gewalt gegen Kinder findet vor allem im familiären und persönlichen Umfeld statt. Wichtig auch, in der Statistik sind die Fälle erfasst, die der Polizei bekannt sind. Die Dunkelziffer, sagen die Behörden, die sei viel höher. Claudia Wächter, Nachrichtenredaktion.
1: Frankreich führt als erstes EU-Land ein Social-Media-Verbot für Kinder und Jugendliche unter 15 Jahren ein. Ein entsprechendes Gesetz verabschiedete das Parlament in Paris am Abend mit großer Mehrheit. Es soll nach den Sommerferien greifen. Die Deutsche Bahn plant ein Alkoholverbot an allen 5.400 Bahnhöfen in Deutschland. Künftig soll es bundesweit verboten sein, auf Bahnsteigen oder in Bahnhofshallen außerhalb der Bahnhofsgastronomie Alkohol zu trinken. Die Umsetzung soll bis Mitte Oktober abgeschlossen sein.
3: Bahnchefin Paller verspricht sich dadurch mehr Ordnung und Sicherheit auf Bahnhöfen, aber auch in Zügen. Außerdem mehr Schutz von Mitarbeitenden und Reisenden. Wer gegen das Verbot verstößt, muss mit einem Platzverweis rechnen. Bei wiederholten Verstößen droht ein dauerhaftes Hausverbot. Die Bahn hofft langfristig auch auf weniger Streitigkeiten. Erfahrungen am Hamburger Hauptbahnhof hätten gezeigt, dass Konflikte nach einem Alkoholverbot deutlich zurückgegangen sind. David Riemer, Nachrichtenredaktion.
1: Der deutsche Radprofi Florian Lipowitz kann die Tour de France nicht mehr fortsetzen. Der Vorjahresdritte stürzte beim Zeitfahren auf der 16. Etappe in einer Kurve und schied verletzt aus. Sieger der Etappe wurde der Belgier Remco Evenepoel. Der Teamkollege von Lipowitz bei Red Bull gewann vor dem gesamtführenden Tadej Pogacar aus Slowenien. Und das waren die Nachrichten mit Thomas Brockt.
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4: Es wird langsam wechselhafter. Heute Abend bleiben wir noch trocken. In der Nacht werden die Wolken dann aber schon dichter und zum frühen Morgen ziehen leichte Schauer durch. Der Mittwoch bleibt dann auch erstmal grau und nass. Später lockert es aber auch öfter mal auf. Dazu gibt es die gewohnten Höchstwerte bis 23 Grad.
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4: Es staut sich jetzt noch auf der A3 Köln Richtung Oberhausen zwischen Solingen und Kreuzratingen Ost. 2 Kilometer, 13 Minuten plus. Und auf der A44 Kassel Richtung Dortmund zwischen Marsberg und Lichtenau. 2 Kilometer Stau, 26 Minuten plus.
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4: Ja, wir hätten auch bei Wetten, dass antreten können, ne? Die Kolleginnen Laura Potting und Kim Klages wetten, dass sie die schönsten Campingplätze NRWs für euch ausfindig machen. Aber schaffen sie es überhaupt, ihr Schiff von Wohnmobil in Bewegung zu setzen? Denn Laura fährt das Biest. Und jetzt glaubt nicht, ich sei fies. Wenn ihr Laura kennt und die Reportage aus dem Wohnmobil gleich nochmal hört, dann wisst ihr, was ich meine. Ein paar Minuten.
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0: Sie sind unterwegs. Mit dem Wohnmobil testen die Kolleginnen Laura Potting und Kim Klages die besten Campingplätze in NRW. Laura fährt das Wohnmobil, das Ungetüm, hat das aber noch nie gemacht. Und deshalb gab es ein bisschen Starthilfe.
1: So, ich muss Bertha fahren. Oh Gott, oh Gott.
2: Und ich setze mich jetzt auf den Fahrersitz. Ich habe uns noch Brötchen für die Fahrt gekauft und wir haben Proviant, wir haben Babybell und Coke Zero. Okay, ach so, vielleicht solltest du mir auch mal sagen, wenn wir ein Navi, wo fahren wir denn überhaupt hin?
3: Ach so, ja, du weißt
2: ich
3: das
2: weiß
3: ja noch
2: gar nicht.
3: Wir fahren jetzt nach Kalka, zum Wisseler See.
2: Okay, da war ich noch nie, das klingt gut.
3: Ja.
2: Das ist ein Schaltgetriebe, das finde ich schon mal gut, weil ich bin ja so, ich schalte ja gern. Wo ist denn der Blinker hier? Ich weiß überhaupt
3: an
2: nicht.
3: An der Seite.
2: Aha. Ja, das wusste ich. Wo ist die Notbremse?
3: Handbremse ist
2: da. Notbremse. Ich meinte die Handbremse. Ich bin auch sehr aufgeregt. Ich kann auch gar nicht Spiegel-Schulterblick machen. Ich sag, wie es ist, wenn da jemand neben mir ist, ist er tot. So. Passt das?
3: Ja, das passt.
2: Oh Gott, das ist aber groß.
3: Alles gut.
2: Ah, warte mal. Nee. So. Ja. Ich bin Gott sei Dank super entspannt immer.
3: Ja, also merkt man.
2: Wo muss ich langfahren?
3: Geradeaus.
2: Ach so, ich muss ja jetzt schalten. Oh Gott, das ist so teuer. Wir werden einfach alle sterben. Also, jetzt nochmal, wir fahren nach Kalka. Wenn ihr da irgendwo in der Nähe seid, fahrt am besten nicht auf die Straße, weil ich komme gleich.
3: Ich klappe die Bordsteine
2: Knall.
3: Hoch.
2: Hinten fällt auch alles runter. Ja, ich habe gepackt. Und wir fahren jetzt los und melden uns dann, wenn wir da sind. Möchtest du mir noch irgendwas zu meinem Fahrstil sagen? Fühlst du dich wohl?
3: Bis jetzt ja.
2: Okay. Das
3: ich hoffe, du bist nicht so eine aggressive Autofahrerin.
2: Doch. Also und vor allen Dingen bin ich auch die Einzige, die Autofahren kann. Und kein anderer kann das. Das ist immer das Problem.
0: Oh je, ob die beiden heil angekommen sind, das erfahren wir später. Also eventuell.
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1: Der Hochsommer macht weiter Pause. Wir kriegen morgen so ein bisschen Regen ab. Das geht in der zweiten Nachthälfte schon los. Aber ab morgen Mittag wird es dann entspannter. Die Wolken kriegen dann auch mal Lücken. Und dazu wird es wie heute.

mit Markus Steinacker. Seid ihr eher Katzenmensch oder Hundemensch? Also es gibt ja eigentlich drei. Es gibt Katzenmenschen, es gibt Hundemenschen und dann gibt es Katzencafé-Menschen. Es gibt Menschen, die trauen sich in Katzencafés rein. Comedian Mirja Böß hat's gemacht und ich muss mal so sagen, ganz viel Futter kam daraus. Also nicht Futter für die Katzen, sondern Futter für die Bühne.

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0: Der Dienstagabend mit Markus Steinacker. Wart ihr schon mal in einem Katzencafé? Müsst ihr mal machen. Comedienne Mirja Böß hat ganz viel Futter für die Bühne da bekommen.
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3: Es gibt in Köln ein Katzencafé. Da sind tierisch viele Katzen drin und Menschen, die Kuchen essen. Und genauso riecht's da auch. Wie Omas altes Velourledersofa, ja? Die Katzen sind überall. Die sind überall, laufen die rum und dann dürfen die an so Treppen und Leitern hoch bis ganz unter die Decke rennen die und dann haben die da so Liegeplätze und Liege und alles wird für die Katzen gemacht, damit die einen riesen Fun haben. Aber ich meine, hat eine Katze im Raum Fun? Nee, die liegt und schläft oder die glotzt. Die glotzen einen ja immer an, ne? Die gucken so intensiv, auch wenn unsere Kaka macht. Guckt auch so. Die gucken einen ja so ganz durch und dann darfst du auch nichts. In dem Café darfst du nichts, weil die ja alle Angst um die Katzen haben. Du darfst dich weder schnell bewegen noch laut sprechen. Die tun nichts, die Katzen. Die tun gar nichts. Die liegen den ganzen Tag, liegen die rum und schlafen und glotzen, die sind wie Ehemänner. Die machen nix, ja?
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1: Ich bin Tine Klimach. Frankreich führt als erstes EU-Land ein Social-Media-Verbot für Kinder und Jugendliche unter 15 Jahren ein. Ein entsprechendes Gesetz, das nach den Sommerferien greifen soll, verabschiedete das Parlament in Paris mit großer Mehrheit. Es muss noch im Einzelnen geklärt werden, wie das Verbot in der Praxis tatsächlich umgesetzt und durchgesetzt werden soll. Auch andere EU-Länder wollen Altersgrenzen. Für einzelne Mitgliedsländer ist das aber nicht ohne weiteres möglich. Denn großen Plattformen wie TikTok, Instagram oder Snapchat und Co. Regeln vorschreiben, das darf eigentlich nur die EU-Kommission. In gut einer Woche soll die CDU-CSU-Bundestagsfraktion nach dem Rücktritt von Jens Spahn einen neuen Vorsitzenden wählen. Aber zu den möglichen Kandidaten gibt es bisher nur Spekulationen. CDU-Chef Merz und CSU-Chef Söder wollen der Fraktion zeitnah einen Vorschlag unterbreiten.
2: Die beiden Verantwortlichen für den Personalvorschlag lassen sich nicht in die Karten schauen. Sie wollen sich erst intern austauschen und dann einen gemeinsamen Vorschlag machen. Auch Innenminister Dobrindt, der als möglicher Kandidat für den Posten gehandelt wird, hält sich bedeckt. Er wolle zu Personalspekulationen keinen Beitrag leisten. Möglicherweise muss nach der Wahl der Unionsfraktionsspitze in der kommenden Woche auch das Kabinett umgebildet werden, denn Spekulationen gibt es nicht nur zu Dobrindt, sondern auch zu weiteren amtierenden Ressortchefs wie etwa Kanzleramtschef Rai und Gesundheitsministerin Wacken. Aus Berlin Ursula Winkler.
1: Bahnchefin Paller will das Trinken von Bier, Wein und Schnaps bis zum Herbst in allen Bahnhöfen verbieten. Bundesinnenminister Dobrindt zeigt sich offen dafür. Er sieht aber ein Problem. Wie soll ein mögliches Verbot durchgesetzt werden?
3: Innenminister Dobrindt will jetzt erstmal von der Bahnchefin wissen, was die Grundlage für ihren Vorschlag ist. Denn die Polizeigewerkschaften äußern schon Bedenken, wie ein Alkoholverbot durchzusetzen sei. Zu wenig Personal dafür, heißt es von der Gewerkschaft der Polizei, die neben der Bahn für die Sicherheit an Bahnhöfen zuständig ist. Und der Vorsitzende der Bundespolizeigewerkschaft meint sogar, dass seine Kolleginnen und Kollegen für das Durchsetzen eines Alkoholverbots gerade nicht zuständig seien. Thomas Thonfeld, Nachrichtenredaktion.
1: Zum Sport. Der deutsche Radprofi Florian Lipowitz kann die Tour de France nicht mehr fortsetzen. Der Vorjahresdritte stürzte beim Zeitfahren auf der 16. Etappe schwer und schied verletzt aus.
4: Das waren die Nachrichten mit Tine Klimach.
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5: Es geht aufgelockert in den Abend und die Nacht. Dann ist es zuerst auch noch klar. Tiefstwerte zwischen 13 und 8 Grad. Am frühen Morgen ziehen schon Regenschauer rein und morgen ist es auch erstmal bewölkt und nass. Später lockert es auch mal auf. Dazu gibt es maximal noch 19 bis 23 Grad.
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5: Mit einer Warnmeldung vorab von der A4. Fahrt bitte vorsichtig, wenn ihr von Aachen Richtung Köln unterwegs seid, zwischen Aachen-Laurenzberg und Aachen-Zentrum. Ein kaputtes Auto auf dem rechten Fahrstreifen und Fußgänger auf der Fahrbahn. Es staut sich auf der A1 Osnabrück Richtung Münster, zwischen Greven und Münster-Nord, 1 Kilometer, 3 Minuten plus. Auf der A3 Köln Richtung Oberhausen, zwischen Mettmann und Kreuzratingen-Ost, 1 Kilometer, 3 Minuten plus. Und auf der A44 Kassel-Dortmund, zwischen Marsberg und Lichtenau, 1 Kilometer und 4 Minuten extra. Kommt gut durch.
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5: Sommerferien ohne Handy. Ist möglich, aber komplett sinnlos. Das werden wahrscheinlich viele Kids sagen. Ist die Frage, wie handhabt ihr das denn? Wie viel Handyzeit gibt's im Urlaub? Sprechen wir gleich mal ausführlich drüber. Markus Steinacker hier, schönen Abend.

0: Ja, let's go. Und zack ist NRW in den Sommerferien. Viele von euch zieht's ja in den Urlaub, in die Berge, ans Meer, auf den Campingplatz. Auszeit ist angesagt und einige Eltern mit Handykids, die machen sich gerade so ihre Gedanken. Wie viel Handyzeit gibt's denn jetzt im Urlaub? Wir haben festgestellt, es gibt offenbar keine klare Regeln. Klappt das?
1: Das geht. Die kriegt's erst gar nicht. Dann gibt's die Diskussion weniger.
2: Handy kommt auf den Kühlschrank drauf oben. Da kommt da keiner dran. Und ich habe meine 6 Wochen Sommerferien ohne Fernseher verbracht.
3: Komplett sperren, einsperren das Handy in Tresor.
4: Wenn wir das sagen, das Handy kommt weg, dann kommt das Handy weg.
5: Das ist eigentlich Standard bei uns, dass wir sagen, tritt mal ein bisschen auf die Bremse. Aber zum Thema Handy finde ich gut, dass es das heute gibt. Weil ich hätte es mir damals gewünscht, mit den Freunden aus der Schule in Kontakt zu bleiben.
0: Ja, und den neuesten Klatsch und Tratsch zu teilen, ne? Jeder wie er möchte, aber kommt mir nicht mit viereckigen Selfie-Augen aus den Ferien zurück, ne?
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1: Es wird wieder wechselhafter. Wir kommen noch meistens aufgelockert durch den Abend und in die Nacht. In der Nacht ziehen dann mehr Wolken rein und ab der zweiten Nachthälfte gibt es schon ein bisschen Regen. Das bleibt auch morgen früh erstmal so, grau und leicht verregnet. Dazu gibt es aber noch ähnliche Werte wie heute, 19 bis 23 Grad in der Spitze und morgen lockert es dann später auch mal auf.
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1: Wir haben eine Warnmeldung von der A1 Köln Richtung Dortmund. Vorsicht bitte zwischen Leverkusener Brücke und Kreuz Leverkusen, Gefahr durch eine Unfallstelle. Und auch auf der A57 Köln in Richtung Krefeld hat es einen Unfall gegeben. Da Vorsicht bitte zwischen Büttgen und Holzbüttgen. Es staut sich noch auf der A40 Essen Richtung Duisburg zwischen Essen Zentrum und Holsterhausen 2 Minuten plus. Und auf der A555 Richtung Bonn zwischen Köln-Rodenkirchen und Godorf 1 Kilometer Stau, eine Viertelstunde plus. Kommt gut durch.
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1: Mit Markus Steinacker und waschechte Festivalmucke habe ich gleich für euch von Ray Dalton die neue Got That High. Jetzt erstmal Alex Warren und Fever Dream. Entspannte Nacht euch.

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0: Macklemore, Felix Jähn, Madcon und Alvaro Soler. Also wenn der Typ keine festivaltaugliche Musik macht, wer dann? Die Rede ist von Ray Dalton. Mit denen, die ich gerade aufgezählt habe, hat er schon Musik gemacht. Ja, und Ray passt jetzt auch perfekt zum Party-, Sommer- und Festival-Feeling. Mit seinem neuen Song ist er eine Mischung wieder aus Pop, R&B und Dance und der schlägt damit so ein bisschen neues Kapitel auf. Der Name vom Song macht schon richtig Bock auf Aufbruch, Abenteuer, Zusammenhalt, ebenso auf alles, was wir Crazy Kids so stehen. Nee, Spaß, ich bin ja auch nur ein mittellangweiliger Mit-40er. Aber der Song macht auf jeden Fall Bock und auch richtig Bock auf Festival. Sommerhit 26, meine Meinung. Viel Spaß.
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1: Ich bin Tine Klima. Die Zahl der registrierten Fälle von sexuellen Kindesmissbrauchs in Deutschland ist weiter gestiegen. Das Bundeskriminalamt erfasste im vergangenen Jahr rund 17.100 Fälle. Das sind rund 1.600 mehr als noch vor 4 Jahren.
2: Vor allem im digitalen Raum werden Kinder immer häufiger zu Opfern. Dort suchen Täter gezielt sexuelle Kontakte zu Minderjährigen, nutzen auch neue Methoden mithilfe künstlicher Intelligenz. Bundesinnenminister Dobrindt, der spricht von einem dramatischen Anstieg der Fälle im Netz und fordert, wir müssen unsere Kinder dort besser schützen. Und er betont, die Statistik zählt nur die bekannten Fälle. Die Dunkelziffer sei weitaus höher. Claudia Wächter, Nachrichtenredaktion.
1: Frankreich hat als erstes Land in der EU ein Social-Media-Verbot für Kinder unter 15 Jahren beschlossen. Auf Wunsch von Präsident Macron sollen die neuen Regeln schon nach den Sommerferien in Kraft treten. Ab dem neuen Schuljahr sind soziale Netzwerke für Kinder unter 15 Jahren verboten, sagte Macron nach dem Parlamentsentscheid. Wie das Social-Media-Verbot genau umgesetzt werden soll, muss noch geklärt werden. Immer mehr Fahrzeuge sind weltweit unterwegs, aber die Zahl der Verkehrstoten ist gesunken. Sie sei seit 2011 um über 20% zurückgegangen, obwohl in diesem Zeitraum mehr als 1 Milliarde Fahrzeuge neu auf die Straßen kamen. Das berichtet die Weltgesundheitsorganisation.
3: Die Zahl der Unfälle ist deutlich zurückgegangen, unter anderem wegen Tempolimits und Sicherheitsstandards für Fahrzeuge. Ein Phänomen der Neuzeit verändert die Statistik allerdings. Der Boom von Lieferservices für Essen und alles Mögliche, der hat die Zahl der Motorräder innerhalb von rund 15 Jahren weltweit verdreifacht. Und Unfälle mit Todesfolge und Verletzungen damit, die machen inzwischen fast 1/3 aller Unfälle aus. Klar ist, was die Fahrer schützen kann. Der Helm reduziert das Risiko eines folgenschweren Unfalls um mehr als das 6-fache, sagt die WHO. Aus Genf, Christiane Ölrich.
1: Eine seit fast 17 Jahren krankgeschriebene Lehrerin will nicht in den Ruhestand gehen. Die Beamtin hat beim Verwaltungsgericht Düsseldorf Klage gegen die Bezirksregierung Düsseldorf eingereicht. Sie will sich damit gegen die Anordnung der Bezirksregierung wehren, die sie in den Ruhestand versetzen will. Der Fall der Lehrerin aus dem Ruhrgebiet hatte im vergangenen Jahr Schlagzeilen gemacht. Die Pädagogin hatte seit 2009 nicht mehr unterrichtet. Immer wieder ließ sie sich krankschreiben, ohne dass das Land eingriff und eine amtsärztliche Untersuchung einforderte.
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4: Es wird langsam wechselhafter. Heute Abend bleiben wir noch trocken. In der Nacht werden die Wolken dann aber schon dichter und zum frühen Morgen ziehen leichte Schauer durch. Der Mittwoch bleibt dann auch erstmal grau und nass. Später lockert es aber auch öfter mal auf. Dazu gibt es die gewohnten Höchstwerte bis 23 Grad.
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4: Wir haben noch stockenden Verkehr auf der A40. Essen Richtung Duisburg zwischen Essen Zentrum und Holsterhausen. 4 Minuten plus. Und auf der A516 Oberhausen-Eisenheim Richtung Oberhausen zwischen Stärkrad und Kreuz Oberhausen, dichter Verkehr, 4 Minuten plus. Kommt gut durch.
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4: Mit Markus Steinacker und mit dem besten Mix für die Nacht mit 3 Powerfrauen jetzt für euch. Billie Eilish, Blondie und den Anfang macht Taylor Swift. Angenehme Nacht euch.

0: angenehme Nacht allerseits. Und Nacht heißt ja jetzt auch wieder Schichtwechsel in der Tierwelt, ne? Jetzt so nachts werden die Mücken wieder wach, wollen einen pieksen, wenn man zum Beispiel noch schön auf dem Balkon sitzt oder versucht einzuschlafen im Bett. Tagsüber sind dann ja aber wieder die Wespen unterwegs, die sich über unsere Leckereien hermachen. Und ich weiß, es nervt euch auch, deshalb fragen wir bei Kollege Simon Müller nochmal nach. Simon, was sind denn generell Tricks im Umgang mit Wespen?
1: Ja, so blöd es klingt, erstmal Ruhe bewahren. Und ich weiß, das hat bestimmt schon jeder zigmal gehört, aber es stimmt halt einfach. Denn wichtig zu wissen ist, Wespen sehen von Natur aus sehr unscharf und ihr typischer Zickzackflug hilft ihnen, sich besser zu orientieren. Und das wirkt dann auf uns teilweise aggressiv, ist aber eigentlich ganz harmlos. Um Wespen fernzuhalten, helfen vor allen Dingen bestimmte Gerüche, zum Beispiel wenn man eine Zitrone aufschneidet und da getrocknete Nelken reinsteckt. Aber auch ätherische Öle, Knoblauch oder bestimmte Räucherstäbchen können helfen.
0: Guck mal, wieder was gelernt. Ich wusste gar nicht, dass Wespen auch unscharf sehen. Damit haben wir was gemeinsam. Ich bin auch kurzsichtig. Aber ich will nichts von eurem Kuchen, keine Sorge. Ich will nur Bier.
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1: Macht weiter Pause. Wir kriegen morgen so ein bisschen Regen ab. Das geht in der zweiten Nachthälfte schon los. Aber ab morgen Mittag wird es dann entspannter. Die Wolken kriegen dann auch mal Lücken. Dazu wird es wie heute maximal 19 bis 23 Grad warm.
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1: Und wir haben noch Stau auf der A4 Aachen Richtung Köln. Zwischen Kreuz Köln-West und Klettenberg. 1 Kilometer, eine Viertelstunde plus. Und auf der A33 Bielefeld Richtung Brilon zwischen Borchen und Kreuz Würnenberg-Haaren 1 Kilometer und 2 Minuten plus. Kommt gut durch.
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1: Mit Markus Steinacker und gleich haben wir wieder ein bisschen was zum Schmunzeln. Aus dem Nähkästchen plaudert er. Unser Atze Schröder erzählt uns, wie er mit dem Auto in den Urlaub fährt. Angenehme Nacht allerseits.

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0: 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Schließlich hat er eine Tour und seinen Podcast Watt eine Woche zu bedienen. Darin erfahren wir wenigstens ein paar Dinge über den Künstler, zum Beispiel, wie er in Urlaub reist.
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3: Ja, nee, ist klar.
4: Wir sind nun mal eine Autofahrernation. Nicht umsonst geht's Volkswagen so gut. Okay. Außerdem, warum in den Urlaub fliegen? Das hat doch nur Nachteile. Teuer, eng und du kannst weder deine Haustiere noch dein Viermannzelt mitnehmen. Selbst eine Kiste Bier nehmen sie dir an der Sicherheitskontrolle ab. Das hat doch mit Urlaub nichts zu tun. Dann noch lieber im Opel Mokka schön gemütlich durch den Stau cruisen. Jetzt höre ich euch schon sagen, man kann ja auch mit der Bahn fahren. Nee, kann man nicht. Erstens fährt die Bahn erst los, wenn die Fähren schon wieder rum sind. Und außerdem, was ist der größte Unterschied zwischen einem ICE und einem Opel Mokka? Richtig, im Opel funktioniert die Klimaanlage und Muttis Bordbistro hat durchgängig geöffnet. Ich bleibe übrigens in den Ferien konsequent zu Hause. Ja, weil wenn erstmal alle weg sind, dann hast du doch 6 Wochen lang freies Fahren auf der A40. Du kriegst bei jedem Italiener spontan einen Tisch. Also in Essen-Krai, in Neapel natürlich nicht. Und du kannst sogar völlig entspannt mit deiner Perle in Düsseldorf shoppen gehen. Auf der Kö, quasi Dubai to go, ohne Reisekosten.
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1: Ich bin Tine Klima. Die Deutsche Bahn plant ein Alkoholverbot an allen 5.400 Bahnhöfen in Deutschland. Künftig soll es bundesweit verboten sein, auf Bahnsteigen oder in Bahnhofshallen Alkohol zu trinken. Die Umsetzung soll bis Mitte Oktober abgeschlossen sein.
2: Bahnchefin Paller verspricht sich dadurch mehr Ordnung und Sicherheit auf Bahnhöfen, aber auch in Zügen. Außerdem mehr Schutz von Mitarbeitenden und Reisenden. Wer gegen das Verbot verstößt, muss mit einem Platzverweis rechnen. Bei wiederholten Verstößen droht ein dauerhaftes Hausverbot. Die Bahn hofft langfristig auch auf weniger Streitigkeiten. Erfahrungen am Hamburger Hauptbahnhof hätten gezeigt, dass Konflikte nach einem Alkoholverbot deutlich zurückgegangen sind. David Riemer, Nachrichtenredaktion.
1: Die Zahl der registrierten Fälle sexuellen Kindesmissbrauchs in Deutschland steigt weiter an, vor allem online. Das zeigt das neue Bundeslagebild des Bundeskriminalamts. Im vergangenen Jahr registrierte die Polizei insgesamt mehr als 17.100 Fälle. Das sind rund 770 mehr als im Vorjahr. Bundesinnenminister Alexander Dobrindt spricht von erschreckenden Zahlen. Nach wie vor sei es schwierig, an die Täter heranzukommen.
3: Wir brauchen die IP-Adressenspeicherung, um gegen die Kriminellen und die kriminellen Machenschaften hier vorzugehen. Das notwendige Gesetz zur IP-Adressenspeicherung ist bereits im parlamentarischen Verfahren. Wir gehen davon aus, dass wir nach der Sommerpause das Gesetz abschließend entscheiden.
1: Sexuelle Gewalt gegen Kinder, Jugendpornografie, Erwachsene, die über Online-Spiele Kontakt zu Minderjährigen anbahnen. Die Polizei hat im vergangenen Jahr wieder mehr Missbrauchsfälle bei Kindern und Jugendlichen registriert. Der Krieg gegen den Iran kostet die USA nach Angaben von Verteidigungsminister Hegseth umgerechnet rund 32 Milliarden Euro. Das sagte Hegseth bei einer Anhörung im US-Senat. Er sagte auch, dass die Summe neben den bisherigen Ausgaben auch erwartete Kosten umfasse. Dazu zählten unter anderem Sollzahlungen für Militärangehörige sowie Betriebs- und Wartungskosten. Nach den Sommerferien soll in Frankreich ein Social-Media-Verbot für Kinder unter 15 Jahren gelten. Das hat das Parlament beschlossen. Damit ist Frankreich das erste EU-Land, was eine Altersgrenze bei TikTok, Snapchat und Co. einsetzen will. Künftig soll es bundesweit verboten sein, auf Bahnsteigen oder in Bahnhofshallen Alkohol zu trinken. Die Umsetzung soll bis Mitte Oktober abgeschlossen sein.
2: Bahnchefin Paller verspricht sich dadurch mehr Ordnung und Sicherheit auf Bahnhöfen, aber auch in Zügen. Außerdem mehr Schutz von Mitarbeitenden und Reisenden. Wer gegen das Verbot verstößt, muss mit einem Platzverweis rechnen. Bei wiederholten Verstößen droht ein dauerhaftes Hausverbot. Die Bahn hofft langfristig auch auf weniger Streitigkeiten. Erfahrungen am Hamburger Hauptbahnhof hätten gezeigt, dass Konflikte nach einem Alkoholverbot deutlich zurückgegangen sind. David Riemer, Nachrichtenredaktion.
1: Die Zahl der registrierten Fälle sexuellen Kindesmissbrauchs in Deutschland steigt weiter an, vor allem online. Das zeigt das neue Bundeslagebild des Bundeskriminalamts. Im vergangenen Jahr registrierte die Polizei insgesamt mehr als 17.100 Fälle. Das sind rund 770 mehr als im Vorjahr. Bundesinnenminister Alexander Dobrindt spricht von erschreckenden Zahlen. Nach wie vor sei es schwierig, an die Täter heranzukommen.
3: Wir brauchen die IP-Adressenspeicherung, um gegen die Kriminellen und die kriminellen Machenschaften hier vorzugehen. Das notwendige Gesetz zur IP-Adressenspeicherung ist bereits im parlamentarischen Verfahren. Wir gehen davon aus, dass wir nach der Sommerpause das Gesetz abschließend entscheiden.
1: Sexuelle Gewalt gegen Kinder, Jugendpornografie, Erwachsene, die über Online-Spiele Kontakt zu Minderjährigen anbahnen. Die Polizei hat im vergangenen Jahr wieder mehr Missbrauchsfälle bei Kindern und Jugendlichen registriert. Der Krieg gegen den Iran kostet die USA nach Angaben von Verteidigungsminister Hegseth umgerechnet rund 32 Milliarden Euro. Das sagte Hegseth bei einer Anhörung im US-Senat. Er sagte auch, dass die Summe neben den bisherigen Ausgaben auch erwartete Kosten umfasse. Dazu zählten unter anderem Sollzahlungen für Militärangehörige sowie Betriebs- und Wartungskosten. Nach den Sommerferien soll in Frankreich ein Social-Media-Verbot für Kinder unter 15 Jahren gelten. Das hat das Parlament beschlossen. Damit ist Frankreich das erste EU-Land, was eine Altersgrenze bei TikTok, Snapchat und Co. einsetzen will.
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5: Das wird heute ein eher grauerer Tag. Schon in dieser Nacht zeichnet sich das ab. Es kommen nämlich immer mehr Wolken rein. Und nachher dann zum Aufstehen, also wenn die meisten dann von euch wieder aufstehen, gibt es so ein bisschen Regen und Sprühregen. 8 bis 13 Grad erwarten wir in der Nacht. Nachher geht es dann noch hoch auf bis zu 23 Grad im Tagesverlauf. Das ist also recht sommerlich. Allerdings eher bewölkt dann nachher.
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6: A4 Aachen-Köln zwischen Kreuz Köln-West und Köln-Eiffeltor. 2 Kilometer Stau, 5 Minuten Zeitverlust. Und A57 Krefeld-Köln zwischen Dormagen und Köln-Worringen. 1 Kilometer stockender Verkehr. Wir wünschen allen unterwegs gute Fahrt.
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5: Und da sind wir drin in Ferientag Nummer 3 der XXL-Ferien am Anfang. Ja, da denkt man noch, boah, so viel Ferien liegt da vor uns. Und am Ende geht's immer ganz schnell vorbei. Wie sieht's aus? Diejenigen, die in die Schule gehen und gerade Sommerferien haben, seid ihr noch auf? Ja klar, ist ja egal, ihr könnt ihr morgen ausschlafen. Wir sind gerne bei euch. Jetzt ganz entspannt.

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1: Und Niall Horan, Drive Safe.
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2: Sie gehen ab heute da arbeiten, wo andere Urlaub machen. Ich weiß gar nicht, ob man das über Arbeit überhaupt nennen kann, was die beiden davor haben. Die Kolleginnen Laura Potting und Kim Klages sind mit dem Wohnmobil durch NRW unterwegs. Dabei testen die beiden die besten Campingplätze hier bei uns. Die wichtigsten Sachen sind schon eingepackt, würde ich mal sagen. Ne?
3: Also, ich habe hier erstmal so eine riesengroße, richtig dicke Decke, die hält richtig warm. Dann habe ich dabei eine Luftmatratze für dich.
4: Oh, wie süß!
3: Süß, ne? Die ist so mit einem Netz und dann kannst du so im See da rumliegen. Dann habe ich dabei eine elektrische Luftpumpe, einen Ventilator, ein Babyventilator, ja. Den brauchen wir wahrscheinlich nicht. Ich habe eine Kaffeetasse für mich, weil ich immer sehr viel Kaffee trinke. Der muss immer groß sein.
4: Und sie ist pink.
3: Sie ist pink, ja, genau. Ein scharfes Messer und eine Wärmflasche habe ich auch noch dabei.
2: Das hat also Laura eingepackt. Was hat Kim eingepackt?
4: Schüsseln.
3: Ja.
4: Oh, da sind Design.
5: Da sind Camper drauf und kleine Lagerfeuer.
4: Oh, wie süß. Zelte und Bäumchen. Dazu passen kleine Teller.
3: Ja.
4: Große Teller.
3: Wow.
4: Dann eine Kaffeetasse für mich. Da steht drauf, es ist an der Zeit, mehr Konfetti in dein Leben zu integrieren.
3: Das finde ich gut.
4: Ja, ne?
3: Ja, das ist eine gute Einstellung.
4: Dann natürlich eine Pfanne.
3: Die ist aber nicht so groß.
4: Und so normale Gläser.
3: Normale Gläser.
4: Alles fürs Campen.
3: Geil.
2: Mit kleiner Pfanne, muss ich mal ganz ehrlich sagen. Das heißt, Laura Potting hat schon Angst, dass sie nicht satt wird. Das ist, könnte eine Gefahr werden. Vor der Reise musste noch eine wichtige Frage geklärt werden.
3: Gibt es denn irgendein No-Go, worauf ich achten muss oder irgendwelche Spleens, die du hast? Also weil ich zum Beispiel, ich hasse es ja, mich morgen zu unterhalten vor meinem ersten Kaffee und du bist so richtig gut gelaunt morgens. Ne? Ja, ja, solche Leute kann ich ja gar nicht mit umgehen. Okay,
4: aber wenn ich das weiß, dann kann ich ja darauf auch achten.
3: Gibt es bei mir was, worauf ich achten soll?
4: Nö, eigentlich nicht. Ich mag keine Unordnung, wirklich nicht.
3: Okay.
2: So, dann haben wir das geklärt. Kim holt jetzt gerade schon das Wohnmobil ab und dann hören wir gleich mal, wie das so war, auf was man da so achten muss und so. Und das erste Mal so ein Wohnmobil quasi selbst zu steuern, das hat Kim nämlich noch nie gemacht. Sind wir sehr gespannt. Ein wilder Roadtrip liegt vor uns und ihr seid die ganze Woche direkt dabei hier bei uns.
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1: Ein Regen, teilweise Sprühregen mit. Temperaturen in dieser Nacht 8 bis 13 Grad. Und nachher bekommen wir dann halt ein sehr wolkiges Wetter mit Temperaturen nur noch bis 23 Grad. Der Donnerstag wird dann wieder ein bisschen sonniger.
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2: A57 Krefeld-Köln zwischen Dormagen und Köln-Worringen 1 Kilometer Stau. Wir wünschen allen unterwegs gute Fahrt.
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1: Ich glaube, dieser Song aus der Karriere von Britney Spears beschreibt so gut wie alles über Britney Spears. Toxic heißt der Song, ja. Toxic war ganz oft die Beziehung zu Männern, die sie hatte. Ja, mit Justin Timberlake war es ja auch nicht so richtig dolle. Toxic war so ein bisschen auch die Beziehung zu ihrem Dad, der ja sie dann nachher kontrolliert hat. Und toxisch war leider auch die Beziehung zum Alkohol, deswegen ist sie mal wieder in Entzug. Britney Spears, gerade nicht so die glücklichste, aber dieser Song, wie gesagt, beschreibt sehr ihr Leben und ihren Zustand. Ich wünsche euch eine schöne Nacht.

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0: Diese Songs durften wirklich auf keiner Party fehlen, auch heute noch. So am Ende der Party, da liegen sich alle dann doch nochmal in den Armen und hey, time to wander und Feuerzeuge raus oder es raucht ja keiner mehr. Ja, damals haben wir ja alle noch geraucht, das ist ja schlimm gewesen damals. Heute machen wir die Handylichter an, wenn wir irgendwie eine romantische Stimmung haben wollen und uns gemeinsam fühlen wollen auf einer Party. Fury in the Slaughterhouse, time to wander, Riesenhit damals für die Band und das Beste ist, sie sind zurück mit neuem Album und jetzt auch mit neuem Song. Fix This Crack. Hier ist neu bei uns Fury in the Slaughterhouse.
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1: Ich bin Tine Klima. Frankreich führt als erstes EU-Land ein Social-Media-Verbot für Kinder und Jugendliche unter 15 Jahren ein. Ein entsprechendes Gesetz, das nach den Sommerferien greifen soll, verabschiedete das Parlament in Paris mit großer Mehrheit.
2: Beschlossen ist damit ein Vorhaben, das Präsident Emmanuel Macron sehr am Herzen liegt. Kinder und Jugendliche sollen besser von negativen Einflüssen sozialer Medien geschützt werden. Aber wie soll die Umsetzung funktionieren? Frankreich will, dass die großen Social-Media-Plattformen für die Alterskontrolle mehrere technische Möglichkeiten anbieten. Kritiker aber bezweifeln, dass Frankreich solche Einschränkungen im Alleingang durchsetzen kann. Die Zuständigkeit dafür liegt nämlich bei der EU. Und Brüssel prüft bereits, wie eine entsprechende Regelung ausgestaltet werden kann und hält von dem französischen Vorpreschen nicht viel. Aus Paris, Michael Evers.
1: Kein Alkohol auf Bahnsteigen und in Bahnhofshallen. Die Deutsche Bahn plant einen radikalen Schnitt mit der Hoffnung auf mehr Sicherheit. Es soll künftig an allen Bahnhöfen untersagt sein, Bier, Wein, Schnaps oder anderen Alkohol zu trinken. Die Gewerkschaft der Polizei geht nicht davon aus, dass das Verbot angesichts der aktuellen Personallage konsequent umgesetzt werden kann. Gleichzeitig plädiert Alexander Peutz, stellvertretender GdP-Bundesvorsitzender beim ZDF, für ein Alkoholverbot auch in Zügen.
3: Es bringt nichts, quasi auf dem Bahnhof das Verbot auszusprechen, aber in den Zügen weiter konsumieren zu dürfen. Das muss konsequent umgesetzt werden. Und natürlich muss auch die Deutsche Bahn jetzt ihr Hausrecht durchsetzen mit der DB-Sicherheit und muss das Verbot auch kontrollieren.
1: Spätestens ab Herbst soll es keinen Alkohol mehr auf Bahnsteigen und in Bahnhofshallen geben. Nun wird darüber diskutiert, wer das kontrollieren soll. Die Polizei winkt schon ab. Nach den tödlichen Schüssen auf 6 Menschen in Stade ist der mutmaßliche Täter in Untersuchungshaft gestorben. Ein Mitarbeiter des Gefängnisses fand den 45-Jährigen leblos in seiner Zelle in Bremervörde, wie das niedersächsische Justizministerium mitteilte. Ermittler gehen von Suizid aus, es gebe keine Hinweise auf ein Verbrechen. Der Mann soll Ende Juni in einer Mutter-Kind-Einrichtung 6 Menschen getötet haben. Hintergrund war ein Sorgerechtsstreit. Zum Sport. Florian Lipowitz hat sich bei seinem schweren Sturz bei der Tour de France einen Schlüsselbeinbruch zugezogen. Das bestätigte das Radsportteam Red Bull. Der Vorjahresdritte stürzte beim Zeitfahren auf der 16. Etappe schwer und schied verletzt aus.
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4: Immer mehr Wolken kommen langsam zu uns rein in dieser Nacht und dann Richtung Morgen gibt es auch ein bisschen Regen. Temperaturen in dieser Nacht 8 bis 13 Grad. Nachher wird es dann stark bewölkt und immer mal wieder kann so leichter Regen auch noch runterkommen im Tagesverlauf. Höchstwerte dann nachher so 19 bis 23 Grad. Der Donnerstag wird dann zum Glück wieder etwas sonniger.
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5: A4 Aachen-Köln zwischen Kreuz Köln-West und Köln-Klettenberg. 1 Kilometer Stau, 17 Minuten Zeitverlust. Und A57 Krefeld-Köln zwischen Dormagen und Köln-Worringen. 1 Kilometer stockender Verkehr. Wir wünschen allen unterwegs gute Fahrt.
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4: Jetzt kommt ein Song, den höre ich zu Hause sehr oft, weil es ist der aktuelle Lieblingssong meiner Frau. Kommt von Olivia Dean. So easy to fall in love. Jetzt wird sie laut mitsingen. Wobei, jetzt dürfte sie schlafen, glaube ich eher. Hoffe ich zumindest.

0: Es ist Reisezeit und vielleicht freut ihr euch ja schon auf eure Flugreise in den Urlaub, wenn ihr die gebucht habt. Und da erlebt man ja auch immer so im Flieger so ein paar Situationen, wo man sich fragt, was sind das eigentlich für komische Menschen hier? Und damit hat sich auch unser Hannes beschäftigt.
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2: Es gibt die verschiedensten Flugzeugtypen. Typ 1 ist der Prepper. Den erkennst du sofort beim Einsteigen. Der trägt ja schon am Gate sein Nackenkissen und die Kompressionsstrümpfe. Der Pass und die Bordkarte immer griffbereit im Brustbeutel. Er weiß, welche Boardinggruppe er hat, welche Sitznummer und natürlich hat er sich auch über den Flugzeugtypen informiert. In seinem Handgepäck findet man so viel Proviant und Medikamente, dass man nach einer Bruchlandung auf einer einsamen Insel 72 Stunden überleben kann. Ohne Probleme. Dann gibt's natürlich noch den Typ 2, das ist der Tourist. Für ihn ist es aufregend zu fliegen, sein Highlight wird das Bordmenü sein und er wird nach der Landung klatschen, das ist sicher. Typ 3, das ist der Lässige, kurze Hose, Tanktop, Flipflops, braun gebrannt mit Muschelkette und kein Handgepäck, denn dieser Typ lebt von Luft und Liebe. Aber egal welcher Typ ihr seid, immer dran denken, im Flugzeug sitzen wir alle im gleichen Boot.
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1: Das wird heute ein eher grauerer Tag. Schon in dieser Nacht zeichnet sich das ab. Es kommen nämlich immer mehr Wolken rein. Und nachher dann zum Aufstehen, also wenn die meisten dann von euch wieder aufstehen, gibt es so ein bisschen Regen und Sprühregen. 8 bis 13 Grad erwarten wir in der Nacht. Nachher geht es dann noch hoch auf bis zu 23 Grad im Tagesverlauf. Das ist also recht sommerlich. Allerdings eher bewölkt dann nachher.
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2: A57 Krefeld-Köln zwischen Dormagen und Köln-Worringen 1 Kilometer Stau. Und A516 Oberhausen-Eisenheim-Oberhausen zwischen Oberhausen-Sterkrade und Kreuz-Oberhausen. Dichter Verkehr, 5 Minuten Verzögerung. Wir wünschen allen unterwegs gute Fahrt.
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1: Gibt es irgendjemanden von euch, der vielleicht jetzt in den Sommerferien im Sommer nach Frankreich fährt? Was weiß ich. Côte d'Azur? Keine Ahnung. Um den kleinen Französischkurs vielleicht aufzuhellen, jetzt französische Musik. Kommt von Alizé und Moi Lolita. Ich wünsche euch eine schöne Nacht. Und falls ihr wirklich nach Frankreich fahrt, bringt mir Rotwein mit. Ja. Alizé, jetzt bei uns. Moi.

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0: Alex Warren und Ordinary. Und ich glaube, es ist die Tour für die Toten Hosen. Weil es ist ja die Abschiedstournee der Toten Hosen sozusagen. Trink aus, wir müssen gehen. Da sind sie gerade mit unterwegs. Zwei tolle Konzerte haben sie vor ein paar Wochen in Düsseldorf gegeben. Jetzt waren sie in Köln, ja, haben dort gespielt. Und natürlich wurden sie auch in Köln abgefeiert, die Toten Hosen. Selbst als sie im Fortuna Düsseldorf-Trikot da aufmarschiert sind. Ja, und DEG-Trikot hatten sie auch an. Vollkommen egal. Es war eine große Rockgemeinde da mit den Toten Hosen. Und das Beste ist ja, sie touren ja jetzt komplett durch bis ins Jahr 2027, ja. Im Sommer 2027 werden sie ihr wirklich allerletztes Konzert geben und das machen sie dann natürlich auch wirklich in Düsseldorf. Schade für euch, wenn ihr noch keine Tickets habt. Das Ding ist schon ausverkauft. Das war ja klar. Wir hören sie jetzt mit Nur nach vorn.
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1: Ich bin Tine Klingler. In gut einer Woche soll die CDU-CSU-Bundestagsfraktion nach dem Rücktritt von Jens Spahn einen neuen Vorsitzenden wählen. Aber zu den möglichen Kandidaten gibt es bisher nur Spekulationen. CDU-Chef Merz und CSU-Chef Söder wollen der Fraktion zeitnah einen Vorschlag unterbreiten.
2: Die beiden Verantwortlichen für den Personalvorschlag lassen sich nicht in die Karten schauen. Sie wollen sich erst intern austauschen und dann einen gemeinsamen Vorschlag machen. Auch Innenminister Dobrindt, der als möglicher Kandidat für den Posten gehandelt wird, hält sich bedeckt. Er wolle zu Personalspekulationen keinen Beitrag leisten. Möglicherweise muss nach der Wahl der Unionsfraktionsspitze in der kommenden Woche auch das Kabinett umgebildet werden, denn Spekulationen gibt es nicht nur zu Dobrindt, sondern auch zu weiteren amtierenden Ressortchefs wie etwa Kanzleramtschef Rai und Gesundheitsministerin Wacken. Aus Berlin, Ursula Winkler.
1: Für den Einbau einer klimafreundlichen Heizung gibt es wieder staatliche Zuschüsse. Die neue Bundesförderung für effiziente Gebäude sei nun gestartet, sagt die Förderbank KfW. Allerdings gibt es unterm Strich nun weniger Geld vom Staat.
3: Die Bundesregierung will sparen und staffelt nun die Zuschüsse. Wer wenig verdient, der bekommt mehr Unterstützung. Relevant für die Förderung ist auch, ob Minderjährige im Haushalt leben. Der maximale Förderbetrag, der liegt nun bei 28.000 Euro und soll nach und nach weiter sinken. Wer aber schon eine Förderzusage hat oder einen Antrag gestellt hat zu alten, besseren Bedingungen, der muss sich keine Sorgen machen. Claudia Wächter, Nachrichtenredaktion.
1: Frankreich führt als erstes EU-Land ein Social-Media-Verbot für Kinder und Jugendliche unter 15 Jahren ein. Ein entsprechendes Gesetz, das nach den Sommerferien greifen soll, verabschiedete das Parlament in Paris mit großer Mehrheit. Es muss noch im Einzelnen geklärt werden, wie das Verbot in der Praxis tatsächlich umgesetzt und durchgesetzt werden soll. Nach dem Willen von Präsident Macron soll das Verbot schon nach den Sommerferien gelten. Nach dem Tod eines Einwanderers bei einem Polizeieinsatz sind in mehreren Städten Italiens wieder Tausende auf die Straße gegangen. Proteste gab es am Abend unter anderem in Mailand, Neapel und Florenz. Nach ersten Berichten verliefen sie friedlich. Am Abend zuvor war es in Bologna, wo der 42-jährige Marokkaner am Sonntag starb, zu Krawallen gekommen. Wegen des Todesfalls ermittelt inzwischen die Staatsanwaltschaft.
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4: In dieser Nacht kommen immer mehr Wolken zu uns rein nach Nordrhein-Westfalen. Die bringen dann etwas später, wenn es so Richtung Morgen geht, auch schon lokal so ein bisschen Regen, teilweise Sprühregen mit. Temperaturen in dieser Nacht 8 bis 13 Grad. Und nachher bekommen wir dann halt ein sehr wolkiges Wetter mit Temperaturen nur noch bis 23 Grad. Der Donnerstag wird dann wieder ein bisschen sonniger.
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5: A4 Aachen-Köln zwischen Kreuz Köln-West und Köln-Klettenberg. 1 Kilometer Stau, 14 Minuten Zeitverlust. Und A7